So, Tronte noch von Perucaville ist ja seit ein paar Tagen mittlerweile vorbei. Das größte EDM-Festival überhaupt in Deutschland sozusagen. Das deutsche Tomorrowland in Weeze am Niederrhein. Und gleich hören wir Perucaville-Musik von Felix Jähn. Auch ein Dauergast da mittlerweile. Kommt direkt.

0: Tag 2 ohne Fußball. Haben wir gesagt, ist doof.
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0: Wir fragen uns nämlich jetzt, wie geht's weiter international und mit dem DFB-Team? Da fragen wir bei Nico Hartmann im WM-Studio. Nico, guten Tag erstmal. Gib uns gerne mal einen Überblick, wie es weitergeht im internationalen Fußballkalender.
2: Ja, schönen guten Morgen. Also diejenigen, die denken, jetzt muss doch für dieses Jahr mal endlich Schluss sein nach 104 Spielen bei der WM, die muss ich enttäuschen. Denn Ende August beginnt schon wieder die Bundesliga. Alle internationalen Ligen starten und diesmal gibt es nur zwei Länderspielpausen. Eine nach dem 20. September. Diese dauert 3 Wochen diesmal, anders als in den vergangenen Jahren. Da findet dann die Nations League statt. Dann nochmal eine 2-wöchige Pause im November, wo die Nations League-Liga-Phase abgeschlossen wird. Kommen wir gleich aus deutscher Sicht nochmal zu. Und dann folgt im März 2027 ein Jahr lang die Qualifikation für die Euro 28. Die Gruppen werden am 6. Dezember ausgelost. Dann findet die Europameisterschaft in Großbritannien statt und ein ähnliches Prozedere dann im Vorfeld der WM 2030, die in Spanien, Portugal und Marokko stattfindet.
0: Ja, und Jürgen Klopp wird wahrscheinlich Ende der Woche als neuer Bundestrainer präsentiert werden. Wie sieht's denn da so aus im Terminkalender beziehungsweise im Terminkalender der deutschen Nationalelf?
2: Jürgen Klopp, sein Trainerteam, vielleicht auch Per Mertesacker als Sportgeschäftsführer, er ist zumindest im Gespräch. Sie hätten das erste Spiel am 24. September in den Niederlanden, weitere Partien am 28. zu Hause gegen Griechenland, 3 Tage später gegen Serbien und am 4. Oktober schließlich in Griechenland. Ein strammes Programm, da muss er einiges vorbereiten. Das ist die Ligaphase der Nations League. Die will er erfolgreich abschließen. Das EM-Turnier ist natürlich dann für Jürgen Klopp ein ganz besonderes in Großbritannien, in seiner alten Wahlheimat. Und da soll möglichst schon der Kloppsche Vollgrasfußball zu sehen sein. Bei der WM 2030 dann sowieso.
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0: das Bochum-Wetter.
1: Immer mehr Wolken kommen langsam zu uns rein in dieser Nacht und dann Richtung Morgen gibt es auch ein bisschen Regen. Temperaturen in dieser Nacht 8 bis 13 Grad. Nachher wird es dann stark bewölkt und immer mal wieder kann so leichter Regen auch noch runterkommen im Tagesverlauf. Höchstwerte dann nachher so 19 bis 23 Grad. Der Donnerstag wird dann zum Glück wieder etwas sonniger.
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2: Hier die aktuelle Verkehrslage. A4 Aachen-Köln zwischen Kreuz Köln-West und Köln-Klettenberg. 1 Kilometer Stau, 9 Minuten Zeitverlust. Weiterhin auf der A40 Essen-Dortmund zwischen Dortmund-Barob und Dortmund-Hombruch. 1 Kilometer stockender Verkehr. Zusätzlich auf der A44 Dortmund-Kassel zwischen Soest-Ost und Erwitte-Anröchte. 1 Kilometer zähfließender Verkehr. Und darüber hinaus auf der A57 Krefeld-Köln zwischen Dormagen und Köln-Worringen 1 Kilometer Stau. Wir wünschen allen unterwegs gute Fahrt.
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1: Euch eine schöne Nacht. K2 gleich mit Turn the Lights Off. Vorher noch Mary J. Blige. Sehr, sehr coole Nummer. 2000er Hit. Family Affair.

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0: So, wir sind in den Sommerferien. Viele von euch zieht es jetzt in den Urlaub. Wo wollt ihr hin? Berge? Meer? Campingplatz? So wie Laura Potting und Kim Klages, unsere Kolleginnen, die derzeit unterwegs sind mit dem Wohnmobil auf den Campingplätzen in NRW. Auszeit ist auf jeden Fall angesagt. So. Und jetzt habt ihr so eine schöne Auszeit, so einen schönen Urlaub. Und was machen die Kinder? Ihr habt einen teuren Urlaub organisiert. Die hängen nur am Handy. Oh mein Gott. Was macht ihr da?
1: Das geht. Die kriegt es erst gar nicht. 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
1: Ich bin Tine Klimach. Bahnchefin Paller will das Trinken von Bier, Wein und Schnaps bis zum Herbst in allen Bahnhöfen verbieten. Bundesinnenminister Dobrindt zeigt sich offen dafür. Er sieht aber ein Problem. Wie soll ein mögliches Verbot durchgesetzt werden?
2: Innenminister Dobrindt will jetzt erstmal von der Bahnchefin wissen, was die Grundlage für ihren Vorschlag ist. Denn die Polizeigewerkschaften äußern schon Bedenken, wie ein Alkoholverbot durchzusetzen sei. Zu wenig Personal dafür, heißt es von der Gewerkschaft der Polizei, die neben der Bahn für die Sicherheit an Bahnhöfen zuständig ist. Und der Vorsitzende der Bundespolizeigewerkschaft meint sogar, dass seine Kolleginnen und Kollegen für das Durchsetzen eines Alkoholverbots gerade nicht zuständig seien. Thomas Thonfeld, Nachrichtenredaktion.
1: Eine große Mehrheit der Menschen in Deutschland hält den Rücktritt von Unionsfraktionschef Jens Spahn für richtig. In einer aktuellen Umfrage gaben das 80% der Befragten an. Nur 8% hielten ihn für falsch. Spahn und sein Mann hatten vergangene Woche bekannt gegeben, dass sie Eltern geworden sind. Durch eine Leihmutter in den USA. Damit umgingen die beiden ein in Deutschland geltendes Verbot. In der Union brach ein Sturm der Empörung los, der dann auch zu Spahns Rücktritt führte. Immer mehr Fahrzeuge sind weltweit unterwegs, aber die Zahl der Verkehrstoten ist gesunken. Sie sei seit 2011 um über 20% zurückgegangen, obwohl in diesem Zeitraum mehr als 1 Milliarde Fahrzeuge neu auf die Straßen kamen. Das berichtet die Weltgesundheitsorganisation.
3: Die Zahl der Unfälle ist deutlich zurückgegangen, unter anderem wegen Tempolimits und Sicherheitsstandards für Fahrzeuge. Ein Phänomen der Neuzeit verändert die Statistik allerdings. Der Boom von Lieferservices für Essen und alles Mögliche. Der hat die Zahl der Motorräder innerhalb von rund 15 Jahren weltweit verdreifacht. Und Unfälle mit Todesfolge und Verletzungen damit, die machen inzwischen fast ein Drittel aller Unfälle aus. Klar ist, was die Fahrer schützen kann. Der Helm reduziert das Risiko eines folgenschweren Unfalls um mehr als das Sechsfache, sagt die WHO. Aus Genf, Christiane Ulrich.
1: Der Krieg gegen den Iran kostet die USA nach Angaben von Verteidigungsminister Hegseth umgerechnet rund 32 Milliarden Euro. Das sagte Hegseth bei einer Anhörung im US-Senat. Er sagte auch, dass die Summe neben den bisherigen Ausgaben auch erwartete Kosten umfasse. Dazu zählten unter anderem Sollzahlungen für Militärangehörige sowie Betriebs- und Wartungskosten.
0: Das Bochum-Wetter.
4: Jetzt in der zweiten Nachthälfte ziehen so ein paar Wolken durch. Es bleibt aber die meiste Zeit trocken bei Tiefstwerten von 13 bis 8 Grad. Der Mittwoch, der startet dann oft dicht bewölkt. Die Sonne ist kaum zu sehen und hier und da kann mal ein bisschen Regen oder Nieselregen runterkommen. Insgesamt sind heute viele Wolken unterwegs. Lokal können mal ein paar Tropfen mit dabei sein. Aber auch die Sonne zeigt sich das Ganze dann nachher bei bis zu 23 Grad.
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5: A40 Essen-Dortmund zwischen Dortmund-Barob und Dortmund-Hombruch, 1 Kilometer Stau. Und A57 Krefeld-Köln zwischen Dormagen und Köln-Worringen, 1 Kilometer stockender Verkehr. Wir wünschen allen unterwegs gute Fahrt.
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4: 3 Uhr ist durch, Robert Jantz ist hier, wir machen uns gemeinsam eine entspannte Nacht, machen das Beste draus, wenn ihr gerade in der Nachtschicht steckt oder wenn ihr gerade unterwegs seid. Ich habe mal geguckt,

The Weeknd, der spielt heute in Nizza, da hat er ein Konzert und das ist ein bisschen weit weg zugegebenermaßen, aber Ende Juli, da steht er gleich dreimal in Frankfurt auf der Bühne und da wird dieser Song hier mit Sicherheit auch dabei sein, Dancing in the Flames, und den hören wir jetzt. Schön, dass ihr dabei seid.

0: Das ist die Mittwochnacht und zack, ne, Sommerferien. Wir sind mittendrin jetzt in der ersten Ferienwoche. Viele von euch zieht's dann natürlich in den Urlaub, in die Berge zum Beispiel, ans Meer, auf den Campingplatz. Auszeit ist einfach angesagt. Und einige Eltern mit so, na, ich sag mal, wie ist die Beschreibung, Handykids, die machen sich gerade auch so ihre Gedanken. Ne? Wie viel Handyzeit gibt's denn im Urlaub? Wir haben festgestellt, es gibt da offenbar klare Regeln. Klappt das denn?
1: Das geht. Die kriegt's erst gar nicht. Dann gibt's die Diskussion weniger. Handy kommt auf den Kühlschrank drauf oben. Da kommt da keiner dran. Und ich habe meine 6 Wochen Sommerferien ohne Fernseh verbracht.
2: Komplett sperren, einsperren das Handy in Tresor.
3: Wenn wir das sagen, das Handy kommt weg, dann kommt das Handy weg.
4: Das ist eigentlich Standard bei uns, dass wir sagen, tritt mal ein bisschen auf die Bremse. Aber zum Thema Handy finde ich gut, dass es das heute gibt. Weil ich hätte es mir damals gewünscht, mit den Freunden aus der Schule in Kontakt zu bleiben.
0: Na absolut, ne, um den neuesten Klatsch und Tratsch irgendwie zu teilen. Jeder, wie er mag, auf jeden Fall. Aber hier wir, ihr kommt hier mit viereckigen Selfie-Augen zurück aus dem Urlaub.
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1: Aktuell ziehen da oben noch so ein paar Wolken durch, es bleibt aber die meiste Zeit trocken. Die Temperaturen, die sind irgendwo zwischen 13 und 8 Grad, da haben die sich eingependelt. Schauen wir mal auf den Tag selbst. Der startet mit vielen Wolken und wenig Sonne. Hier und da kann auch mal ein bisschen Regen mit dabei sein. Insgesamt sind heute viele Wolken unterwegs. Lokal kann auch immer mal so ein paar Tropfen mit dabei sein. Auch die Sonne, die zeigt sich mal. Also so ein Mix, das Ganze bei bis zu 23 Grad.
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2: Hier die aktuelle Verkehrslage. A40 Essen-Dortmund zwischen Dortmund-Barob und Dortmund-Hombruch 1 Kilometer Stau. Weiterhin auf der A45 Gießen-Hagen zwischen Freudenberg und Olpe 5 Kilometer stockender Verkehr, 11 Minuten Verzögerung und in der Gegenrichtung 1 Kilometer zähfließender Verkehr, 6 Minuten längere Fahrzeit. Und darüber hinaus auf der A57 Krefeld-Köln zwischen Dormagen und Köln-Worringen 1 Kilometer Stau. Wir wünschen allen unterwegs gute Fahrt.
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1: Ja, das Schöne um diese gottlose Uhrzeit ist ja, die Straßen sind so angenehm leer, ne? Da kann man ganz entspannt Auto fahren. Und der nächste Song, der ist eigentlich, würde ich sagen, der perfekte Soundtrack für so einen nächtlichen Roadtrip, stammt aus dem Jahr 2009 und klingt sofort nach Sommerurlaub und offenen Fenstern. Ich spiele euch Stereo Love. Mein Name ist Robert Jans. Gemeinsam geht's durch diese Nacht.

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0: Das ist ganz neu bei uns. Holly Humberstone mit To Love Somebody habe ich euch gespielt hier in der Mittwochnacht. Beziehungsweise wir nähern uns ja so langsam, würde ich sagen, ne, 4 Uhr ist in Sichtweite, dem Mittwochmorgen. Ganz egal, wie viel Uhr wir gerade haben, wir können festhalten, Sommerferien ist einfach Reisezeit. Ne? Und jeder reist ja anders, zum Beispiel beim Fliegen. Unser Hannes hat mal uns Passagiere so ein bisschen analysiert.
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2: Es gibt die verschiedensten Flugzeugtypen. Typ 1 ist der Prepper. Den erkennst du sofort beim Einsteigen. Der trägt ja schon am Gate sein Nackenkissen und die Kompressionsstrümpfe. Der Pass und die Bordkarte immer griffbereit im Brustbeutel. Er weiß, welche Boardinggruppe er hat, welche Sitznummer und natürlich hat er sich auch über den Flugzeugtypen informiert. In seinem Handgepäck findet man so viel Proviant und Medikamente, dass man nach einer Bruchlandung auf einer einsamen Insel 72 Stunden überleben kann. Ohne Probleme. Dann gibt's natürlich noch den Typ 2, das ist der Tourist. Für ihn ist es aufregend zu fliegen, sein Highlight wird das Bordmenü sein und er wird nach der Landung klatschen, das ist sicher. Typ 3, das ist der Lässige, kurze Hose, Tanktop, Flipflops, braun gebrannt mit Muschelkette und kein Handgepäck, denn dieser Typ lebt von Luft und Liebe. Aber egal welcher Typ ihr seid, immer dran denken, im Flugzeug sitzen wir alle im gleichen Boot.
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1: Ich bin Tine Klimach. Frankreich führt als erstes EU-Land ein Social-Media-Verbot für Kinder und Jugendliche unter 15 Jahren ein. Ein entsprechendes Gesetz, das nach den Sommerferien greifen soll, verabschiedete das Parlament in Paris mit großer Mehrheit.
2: Beschlossen ist damit ein Vorhaben, das Präsident Emmanuel Macron sehr am Herzen liegt. Kinder und Jugendliche sollen besser von negativen Einflüssen sozialer Medien geschützt werden. Aber wie soll die Umsetzung funktionieren? Frankreich will, dass die großen Social-Media-Plattformen für die Alterskontrolle mehrere technische Möglichkeiten anbieten. Kritiker aber bezweifeln, dass Frankreich solche Einschränkungen im Alleingang durchsetzen kann. Die Zuständigkeit dafür liegt nämlich bei der EU. Und Brüssel prüft bereits, wie eine entsprechende Regelung ausgestaltet werden kann und hält von dem französischen Vorpreschen nicht viel. Aus Paris, Michael Evers.
1: Kein Alkohol auf Bahnsteigen und in Bahnhofshallen. Die Deutsche Bahn plant einen radikalen Schnitt mit der Hoffnung auf mehr Sicherheit. Es soll künftig an allen Bahnhöfen untersagt sein, Bier, Wein, Schnaps oder anderen Alkohol zu trinken. Die Gewerkschaft der Polizei geht nicht davon aus, dass das Verbot angesichts der aktuellen Personallage konsequent umgesetzt werden kann. Gleichzeitig plädiert Alexander Peutz, stellvertretender GdP-Bundesvorsitzender beim ZDF, für ein Alkoholverbot auch in Zügen.
3: Es bringt nichts, quasi auf dem Bahnhof das Verbot auszusprechen, aber in den Zügen weiter konsumieren zu dürfen. Das muss konsequent umgesetzt werden. Und natürlich muss auch die Deutsche Bahn jetzt ihr Hausrecht durchsetzen mit der DB-Sicherheit und muss das Verbot auch kontrollieren.
1: Spätestens ab Herbst soll es keinen Alkohol mehr auf Bahnsteigen und in Bahnhofshallen geben. Nun wird darüber diskutiert, wer das kontrollieren soll. Die Polizei winkt schon ab. Nach den tödlichen Schüssen auf 6 Menschen in Stade ist der mutmaßliche Täter in Untersuchungshaft gestorben. Ein Mitarbeiter des Gefängnisses fand den 45-Jährigen leblos in seiner Zelle in Bremervörde. Ermittler gehen von Suizid aus. Es gebe keine Hinweise auf ein Verbrechen. Der Mann soll Ende Juni in einer Mutter-Kind-Einrichtung 6 Menschen getötet haben. Hintergrund war ein Sorgerechtsstreit. Wer diesen Sommer ins kühle Nass springen will, muss für den Eintritt ins Schwimmbad mehr bezahlen. Im Juni kostete der Besuch eines Schwimmbads 3,6% mehr als ein Jahr davor. Das melden die Bundesstatistiker. Ausrüstungen wie Sonnenschirme und Badebekleidung waren dagegen etwas günstiger.
0: Das Bochum-Wetter.
4: Schönen guten Morgen am noch ganz frühen Mittwoch und der startet oft dicht bewölkt. Die Sonne ist kaum zu sehen und hier und da kann etwas Regen oder Nieselregen runterkommen. Insgesamt sind heute viele Wolken unterwegs. Lokal können ein paar Tropfen runterkommen und auch die Sonne, die zeigt sich mal. Das Ganze bei bis zu 23 Grad.
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5: Hier die aktuelle Verkehrslage. A40 Essen-Dortmund zwischen Dortmund-Barob und Dortmund-Hombruch. 1 Kilometer Stau. Weiterhin auf der A45 Hagen-Gießen zwischen Drolshagen und Olpe. 3 Kilometer stockender Verkehr. Und zusätzlich auf der A57 Krefeld-Köln zwischen Dormagen und Köln-Worringen. 1 Kilometer zähfließender Verkehr. Wir wünschen allen unterwegs gute Fahrt.
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4: Die Uhr ist durch, Robert Jantz ist hier und ich hau euch jetzt zum Start in diesem Mittwoch erstmal so einen richtigen 90er-Klassiker um die Ohren. Das ist ein Song, der, wie ich finde, sofort wach macht. Also, hoffe ich zumindest. Black or White, 1991 rausgekommen von Michael Jackson. Viel Spaß damit!

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0: Capital Cities habe ich euch gespielt mit Safe and Sound und der Titel, der passt um diese Uhrzeit natürlich, wie ich finde, ganz besonders gut, denn wir bringen euch natürlich sicher und vor allem auch mit dem richtigen Sound in Richtung Frühschicht. Jetzt geht es ja weiter mit Musik von Leonie. Die können wir im nächsten Jahr, 2027, auch wieder live sehen bei uns in NRW, in Münster, Dortmund und Köln zum Beispiel. Und wir hören sie jetzt mit Don't Worry.
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1: Das ist der ganz frühe Mittwoch und der startet oft dicht bewölkt. Die Sonne ist kaum zu sehen und hier und da kann auch ein bisschen Regen runterkommen. Insgesamt heute eher so ein grauer Tag. Die Sonne hat es schwer, kämpft sich aber auch mal durch. Ein paar Tropfen können auch mal runterkommen. Das Ganze bei bis zu 23 Grad.
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2: A57 Krefeld-Köln zwischen Dormagen und Köln-Worringen. 1 Kilometer Stau. Wir wünschen allen unterwegs gute Fahrt.
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1: Robert Jantz ist hier, wir nähern uns 5 Uhr. Ich vermute mal, der Block schläft noch. Nur Jenny, die ist schon da. Ich spiele euch Jennifer Lopez mit Jenny from the Block.

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Die Die habe ich euch gespielt von Shakira und Burna Boy. Das war der offizielle WM-Song 2026. Komm, hör mir auf mit dieser WM. Ich kann es nicht mehr hören. Aber der Song ist gut. Eigentlich sollte Atze Schröder ja gar keinen Urlaub machen, um mal wieder auf die Sommerferien hier zu sprechen zu kommen. Ich meine, der Mann, der hat viel zu tun. Der hat eine Tour, der hat einen Podcast, ne? War eine Woche, den kennt er ja. Der muss bedient werden.

0: werden. Und das Schöne an so Podcasts ist ja, Podcasts, mein Gott, schwieriger Plural. Das Schöne ist ja, dass man ja immer sowas erfährt, ne, private Dinge über den Künstler. Zum Beispiel, wie Atze Schröder in den Urlaub reist oder wie er drüber denkt.
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3: Ja, nee, ist klar.
4: Wir sind nun mal eine Autofahrernation. Nicht umsonst geht's Volkswagen so gut. Okay. Außerdem, warum in den Urlaub fliegen? Das hat doch nur Nachteile. Teuer, eng und du kannst weder deine Haustiere noch dein Viermannzelt mitnehmen. Selbst eine Kiste Bier nehmen sie dir an der Sicherheitskontrolle ab. Das hat doch mit Urlaub nichts zu tun. Dann noch lieber im Opel Mokka schön gemütlich durch den Stau cruisen. Jetzt höre ich euch schon sagen, man kann ja auch mit der Bahn fahren. Nee, kann man nicht. Erstens fährt die Bahn erst los, wenn die Fähren schon wieder rum sind. Und außerdem, was ist der größte Unterschied zwischen einem ICE und einem Opel Mokka? Richtig, im Opel funktioniert die Klimaanlage und Muttis Bordbistro hat durchgängig geöffnet. Ich bleibe übrigens in den Ferien konsequent zu Hause. Ja, weil wenn erstmal alle weg sind, dann hast du doch 6 Wochen lang freies Fahren auf der A40. Du kriegst bei jedem Italiener spontan einen Tisch. Also in Essen-Krei, in Neapel natürlich nicht. Und du kannst sogar völlig entspannt mit deiner Perle in Düsseldorf shoppen gehen. Auf der Kö, quasi Dubai to go. Ohne Reisekosten.
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0: Vorsitzenden wählen. Aber zu den möglichen Kandidaten gibt es bisher nur Spekulationen. CDU-Chef Merz und CSU-Chef Söder wollen der Fraktion zeitnah einen Vorschlag unterbreiten.
1: Die beiden Verantwortlichen für den Personalvorschlag lassen sich nicht in die Karten schauen. Sie wollen sich erst intern austauschen und dann einen gemeinsamen Vorschlag machen. Auch Innenminister Dobrindt, der als möglicher Kandidat für den Posten gehandelt wird, hält sich bedeckt. Er wolle zu Personalspekulationen keinen Beitrag leisten. Möglicherweise muss nach der Wahl der Unionsfraktionsspitze in der kommenden Woche auch das Kabinett umgebildet werden, denn Spekulationen gibt es nicht nur zu Dobrindt, sondern auch zu weiteren amtierenden Ressortchefs wie etwa Kanzleramtschef Rai und Gesundheitsministerin Wacken. Aus Berlin Ursula Winkler.
0: Für den Einbau einer klimafreundlichen Heizung gibt es wieder staatliche Zuschüsse. Die neue Bundesförderung für effiziente Gebäude sei nun gestartet, sagt die Förderbank KfW. Allerdings gibt es unterm Strich nun weniger Geld vom Staat.
2: Die Bundesregierung will sparen und staffelt nun die Zuschüsse. Wer wenig verdient, der bekommt mehr Unterstützung. Relevant für die Förderung ist auch, ob Minderjährige im Haushalt leben. Der maximale Förderbetrag, der liegt nun bei 28.000 Euro und soll nach und nach weiter sinken. Wer aber schon eine Förderzusage hat oder einen Antrag gestellt hat zu alten, besseren Bedingungen, der muss sich keine Sorgen machen. Claudia Wächter, Nachrichtenredaktion.
0: Frankreich führt als erstes EU-Land ein Social-Media-Verbot für Kinder und Jugendliche unter 15 Jahren ein. Ein entsprechendes Gesetz, das nach den Sommerferien greifen soll, verabschiedete das Parlament in Paris mit großer Mehrheit. Es muss noch im Einzelnen geklärt werden, wie das Verbot in der Praxis tatsächlich umgesetzt und durchgesetzt werden soll. Nach dem Willen von Präsident Macron soll das Verbot schon nach den Sommerferien gelten. Nach dem Tod eines Einwanderers bei einem Polizeieinsatz sind in mehreren Städten Italiens wieder Tausende auf die Straße gegangen. Proteste gab es am Abend unter anderem in Mailand, Neapel und Florenz. Nach ersten Berichten verliefen sie friedlich. Am Abend zuvor war es in Bologna, wo der 42-jährige Marokkaner am Sonntag starb, zu Krawallen gekommen. Wegen des Todesfalls ermittelt inzwischen die Staatsanwaltschaft.
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4: A57 Krefeld-Köln zwischen Dormagen und Köln-Worringen, 1 Kilometer Stau. Wir wünschen allen unterwegs gute Fahrt.
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0: Die Radio Bochum Morgenmacher hier mit Nicole Dreisbach. Es ist Mittwoch, Bergfest. Habt einen guten Start mit uns in diesen Tag. Unsere Comedy-Stars, die rüsten sich für den Herbst, besonders einer, der bei jeder einzelnen Tour dabei war, Atze Schröder nämlich. Er wird in Hamm dabei sein und aus seinem neuen Programm spielen. Es heißt Love Machine. Für euch heißt es also lachen, bis der Arzt kommt, wenn denn einer kommt.
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3: Irgendwann ging die Tür auf und dann kam er rein, der Halbgott in Weiß. Ne? Dr. Alban oder wie er hieß. Ey, scheißegal. Auf jeden Fall. Er spricht ja gar nicht mit dir. Was hat er denn? Ich? Ja, er. Was hat er? Ich habe so ein Ziehen im Magen. Ja, hat er das öfter? Ja, ja, dann hat er das jetzt wieder. Hey? Tut das weh, wenn ich da drauf drücke? Ja, ja, dann drückst du da nicht drauf. Hey? Aber er hört ja auch gar nicht richtig zu. Trinken Sie viel Kaffee? Ich sage, nee, gar nicht. Ja, einfach mal 14 Tage weglassen. Sag, ein Kollege von Ihnen hat mir empfohlen, ich soll mehr Kuchen essen. Welcher Kollege? Dr. Oetker. Hey?
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Eigentlich ist die Lage schon schön, so direkt am Ruhrtal-Radweg. Aber irgendwie lief es in den letzten Monaten nicht mehr gut für die 3-Sterne-Herberge mit Wellnessbereich. Das Wald- und Golfhotel im Lottental hat Insolvenz angemeldet. In Bochum gibt es offensichtlich ein paar zu viele Hotelbetten für zu wenige Gäste. Die Betreiberinnen machen aber im Moment noch weiter, gemeinsam mit einer Insolvenzverwalterin. Vielleicht wird es ja doch wieder was mit dem Wald- und Golfhotel im Lottental. Radio Bochum hier am Mittwoch. Guten Morgen zusammen.

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6: Hallo Atta Lamek, hallo Hermann Gerland. 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

0: Es ist 5:30.
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0: Mit Robert Walkenhorst. Guten Morgen. Um die Sicherheit für Reisende und Mitarbeitende zu verbessern, verbietet die Deutsche Bahn das Trinken von Alkohol an all ihren Bahnhöfen. Die neue Regel gilt bundesweit, also auch für den Hauptbahnhof Bochum. Sie wird bis zum 15. Oktober schrittweise in Abstimmung mit Kommunen, Verwaltungen und Behörden an 5.400 Bahnhöfen umgesetzt. Frank Haberstroh aus der Radio Bochum Nachrichtenredaktion. Was steckt hinter dieser Maßnahme?
2: Die Deutsche Bahn reagiert mit dem bundesweiten Alkoholkonsumverbot auf Anregungen von Reisenden, DB-Mitarbeitenden, EisenbahnerInnen anderer Verkehrsunternehmen, Kommunen und Mietern, die sich ein ruhigeres, sauberes und sicheres Umfeld wünschen. Man habe in den vergangenen Monaten mit Alkoholkonsumverboten, zum Beispiel am Kölner Hauptbahnhof, Berlin Zoologischer Garten und Hannover Hauptbahnhof, sehr positive Erfahrungen gemacht. In den Modellprojekten konnte gezeigt werden, dass deutlich weniger Müll anfällt und das Verbot auch dazu beiträgt, Gewaltkriminalität zu verringern. Dadurch habe sich auch das Sicherheitsgefühl für Reisende verbessert, so die Bahnsprecherin.
0: Der VfL Bochum hat am Abend das Testspiel gegen die walisische Mannschaft Swansea City mit 2:0 gewonnen. Swansea spielt in der zweiten englischen Liga. Das Spiel ging über 3x30 Minuten. Die Tore für Bochum erzielten Grimaldi und Tass. VfL-Trainer Uwe Rösler meinte nach dem Spiel zu Radio Bochum, er sei rundum zufrieden. Für den VfL geht es im Trainingslager in Österreich am Samstag mit dem nächsten Test weiter, dann gegen Erstligist Werder Bremen. Und jetzt alles Wichtige aus Deutschland und der Welt. Für den Einbau einer klimafreundlichen Heizung gibt es wieder staatliche Zuschüsse. Die neue Bundesförderung für effiziente Gebäude sei gestartet, heißt es von der Förderbank KfW. Es gilt eine stärkere soziale Staffelung. Familien und Menschen mit geringem Einkommen sollen mehr unterstützt werden. Haushalte mit mittleren und höheren Einkommen bekommen weniger Geld. Immer mehr Fahrzeuge sind auf der Welt unterwegs. Die Zahl der Verkehrstoten ist dagegen allerdings gesunken. Sie sei seit 2011 um 21% zurückgegangen, obwohl in diesem Zeitraum mehr als 1 Milliarde Fahrzeuge neu auf die Straßen gekommen sind. Das berichtet die Weltgesundheitsorganisation WHO. Und jetzt zurück nach Bochum. Auf der Tentoffstraße wird heute ein Schwerlastkran aufgebaut. Der soll bei den Kanalbauarbeiten im Bereich der Grummer Teiche helfen. Wegen des Krans wird die Tentoffstraße für heute zur Einbahnstraße in Richtung Kreisverkehr Josephinenstraße. Der Verkehr in Richtung Hiltrupper Straße wird über die Bergstraße umgeleitet. Zusätzlich gibt es Halteverbote. 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
0: Der Tag heute bringt uns in Bochum viele Wolken. Die Temperaturen liegen in der Bochumer Innenstadt rund um 20 Grad. Zum Abend hin müssen wir auch mit Regenschauern rechnen.
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0: Um 5:45 keine Staus oder Blitzer gemeldet. Wenn ihr was seht, ruft uns gerne an. Die Radio Bochum Hotline ist die 0800 98 5 98 50. Das ist kostenfrei, auch vom Handy. An die gleiche Nummer könnt ihr uns auch eine WhatsApp-Nachricht schicken.
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3: Guten Morgen am Mittwoch.

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0: Die Radio Bochum Morgenmacher hier mit Nicole Dreisbach. Kommt gut mit uns in diesem Mittwoch. Guten Morgen. Ich glaube, jeder von uns, der hatte schon mal irgendeine Krise. Und als Mutter damals von zwei kleinen Kindern, da hatte ich, glaube ich, ja, immer eine Krise oder auf jeden Fall mehrere Krisen. Heute Morgen im Augenblick mal der evangelischen Kirche geht es um den Krisenkompass. Die App der Telefonseelsorge versteht sich als digitaler Notfallkoffer für eben solche Krisensituationen mit Funktionen wie einem Stimmungsbarometer, Atemübungen und direkten Hilfsangeboten. Henrik Meisel stellt die App mal vor.
1: Augenblick mal. Hast du schon mal einen Kompass benutzt? Ich vor vielen Jahren bei einer Teamkooperationsübung. Damals durften wir

0: keine Handys mitnehmen und sollten den Weg durchs Gelände nur mit einem Kompass finden. In den letzten Jahren habe ich immer wieder einen Kompass der besonderen Art empfohlen. Den sogenannten Krisenkompass. Eine App der Telefonseelsorge für Menschen in Krisen. Der bietet Hilfe, wenn man nicht weiter weiß im Leben. Wenn Menschen einen nahen Angehörigen verloren haben oder sie so tief in der Krise stecken, dass sie überlegen, ihr Leben aus freien Stücken zu beenden. Es geht um Suizidprävention. In solchen Situationen soll der Krisenkompass helfen. Auch dann, wenn man sich Sorgen um andere, zum Beispiel um Freundinnen oder Freunde macht. Mit der Krisenkompass-App bekommen Hilfesuchende sofort Hilfsangebote, um mit dem Schweren fertig zu werden, neue Kraftquellen zu finden oder Fragen zur Selbstreflexion. Und man kann mit nur einem Tastendruck jederzeit die Telefonseelsorge anrufen, anonym und kostenlos. Das alles ist ein Angebot der evangelischen und katholischen Kirche, die die Telefonseelsorge tragen und auch hinter dieser App stecken. Eine App, um den Weg aus der Krise zu finden. So wie ich damals mit meinem Team gemeinsam aus einem unübersichtlichen Waldstück raus. Finde ich großartig. Geht aber nur, wenn möglichst viele vom Krisenkompass wissen und ihn auf ihr Smartphone herunterladen. Hendrik Meisel von der evangelischen Kirche für Augenblick mal.
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Manche Menschen, die können stundenlang an einem Filzmännchen rumfilzen. Andere sind fasziniert von Mauerseglern, die fast ihr ganzes Leben in der Luft verbringen. Und wieder andere haben eine Jahreskarte im Bochumer Planetarium. Wenn ihr schon alles über Sterne wisst, aber vielleicht noch nicht alles zur Technik im Planetarium und euch da auch für begeistern könnt, da kann ich euch weiterhelfen. Heute Abend um 18 Uhr könnt ihr dort bei einer Technikführung dabei sein. Die bietet der System Engineer des Planetariums so einmal im Monat an. Da erfahrt ihr alles über den Planetariumsprojektor und ihr hört auch etwas über die Geschichte des Planetariums an sich und die spezielle Geschichte des Bochumer Planetariums. Der Eintritt kostet 13,50 Euro. Gehört habt ihr hier bei uns, bei den Radio Bochum Morgenmachern. Kommt gut mit uns in diesen Mittwoch. Guten Morgen.

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1: Mit Maite Albrecht. Guten Morgen. Bei uns soll es kommen und auch in vielen anderen Ländern wird darüber diskutiert. Ein Social-Media-Verbot für Kinder und Jugendliche. Frankreich hat jetzt als erstes EU-Land Tatsachen geschaffen. Der Senat und die Nationalversammlung in Paris haben am Abend mit großer Mehrheit für ein Verbot für unter 15-Jährige gestimmt. Danny Hoppe aus dem News-Team. Es soll schon nach den Sommerferien in Kraft treten.
2: Ja, das ist der Wunsch von Präsident Macron. Seine Präsidentschaft endet ja nicht mal einem Jahr und dieses Thema liegt ihm sehr am Herzen. In einem Online-Video sprach er jetzt von einem großen Fortschritt. Frankreich öffne in Europa den Weg für den Schutz von Kindern und Jugendlichen. Die nationale Gesundheitsbehörde war vorher in einem Bericht zu dem Schluss gekommen, dass Social Media der mentalen Gesundheit von Kindern deutlich schade. Angeführt wurden die Beispiele, die auch in der Debatte bei uns immer wieder genannt werden. Cybermobbing, brutale Inhalte, ständige Vergleiche mit unrealistischen Vorbildern oder zeitfressende Algorithmen.
1: Als erstes Land weltweit hatte Australien ja im Dezember ein Social-Media-Verbot für unter 16-Jährige eingeführt. Wie sind da bisher die Erfahrungen?
2: Also dazu ist erst im letzten Monat eine Studie veröffentlicht worden und die zeigt, dass das Verbot

0: wenig Auswirkungen darauf hat, ob und wie Teenager Plattformen wie Instagram, TikTok oder Facebook nutzen. Oft werden die Beschränkungen nämlich einfach umgangen, indem zum Beispiel Fake-Accounts erstellt werden oder die Jugendlichen Konten nutzen, die auf Ältere registriert sind. Trotzdem soll ja auch in der EU ein Social-Media-Verbot kommen für Kinder unter 13 Jahren. Das hatte erst letzte Woche ein europäisches Expertengremium vorgeschlagen. Auch Beschränkungen für Ältere sollen möglich sein, wenn die Online-Dienste sie nicht vernünftig vor Hass, Gewalt und Suchtgefahren schützen.
1: Dankeschön, Danny. Und das sind weitere Nachrichten. Wieder haben die USA in der Nacht militärische Ziele im Iran angegriffen. Diesmal war zum ersten Mal nach längerer Zeit auch wieder die Flugabwehr in der Hauptstadt Teheran aktiv. Im Nordosten waren dumpfe Explosionen zu hören. Kurz darauf war wieder Ruhe. Wegen der erneut gestiegenen Öl- und Spritpreise bringt SPD-Generalsekretär Klüssendorf noch einmal einen Spritpreisdeckel ins Gespräch. In der NOZ verweist er auf Länder wie Belgien oder Luxemburg, die so etwas schon seit Jahren haben. Deutschland sei ein Paradies für die Mineralölkonzerne, sagte Klüssendorf. Das nennt man wohl ein echtes Drama. Mehr als 600 rote Theatersessel aus dem Bühnenhaus in Bocholt bleiben verschwunden. Eigentlich wollte die Stadt die historischen Polstersitze von einem Betrieb aus Niedersachsen aufmöbeln lassen, aber schon vor mehr als einem Jahr brach der Kontakt ab. Bisher sind weder die Stühle noch der Chef der Firma auffindbar. Inzwischen ermittelt die Staatsanwaltschaft Hildesheim in dem Fall. Die Stadt Bocholt prüft außerdem, ob sie Ersatzstühle anschafft.
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3: Ja, das ist eine ganz schön dicke Wolkendecke heute Morgen hier über Bochum. Deswegen ist es auch ein bisschen kuscheliger als gestern zum Start in den Tag. Nämlich, wir starten heute mit 13, 14 Grad in diesem Mittwoch. Später bekommen wir maximal 21 Grad. Die Wolken sind heute wirklich super hartnäckig. Kann auch mal einen vereinzelten Regenschauer zwischendurch geben. Die Sonne, die kommt heute wenig bis gar nicht raus.
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3: Im Moment sind uns keine Staus gemeldet, aber Radio Bochum-Hörerin Claudia hat uns schon Blitzer gemeldet. Der steht auf der Suttner Nobelallee auf dem Gelände Mark 517 Richtung Wittener Straße. Und für alle Bahnfahrerinnen und Bahnfahrer habe ich die Info, der RE1 in Richtung Hamm, der hat eine Dreiviertelstunde Verspätung. Und das gilt auch für die S1 in Richtung Dortmund, auch die kommt eine Dreiviertelstunde später. Gute und sichere Fahrt euch weiter.
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3: Oh Mann, das war gemein. Ich war mitten im Traum. Ich habe meinen Wecker heute Morgen überhaupt nicht gehört. Mein Mann hat ihn aber zum Glück gehört und der hat mich dann liebevoll geweckt mit: Hey, dein Wecker klingelt, aufstehen. Also hat auf jeden Fall funktioniert. Ich bin hier. Ich hoffe, ihr seid besser aus dem Bett gekommen als ich. Wir starten jetzt gemeinsam in diesem Mittwoch und das am besten mit einem Song, der sofort gute Laune und jede Menge Energy bringt. Hier sind Queen für euch mit I Want It All. Guten Morgen.

0: Die Radio Bochum Morgenmacher hier mit Nicole Dreisbach. 6:11. Guten Morgen zusammen. Die Urlaubssaison, die ist in vollem Gange. Fehlt eigentlich nur noch ein bisschen mehr Sonne, zumindest aktuell hier bei uns in Bochum. Und es fehlt natürlich der Sommerhit des Jahres noch. Der wird jedes Jahr von der GfK gekürt, dem Marktforschungsunternehmen hinter den offiziellen deutschen Musikcharts. Dabei achten sie eben auf Songs, die Ohrwurmpotenzial haben, Sommerfeeling vermitteln und die Charts und uns den ganzen Sommer begleiten. Radio Bochum-Kollege Jonas Mikulajczak aus unserer Musikredaktion ist jetzt bei mir. Was könnte denn dieses Jahr der Sommerhit werden?
1: Ja, es war ja jetzt natürlich auch die WM und die Leute verbinden immer Sommer mit WM und auch den Songs dazu. Deswegen hat Dai Dai von Shakira und Burna Boy, glaube ich, richtig gute Chancen.
0: Ja klar, wie Waka Waka damals auch. Haben dann andere Songs dieses Jahr überhaupt Chancen?
1: Ja, doch schon. Also man darf auch nicht vergessen, oft kamen die Sommerhits auch erst im August oder so raus. Also man muss jetzt einfach mal den Sommer und die Ferien abwarten. Wer jetzt auch schon oben mitspielt, das ist DJ Huguel aus Frankreich. Der macht so klassische Elektro-Sommerdinger. Besonders Moving to the Sun ist da mit im Sommerhit drin. Der ist seit Wochen bei Shazam auf Platz 1. Aber wenn ich ganz ehrlich bin, für mich steht der Sommerhit schon fest.
0: Ja, dann hau raus, los.
1: Ja, wenn wir rein nach Viralität gehen, dann muss es gut genug von Kitschkrieg, Blumengarten und Shirin David werden.
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1: Ich checke ja, dass den auch ganz viele anstrengend finden, aber der geht so durch die Decke, den kennt mittlerweile die ganze Welt. Also ich weiß nicht, wann ein deutscher Song das letzte Mal so international gegangen ist und er ist nun mal ein Ohrwurm.
0: Ja, es bleibt spannend um den Sommerhit des Jahres. Danke Jonas für deinen Eindruck. Wir hören jetzt rein in einen der Anwärter und das sind Shakira und Burna Boy mit Dai Dai für euch hier bei Radio Bochum im besten Mix. 6:13.
3: Oh, hey.

Am Wochenende finden im Sportpark Lohheide bei uns in Wattenscheid die deutschen Leichtathletikmeisterschaften statt. Da wird ordentlich was los sein. Aber vorher musste noch mal eben ein bisschen gebaut werden. Die alte Tribüne war nämlich nicht vom Rest des neuen Stadions aus zu erreichen. Zuletzt nur über so einen provisorischen Schotterweg. Das wurde jetzt behoben. Gekostet hat das aber mal eben 400.000 Schleifen, schreibt die Watz. Was tut man nicht alles, ne? Am Wochenende werden ja jeden Tag 10.000 Leute im Sportpark Lohheide erwartet. Die müssen ja zumindest zu ihren Plätzen kommen. Radio Bochum hier, 621.

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1: Um 6:30. 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

0: Habt einen entspannten Start mit Radio Bochum in diesen Mittwoch. Es ist 6.30 Uhr, Zeit für unsere Radio Bochum Nachrichten. Und jetzt heute für euch Robert Walkenhorst.
1: Einen schönen guten Morgen. Um die Sicherheit für Reisende und Mitarbeitende zu verbessern,

0: Bessern verbietet die Deutsche Bahn das Trinken von Alkohol an all ihren Bahnhöfen. Die neue Regel gilt bundesweit, also auch für den Hauptbahnhof Bochum. Sie wird bis zum 15. Oktober schrittweise in Abstimmung mit Kommunen, Verwaltungen und Behörden an insgesamt 5.400 Bahnhöfen umgesetzt. Frank Haberstroh aus der Radio Bochum Nachrichtenredaktion. Was steckt hinter dieser Maßnahme?
1: Die Deutsche Bahn

0: 1:0-Testspielsieg des VfL Bochum am Abend gegen den walisischen Club Swansea City geht heute der Trainingslagerbetrieb in Bramberg im Salzburger Land weiter. Das viel zu hohe Gras beim Testspiel habe Kraft gekostet, hat uns VfL-Trainer Uwe Rösler gesagt. Dem müsse man in den nächsten Tagen Rechnung tragen. Bisher laufe es im Trainingslager richtig gut. Das sagt Neuzugang Berkan Tass, einer der Torschützen von gestern Abend.
1: Ist auf jeden Fall intensiv, ist nicht ohne. Aber wie gesagt, also wir verstehen uns hier. Trainingslager ist ja auch da, um sich mehr zu verständigen, untereinander persönlich kennenzulernen. Deswegen, ich finde bis jetzt alles super.
0: Am Samstag gibt es zum Abschluss des Trainingslagers ein Testspiel gegen Werder Bremen. Dafür macht der VfL einen Abstecher ins Zillertal. Und jetzt ein Blick auf Deutschland und die Welt. Frankreich führt als erstes EU-Land ein Social-Media-Verbot für Kinder und Jugendliche unter 15 Jahren ein. Ein entsprechendes Gesetz, das nach den Sommerferien greifen soll, hat das Parlament in Paris mit großer Mehrheit verabschiedet. Auch andere EU-Länder wie Deutschland denken über ähnliche Schritte nach. Immer mehr Fahrzeuge sind auf der Welt unterwegs. Die Zahl der Verkehrstoten ist dagegen gesunken. Sie sei seit 2011 um 21% zurückgegangen, obwohl in diesem Zeitraum mehr als 1 Milliarde Fahrzeuge neu auf die Straßen gekommen sind. Das berichtet die Weltgesundheitsorganisation WHO. Und jetzt zurück nach Bochum. Auf der Tentorfstraße wird heute ein Schwerlastkran aufgebaut. Der soll bei den Kanalbauarbeiten im Bereich der Grummer Teiche helfen. Wegen des Krans wird die Tentorfstraße für heute zur Einbahnstraße in Richtung Kreisverkehr Josephinenstraße. Der Verkehr in Richtung Hiltropper Straße wird über die Bergstraße umgeleitet. Zusätzlich gibt es Halteverbote.
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0: Das Außengelände vom Wohnheim Wasserstraße erstrahlt in neuem Glanz. Ein neuer Grill, neue Gartenstühle und auch ein neuer Tisch machen den Außenbereich gemütlicher. Die Bewohnerinnen und Bewohner haben auch selbst zum Werkzeug gegriffen. Sie haben Lounge-Möbel aus Europaletten gebaut und bunt angemalt. Außerdem gibt es nun ein Hochbeet, das können die Bewohnerinnen und Bewohner auch mit Rollstuhl erreichen. Das Wohnheim Wasserstraße gehört zum Wohnverband Weidmar und wurde von der Förderstiftung Ruhrstifter der Diakonie Ruhr bei dem Vorhaben unterstützt. Das waren die Nachrichten. 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
3: Ja, ein bisschen bunt könnten wir heute auch in Bochum gebrauchen. Zumindest einen blau-weißen Himmel. Aber den gibt es heute leider nicht. Heute ist es eher grau in grau bei uns in Bochum. Und zwischendurch müssen wir auch mal mit einem Regenschauer rechnen. Das Ganze bei aktuell 14 Grad und später bei maximal 21 Grad. Vielleicht zum Nachmittag oder späten Nachmittag hin kommt vielleicht doch noch mal kurz die Sonne raus.
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3: Im Moment sind uns keine Staus gemeldet worden, aber Claudia hat uns einen Blitzer durchgegeben. Der steht auf der Suttner Nobelallee auf dem Gelände Mark 517 in Richtung Wittener Straße. Dankeschön fürs Bescheidgeben und euch allen weiter eine gute und sichere Fahrt.
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3: Guten Morgen zusammen. Ja, kaum bis wenig Sonne heute bei uns in Bochum, aber dafür gibt's Sommerfeeling hier bei uns im besten Mix mit Alvaro Soler und Solo Parati.
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0: Guten Morgen am Mittwoch, Radio Bochum hier, 6.40 Uhr. Nach dem Vorfall am vergangenen Freitag, wo ein Mitarbeiter der Deutschen Bahn lebensgefährlich von einem alkoholisierten Fahrgast verletzt wurde, hat die Deutsche Bahn jetzt ein Alkoholverbot an allen deutschen Bahnhöfen ausgesprochen. Diese Regel soll bis Oktober in diesem Jahr schrittweise umgesetzt werden. Wir haben in der Bochumer Innenstadt mit Sabine und Christiane gesprochen, die das neue Verbot befürworten.
1: Also ich bin arbeite an der Schule und bin da Mobilitätsbeauftragte und wir sind oft mit den Schülern eben einmal oder zweimal im Jahr am Bahnhof auch und da sieht man halt doch einfach auch immer mal Menschen, die sehr stark alkoholisiert sind und es macht schon manchmal auch, ist befremdlich dann auch und ja, macht auch Angst.
2: Ja.
0: Maria aus Werner, die würde das Alkoholverbot gern auch noch ausweiten.
3: Also an Schulen und Kindergärten und Spielplätzen.

0: Spielplätzen, da sollte man auf jeden Fall keinen Alkohol trinken oder Drogen konsumieren.
1: Auf Spielplätzen und an Schulen und Kindergärten ist der Konsum zwar schon verboten, es fehlt aber an Leuten, die das erstens kontrollieren und zweitens auch durchsetzen. Da sind wir uns, glaube ich, alle einig. Kinder gehören auf jeden Fall sehr geschützt. Gehört habt ihr es hier bei uns bei Radio Bochum. 6:41.

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Jetzt ist es 6:50 Uhr gleich. Guten Morgen.

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1: Mit Malte Albrecht. Guten Morgen. An allen deutschen Bahnhöfen soll es in Zukunft ein Alkoholverbot geben. Diese Pläne der Deutschen Bahn waren gestern bekannt geworden. Und seitdem wird darüber diskutiert, wie das Ganze umgesetzt werden soll. Denn klar ist, ohne zusätzliches Personal dürfte es schwierig werden. Danny Hopper aus dem News-Team. Die Politik sagt, die Bahn muss sich da selber drum kümmern.
2: Ja, die Union sagt zwar, dass sie die Pläne für mehr Sicherheit an Bahnhöfen gut findet, dass die Bahn das Alkoholverbot aber mit eigenem Personal durchsetzen muss. Und so sieht es auch die SPD. Auch sie sagt, dass die Bahn dafür ihr Sicherheitspersonal deutlich aufstocken müsse. Für die Sicherheit an Bahnhöfen ist neben den DB-Sicherheitskräften zwar auch die Bundespolizei zuständig. Die ist momentan aber sowieso schon stark eingebunden bei Grenzkontrollen oder vielen Großveranstaltungen. Und deshalb sagt auch Bundesinnenminister Dobrindt, dem die Bundespolizei ja untersteht, die Durchsetzung des Alkoholverbots sei problematisch. Er wolle deshalb gerne mit Bahnchefin Paller sprechen, wie sie sich das vorstelle.
1: Knackpunkt bleibt also vor allem das Personal, denn für die Idee als solche gibt es bisher ja eigentlich keinen Gegenwind.
2: Nein, auch der Drogenbeauftragte der Bundesregierung, Streeck, findet ein Alkoholverbot an Bahnhöfen grundsätzlich gut. Bahnhöfe müssten sichere Orte sein, sagte er der RP. Eltern sollten sich dort nicht überlegen müssen, in welche Bereiche sie mit ihren Kindern gehen könnten und in welche besser nicht. Denn gerade für sie seien Betrunkene, die rumgrölen, unberechenbar sind und sich daneben benehmen, oft eine Belastung, sagt Streeck.
1: Danny, vielen Dank. Und das sind weitere Themen heute Morgen. Als erstes Land in der EU hat Frankreich ein Social-Media-Verbot für Kinder und Jugendliche verhängt. Es gilt für alle unter 15 Jahren und soll nach den Sommerferien, also ab September, greifen. Überprüft werden soll das Alter von den Social-Media-Plattformen selbst. In der Ukraine hat Präsident Zelensky nach tagelangem Druck aus der Bevölkerung Armeechef Syrsky entlassen. Hintergrund sind vor allem Proteste junger Menschen. Sie fordern eine Kursänderung in der Kriegsführung und vor allem auch die stärkere Nutzung moderner Drohnentechnik. Es hat einen außergewöhnlichen Zwischenfall beim ChatGPT-Entwickler OpenAI gegeben. Beim Test neuer KI-Modelle ist eine interne Software offenbar zum Hacker geworden. Sie drang eigenständig in Computersysteme einer anderen KI-Firma ein. Sie sollte eigentlich nur Sicherheitslücken für einen Standard-Cyber-Test ausnutzen, brach dann aber aus der Testumgebung aus, verschaffte sich Zugang zum Internet über bisher unbekannte Schwachstellen und nutzte dabei auch noch gestohlene Zugangsdaten. Experten warnen schon lange vor Cyberattacken mit KI-Software. In den falschen Händen könne KI zu einer verheerenden Cyberwaffe werden, heißt es.
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4: Ja, das ist heute ziemlich bewölkt bei uns in Bochum. Am Morgen und am Vormittag gibt es kaum Sonne, vielleicht mal ein bisschen am Nachmittag. Aber zwischendurch müssen wir auch mit Regenschauern heute rechnen. Das Ganze bei aktuell 15 Grad und später bei maximal 21 Grad bei uns in Bochum.
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4: Hier staut es sich. A40 Dortmund Richtung Duisburg. Zwischen Gelsenkirchen Süd und Essen-Frillendorf 2 Kilometer stockend. Und A42 Kamp-Lindfort Dortmund zwischen Herne-Krange und Kreuzherne 2 Kilometer Stau. Geblitzt wird auf der Suttner Nobelallee auf dem Gelände Mark 517 in Richtung Wittener Straße. Der blitzt in beide Richtungen und gesehen hat ihn Radio Bochum-Hörerin Claudia. Dankeschön fürs Bescheid geben und euch allen weiter eine gute und sichere Fahrt.
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4: Gestern gab es ja die große Meldung, die Deutsche Bahn hatte angekündigt, den Alkoholkonsum in Deutschland an Bahnsteigen und in Bahnhofshallen in Zukunft zu verbieten. Wir haben bei euch mal nachgefragt, wie ihr das findet, zum Beispiel Lennart aus Herne.
5: Sie können das eher im Privaten machen, da würde ich das eher begrüßen, aber in der Öffentlichkeit, da wo sie halt irgendwo auch zur Eskalation neigen können, das finde ich nicht gut.
4: Tja, und genau darauf hofft die Deutsche Bahn mit dem Alkoholverbot. Weniger Eskalationen, weniger Gewalt. Mehr dazu hört ihr jetzt gleich hier bei uns bei den Radio Bochum Morgenmachern in gut 7 Minuten. Kommt gut raus mit uns. Guten Morgen.

0: Die Radio Bochum Morgenmacher hier. 7:10 Kommt gut mit uns in diesem Mittwoch. Guten Morgen. Ja, wenn unser VfL ein Heimspiel hat, das merkt man einfach bei uns in der Stadt. Allein schon an den tausenden Fans, die durch die Innenstadt in Richtung Castroper Straße hochlaufen. Viele mit einem Wegbier in der Hand. Ganz besonders natürlich jetzt im Sommer. Wenn ihr aber in Zukunft dann mit dem Bier auch durch den Hauptbahnhof laufen wollt, dann riskiert ihr eine Strafe. Radio Bochum-Reporter Juri Niepaus. Spätestens ab Oktober soll an den Bahnhöfen in ganz Deutschland ein Alkoholverbot nämlich gelten.
1: Ja, das hat die Deutsche Bahn gestern mitgeteilt. Einer der Auslöser war ein Vorfall am letzten Freitag in Baden-Württemberg. Da ist ein Bahnmitarbeiter aus einem fahrenden Zug gestürzt und verletzt worden. Vorher gab es eine Auseinandersetzung bei einer Fahrkartenkontrolle mit einem Fahrgast, der betrunken gewesen sein soll. Und generell gab es in letzter Zeit viele Angriffe auf Bahnpersonal. Ich glaube, für die Bahn ist das Maß jetzt einfach voll.
0: Ja, und irgendwie auch total nachvollziehbar. Wie sind denn jetzt die Reaktionen darauf?
1: Ja, wir haben mal in der Bochumer Innenstadt nachgefragt, zum Beispiel bei Lennart aus Herne.
2: Sollen sie ruhig machen, warum nicht? Spricht da nichts dagegen. Einfach weil, wenn die Leute halt keinen Alkohol trinken, dann haben sie sich unter

0: Umständen eher besser unter Kontrolle, dann wird es keine Eskalation geben, beziehungsweise weniger, und das befürworte ich auf jeden Fall.
1: Ja, und das erhofft sich die Bahn auch einfach dadurch, dass es mehr Sicherheit und weniger Gewalt gibt an den Bahnhöfen. An manchen Orten gibt es das Verbot auch schon, zum Beispiel in Köln, München oder Hamburg. Da habe man positive Erfahrungen gemacht, so die Bahn. Und es hat wohl auch deutlich weniger Müll gegeben. Das könnte ja auch ein positiver Nebeneffekt sein. Auch wissenschaftlich sei klar bewiesen, dass Alkohol bei vielen Menschen die Aggression erhöht und das Risiko für Gewalt steigert.
2: Wir sind gespannt, welchen Effekt das auf die Bahnhöfe haben wird. In Dortmund und Essen gibt es das ja auch schon, spätestens ab Oktober dann auch bei uns in Bochum. Konsequenter wäre es noch, wenn auch in den Zügen ein Alkoholverbot herrschen würde, finde ich. Juri Nipaus war das mit Infos zum geplanten Alkoholverbot an Bahnhöfen in Deutschland. 7:12 Uhr, guten Morgen.

0: Unser Radio Bochum Sportreporter Günther Pohl, der ist im Trainingslager, nicht zum Trainieren, sondern um den VfL natürlich zu begleiten und um zu gucken, was der VfL Bochum denn so drauf hat vor der nächsten Zweitligasaison. Gestern gab es schon mal ein 2:0 im Testspiel gegen Swansea City und Trainer Uwe Rösler, der war glücklich.
1: Das Spiel relativ gut kontrolliert, ohne Ball. Haben wenig weggegeben, haben eine super Mentalität gezeigt, gute Organisation. Das hat uns super im Spiel gehalten und wir waren unheimlich gefährlich in den Konterspielen. Ob das die ersten 30 waren, ob das die zweiten 30 waren.
0: Mal gucken, ob Günther Pohl das auch so sieht. Wir sprechen gleich um ungefähr 10 nach 8 hier live mit Günni aus dem VfL-Trainingslager in Bramberg in Österreich. Jetzt ist es 7:20 Uhr gleich. Guten Morgen.

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0: Guten Morgen am Mittwoch. Es ist 7.30 Uhr und alles, was wichtig ist, hat jetzt für euch Radio Bochum Reporter, wollte ich schon sagen, Radio Bochum Nachrichtenredakteur Robert Wagenhorst für euch. Guten Morgen.
1: Einen schönen guten Morgen. An den Bahnhöfen in Deutschland und auch bei uns in Bochum soll es noch in diesem Jahr ein Alkoholverbot geben. Das hat die Deutsche Bahn am Dienstag mitgeteilt. So sollen die Bahnhöfe sicherer werden. Wir haben in der Bochumer Innenstadt nachgefragt, was ihr davon haltet.
2: Ich finde es sehr gut. Damit ist einfach ein bisschen mehr Sicherheit gegeben.
3: Ist mir relativ egal, mich betrifft das nicht.
4: Sollen sie ruhig machen, warum nicht? Spricht ja nichts dagegen.
5: Denn gerade so an Bahnhöfen hat man immer so ein bisschen Schiss, wenn man als einzige Frau da ist und eventuell auch noch angesprochen wird.
1: Bis Oktober soll das Verbot bei uns in Bochum kommen. Laut der Bahn habe es bereits Modellprojekte in Deutschland an Bahnhöfen gegeben. Dabei habe der Konzern sehr positive Erfahrungen gemacht. Der VfL Bochum hat sein Testspiel gegen den englischen Zweitligisten Swansea City gestern Abend mit 2:0 gewonnen. Das Spiel hat im Rahmen des VfL-Trainings

0: Trainingslagers in Österreich in Mittersilter stattgefunden. Gespielt wurde 3x30 Minuten. Für die VfL-Treffer haben Grimaldi und Tass gesorgt, wobei es für den jungen Alessandro Grimaldi direkt nach dem Spiel ein Sonderlob von Coach Uwe Rösler gegeben hat.
1: Er hat heute gespielt wie ein Mann. Zielstrebig, mit gutem Endprodukt. Zweikämpfe gegengehalten.

0: effiziente Gebäude sei gestartet, heißt es von der Förderbank KfW. Es gilt eine stärkere soziale Staffelung. Familien und Menschen mit geringem Einkommen sollen mehr unterstützt werden. Haushalte mit mittleren und höheren Einkommen bekommen entsprechend weniger Geld. Zurück nach Bochum.
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0: Das Außengelände vom Wohnheim Wasserstraße erstrahlt in neuem Glanz. Ein neuer Grill, neue Gartenstühle und auch ein neuer Tisch machen den Außenbereich gemütlicher. Die Bewohnerinnen und Bewohner haben auch selbst zum Werkzeug gegriffen. Sie haben Lounge-Möbel aus Europaletten gebaut und bunt angemalt. Außerdem gibt es nun ein Hochbeet. Das können die Bewohnerinnen und Bewohner auch mit Rollstuhl erreichen. Das Wohnheim Wasserstraße gehört zum Wohnverband Weidmar und wurde von der Förderstiftung Ruhrstifter der Diakonie Ruhr bei dem Vorhaben unterstützt. Das waren die Nachrichten bei Radio Bochum. 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
2: Wir starten mit ziemlich vielen Wolken heute bei uns im Bochum und Temperaturen um die 15 Grad. Später im Tagesverlauf kann es aber auch mal auflockern. Vielleicht gibt es auch einen ganz kleinen Platz für ein bisschen Sonne. Aber wir müssen auch mit Regenschauern zwischendurch rechnen. Das Ganze bei maximal 21 Grad heute.
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2: Da geht's los mit einer Warnmeldung von der A448 Bochum West Richtung Dortmund-Witten zwischen Eppendorf und dem Tunnel Rombacher Hütte. Da ist ein Fahrzeug liegen geblieben und zwar auf dem rechten Fahrstreifen. Fahrt dort bitte besonders vorsichtig. Und hier staut es sich A40 Dortmund Richtung Duisburg zwischen Gelsenkirchen Süd und Dreieckessen Ost 4 Kilometer stockend und A448 Bochum West Richtung Dortmund-Witten zwischen Dreieck Bochum West und Weidmar 2 Kilometer Stau. Da braucht ihr im Moment 10 Minuten länger wegen der Autopanne dort. Geblitzt wird auf der Nobelallee auf dem Geländemark 517 in Richtung Wittener Straße. Der Blitzer blitzt in beide Richtungen und gesehen hat ihn Radio Bochum-Hörerin Claudia. Dankeschön fürs Bescheid geben und euch allen weiter eine gute und sichere Fahrt.
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2: Guten Morgen und wir tanzen jetzt ein bisschen mit Mando Diao. Guten Morgen nochmal.

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Bei uns in Bochum müsste der Song eigentlich heißen Out of the Grey. Heute ziemlich grau in Grau bei uns in Bochum bei maximal 21 Grad. Vielleicht am Nachmittag mit ein kleinem bisschen Sonnenschein. Gucken wir mal. Ja, der Vorteil an einem Podcast.

0: Podcast ist ja, dass man auch Reaktionen von seinem Publikum bekommt und in der nächsten Folge sofort darauf reagieren kann. Unser Atze lässt sich bei sowas natürlich nicht lange bitten.
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3: Ja, nee, ist klar.
4: Übrigens, ich habe doch letzte Woche darüber gesprochen, was Kellner so an Sprüchen im Restaurant bringen und was in den Speisekarten steht. Da kamen ja echt viele Nachrichten auf das Thema. Dabei habe ich sogar noch vergessen, was beim Bezahlen so alles super originellen Sprüchen kommt. Du rufst zum Beispiel, hör mal, ich möchte zahlen. Irgendwann kommt dann der oder die Kellnerin und dann kommt so ganz schelmisch, ich habe gehört, sie wollen sich finanziell verändern. Tja, aber da haben wir gelacht, wa? Und als nächstes dann habe ich auch die Tage noch gehört, mit Karte oder auf die altmodische Art? Wo du denkst, was ist denn die altmodische Art? Einfach abhauen oder was? Oder auf Mahnbescheid? Ja. Oder wenn der Gast auch ein Witzbold ist, wie möchten Sie zahlen? Am liebsten gar nicht. Sollte der Kellner dir dann verständlicherweise mit einem Kopfstoß die Nase brechen, gilt das übrigens als Notwehr und wird zusätzlich berechnet. Also Freunde, seid einfach nett zum Service und hebt euch die dummen Sprüche für den Muttertag auf.
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0: 7.50 Uhr gleich. Kommt gut raus mit Radio Bochum. Guten Morgen. Das Verbot von Alkohol in gewissen Situationen ist uns allen bekannt. Unter 16 Jahren und während der Probezeit des Führerscheins ist Alkoholkonsum ja zum Beispiel ganz verboten. Diese Gesetze hat der deutsche Staat erlassen. Die Deutsche Bahn macht jetzt von ihrem Hausrecht Gebrauch und hat ein Alkoholverbot an allen Bahnhöfen in Deutschland ausgesprochen, das bis Oktober umgesetzt werden soll. Wir haben uns in der Bochumer Innenstadt mal umgehört und nach eurer Meinung gefragt.
1: Ja, das finde ich gut. Denn gerade so an Bahnhöfen hat man immer so ein bisschen Schiss, wenn man als einzige Frau da ist und eventuell auch noch angesprochen wird. Ne? Also finde ich sehr gut.
2: Sollen sie ruhig machen, warum nicht? Spricht ja nichts dagegen. Wenn die Leute halt keinen Alkohol trinken, dann haben sie sich unter Umständen eher besser unter Kontrolle. Dann wird es keine Eskalation geben, beziehungsweise weniger. Und das befürworte ich auf jeden Fall.
3: Man muss nicht in der Öffentlichkeit so viel Alkohol trinken.
4: Manche auch gefährlich, also mit Körperverletzung oder sowas, ne?
0: Kann ich voll verstehen, haben wir jetzt aktuell am vergangenen Wochenende gesehen, als ein Bahnmitarbeiter im Zug von einem alkoholisierten Fahrgast angegriffen wurde und aus dem fahrenden Zug gestürzt ist und sich lebensgefährlich verletzt hat. Er wurde im Gleisbett gefunden. Zum Glück ist er jetzt außer Lebensgefahr, aber nach wie vor natürlich schwer verletzt. 7.51 Uhr. Guten Morgen.

0: Guten Morgen, Radio Bochum-Hörer. Andreas hat uns einen aktuellen Blitzer durchgegeben. Der steht auf der Josephinenstraße in Richtung Bergstraße in Höhe der Grummer Teiche in der 30-Zone. Dankeschön fürs Bescheid geben und gute und sichere Fahrt euch weiter.
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2: Mit Malte Albrecht. Guten Morgen. Der Weg zur Tankstelle ist für viele Autofahrer zurzeit wieder eine Qual, denn die Spritpreise steigen und steigen, wegen der neuen Eskalation im Iran-Krieg. Die Forderungen nach neuen Entlastungen für Autofahrer reißen deshalb nicht ab. Danny Hopper aus den Nachrichten. SPD-Generalsekretär Klüssendorf macht sich in der NOZ nochmal für einen Spritpreisdeckel stark.
3: Ja, er sagt, Deutschland gelte als Paradies der Mineralölkonzerne. In den Nachbarländern schaue man zum Teil mit Häme, wie sich die Spritpreise bei uns entwickelten. Einen neuen Tankrabatt lehnt Klüssendorf klar ab. Dadurch würden die Konzerne nur zusätzliche Gewinne einstreichen, sagt er. Der Spritpreisdeckel dagegen funktioniere, das sehe man an Luxemburg und Belgien, wo er schon seit Jahren gelte. Dass sich da aktuell aber was tut, ist unwahrscheinlich, denn erst gestern hatte Regierungssprecher Cornelius ja klargestellt, dass die Bundesregierung keine weiteren Entlastungen plane. Man werde mit den Schwankungen beim Spritpreis und der unklaren Lage im Iran-Krieg noch eine Weile leben müssen, sagte er. Eben wegen des Iran-Kriegs hat Klüssendorf auch nochmal eine zusätzliche Schuldenaufnahme ins Spiel gebracht. Man müsse die Folgen der Kriege und Krisen irgendwie abfedern, sonst laufe man Gefahr, dass es die Gesellschaft zerreiße, warnt er in der NOZ. Mit Blick auf die Sparpläne beim Wohn- und Elterngeld, aber auch bei Gesundheit, Pflege und Rente, sagte Klüssendorf, die Kürzungen gingen schon jetzt ans Eingemachte.
2: Danke, Danny. Und jetzt weitere Nachrichten im Überblick. Der Drogenbeauftragte der Bundesregierung Streeck ist für das geplante Alkoholverbot an allen Bahnhöfen in Deutschland. Bahnhöfe müssten sichere Orte sein, sagte er der RP. Die Bundesarbeitsgemeinschaft Wohnungslosenhilfe befürchtet dagegen, dass Obdachlose mit Alkoholsucht dann nur aus dem Blickfeld in Bereiche verdrängt werden, die weniger Schutz bieten. Frankreich führt als erstes EU-Land ein Social-Media-Verbot für Kinder und Jugendliche unter 15 Jahren ein. Das Parlament in Paris hat am Abend ein entsprechendes Gesetz mit großer Mehrheit verabschiedet. Auch andere EU-Länder wie Deutschland denken über

0: über ähnliche Schritte nach. In den USA hat Verteidigungsminister Hegseth jetzt mal gesagt, wie viel der Krieg gegen den Iran die Amerikaner eigentlich kostet. Er sprach im US-Senat von sage und schreibe 37,5 Milliarden Dollar. In der Summe enthalten sind neben den bisherigen Ausgaben auch die zu erwartenden Kosten noch bis Ende September, wenn das aktuelle Haushaltsjahr in den USA zu Ende geht. Dazu zählen zum Beispiel Soldzahlungen für Militärangehörige oder auch Betriebs- und Wartungskosten. Aber statt für ein Kriegsende zu werben, rief Hegseth das Parlament dazu auf, einen zusätzlichen Verteidigungsetat von 67 Milliarden Dollar locker zu machen.
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2: Ja, heute an diesem Mittwoch ist eigentlich alles drin. Viele Wolken erstmal, dann vielleicht ein paar Regenschauer zwischendurch, aber am Nachmittag kann auch mal kurz die Sonne rauskommen. Das Ganze bei 15 Grad aktuell und später bei maximal 21 Grad. Morgen soll es auf jeden Fall wieder ein bisschen mehr Sonne zumindest geben.
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2: Hier staut es sich. A40 Essen Richtung Dortmund zwischen Dreieck Bochum West und Bochum Zentrum 1 Kilometer stockend. A40 Dortmund Essen jetzt zwischen Dreieck Bochum West und Wattenscheid 1 Kilometer Stau. A40 Dortmund Duisburg zwischen Wattenscheid West und Dreieck Essen Ost 5 Kilometer stockend, 7 Minuten plus. A42 Kamp-Lindfort Dortmund zwischen Herne-Krange und Herne-Baukau 1 Kilometer Stau. Und in der Gegenrichtung A42 Dortmund Kamp-Lindfort zwischen Kreuz-Herne und Herne-Krange 1 Kilometer stockend. Geblitzt wird heute Morgen einmal auf der Josephinenstraße in Richtung Bergstraße in Höhe der Grummer Teiche in der 30-Zone und auf der Suttner Nobelallee auf dem Gelände Mark 51-7 in Richtung Wittener Straße der Blitz in beide Richtungen. Dankeschön an Claudia und Andreas fürs Bescheid geben. Und für alle Bahnfahrerinnen und Bahnfahrer habe ich noch die Info, der RE1 in Richtung Hamm, der hat aktuell eine halbe Stunde Verspätung. Gute und sichere Fahrt euch weiter.
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2: Im Moment ist es zum Glück ja nicht ganz so heiß. Ideale Wetterbedingungen gerade, um draußen also Sport zu machen. Zum Beispiel könnt ihr ja gerade bei der Aktion Fit im Park ganz viele Sportarten ausprobieren. Heute Abend um 18 Uhr zum Beispiel Modern Line Dance an der Wiese am Kuhlenkamp in Weidmar oder Yoga zum Beispiel im Volkspark Langendreher um 18.15 Uhr. Die Fit im Park Sportaktionen, die sind komplett kostenlos und die laufen noch bis Mitte August. Guten Morgen! Ah,

0: 10 nach 8. Celestial im besten Mix hier bei Radio Bochum von Ed Sheeran. Der nimmt sich gerade eine kleine Auszeit. Ganz anders unser VfL. Der macht sich im Moment nämlich fit für die neue Saison.
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0: Ja, 2:0 hat der VfL gestern gegen den englischen Zweitligisten Swansea City gewonnen. Und Trainer Uwe Rösler, der war zufrieden mit seinen Jungs.
2: Das Spiel relativ gut kontrolliert, ohne Ball, haben wenig weggegeben, haben eine super Mentalität gezeigt, gute Organisation. Das hat uns super im Spiel gehalten und wir waren unheimlich gefährlich in den Konterspielen. Ob das die ersten 30 waren, ob das die zweiten 30 waren.
0: Ja, fragen wir mal unseren Radio Bochum Sportexperten Günther Pohl aus dem Trainingslager des VfL in Österreich. Wie zufrieden bist du denn mit den Jungs?
3: Ja, also das war schon beeindruckend, wenn man überlegt, dass mit Metz, mit Pannewick, mit Bomb und mit Rackenberg ja noch 4 etablierte Spieler gar nicht zur Verfügung standen, dann war das schon sehr beeindruckend. Rasmussen hat erstmals 30 Minuten gespielt, Wittek und Holtmann nach ihrer Verletzung jeweils 30 Minuten und sogar der neue Torhüter kam zum Einsatz. Also der Trainer hat in den 3x30 Minuten bunt durchgemischt und fast alles hat wirklich funktioniert. Auch dann Miyoshi mal auf der 10 gespielt. Es war richtig beeindruckend und es gab

0: Standing Ovations von den etwa, ja, es waren bestimmt 300, 400 Zuschauer da, die meisten im VfL-Trikot. Das ist schon gut, aber ich bin ja ein gebranntes Kind, das das Feuer scheut. Es gab in dem Abstiegsjahr gab es ein 4-0 gegen Bologna, ein 6-0 bei Le Havre, einem französischen Erstligisten, und dann haben wir 8 Spiele nicht gewonnen. Deshalb halte ich mal schön den Ball flach. Aber alle Testspiele, in jedem Spiel gab es eine kontinuierliche Steigerung.
1: Ach, das klingt ja richtig gut. Da freue ich mich auf das Testspiel am Samstag gegen Werder Bremen. Was steht denn heute noch an, Günther?
0: Ja, heute Morgen leichtes Training. Der Platz, der Trainer hat es dann auch noch weiter gesagt, der Platz war sehr tief, es war ein sehr intensives Spiel. Das war schon so etwas wie Zweitliga-Fußball. Zum Vergleich, Swansea City, die haben letzte Woche noch 2-2 gegen Holstein Kiel gespielt. Also heute wird das Training heruntergefahren, am Nachmittag dürften die Spieler frei haben. Die haben allerdings dann heute Abend noch einen Termin, denn beim Fanabend am Platz, hat der Trainer versprochen, erscheint wahrscheinlich die ganze Mannschaft. Also es ist immer was los zwischen den Bergen. Und das Wetter spielt auch mit am ersten Tag. Regen, jetzt scheint die Sonne. Ich gucke aus dem Fenster, sehe einen strahlenden, sonnengetränkten Gipfel und freue mich auf den neuen Arbeitstag hier in Österreich.
1: Ja, dann schick mal ein bisschen Sonne rüber nach Bochum, lieber Günther. Wir hören dich heute Nachmittag nach 5 natürlich wieder live aus dem Trainingslager vom VfL in Österreich.
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0: Also es gibt ja Menschen, die könnten stundenlang an einem Filzmännchen rumfilzen. Andere sind fasziniert von Mauerseglern, die fast ihr ganzes Leben in der Luft verbringen. Und wieder andere, die haben eine Jahreskarte im Planetarium. Wenn ihr aber schon alles über Sterne wisst, habe ich vielleicht etwas für euch, wenn ihr noch nicht alles zur Technik im Planetarium wisst. Heute Abend um 18 Uhr könnt ihr da nämlich bei einer Technikführung dabei sein. Da erfahrt ihr alles über den Planetariumsprojektor und ihr hört auch etwas über die Geschichte des Planetariums. Der Eintritt kostet 13,50 Euro. Gehört habt ihr es hier bei uns? Bei den Radiobochum Morgenmachern. 8,23.
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1: Hallo zusammen, guten Morgen. Um die Sicherheit für Reisende und Mitarbeitende zu verbessern, verbietet die Deutsche Bahn das Trinken von Alkohol an all ihren Bahnhöfen. Die neue Regel gilt bundesweit, also auch für den Hauptbahnhof Bochum. Sie wird bis zum 15. Oktober schrittweise in Abstimmung mit Kommunen, Verwaltungen und Behörden an 5.400 Bahnhöfen umgesetzt. Frank Haberstroh aus der Radio Bochum Nachrichtenredaktion. Was steckt hinter dieser Maßnahme?
2: Die Deutsche Bahn reagiert mit dem bundesweiten Alkoholkonsumverbot auf Anregungen von Reisenden, DB-Mitarbeitenden, EisenbahnerInnen anderer Verkehrsunternehmen, Kommunen und Mietern, die sich ein ruhigeres, sauberes und sicheres Umfeld wünschen. Man habe in den vergangenen Monaten mit Alkoholkonsumverboten, zum Beispiel am Kölner Hauptbahnhof, Berlin Zoologischer Garten und Hannover Hauptbahnhof, sehr positive Erfahrungen gemacht. In den Modellprojekten konnte gezeigt werden, dass deutlich weniger Müll anfällt und das Verbot auch dazu beiträgt, Gewaltkriminalität zu verringern. Dadurch habe sich auch das Sicherheitsgefühl für Reisende verbessert, so die Bahnsprecherin.
1: Der VfL Bochum hat am Abend das Testspiel gegen die walisische Mannschaft Swansea City mit 2:0 gewonnen. Swansea spielt in der zweiten englischen Liga. Das Spiel ging über 3x30 Minuten. Die Tore für Bochum erzielten Grimaldi und Tass. VfL-Trainer Uwe Rösler meinte nach dem Spiel zu Radio Bochum, er sei rundum zufrieden. Für den VfL geht es im Trainingslager in Österreich am Samstag mit dem nächsten Test weiter. Dann

gegen Erstligist Werder Bremen. Und jetzt die wichtigsten Meldungen aus Deutschland und der Welt. Immer mehr Flugfahrzeuge sind auf der ganzen Welt unterwegs. Die Zahl der Verkehrstoten ist dagegen gesunken. Sie sei seit 2011 um 21% zurückgegangen, obwohl in diesem Zeitraum mehr als 1 Milliarde Fahrzeuge neu auf die Straßen gekommen sind. Das

0: gebaut und bunt angemalt. Außerdem gibt es jetzt ein Hochbeet, erreichbar auch mit dem Rollstuhl. Das Wohnheim Wasserstraße gehört zum Wohnverband Weidmar und wurde von der Förderstiftung Ruhrstifter der Diakonie Ruhr bei dem Vorhaben unterstützt. Das waren die Nachrichten. 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
2: Heute Morgen ist es zum Start in den Tag nicht ganz so kühl wie gestern. Wir starten nämlich schon mit 15 Grad in diesem Mittwoch. Später bekommen wir maximal 21 Grad in der Spitze und dazu gibt es heute sehr viele Wolken und nur ab und zu kann sich mal die Sonne durchkämpfen. Und wir müssen auch hin und wieder mal mit einem kurzen Regenschauer rechnen. Morgen soll es dagegen dann schon wieder etwas sonniger werden und auch meist trocken sein bei bis zu 22 Grad.
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2: Das sind die Staus. A40 Dortmund Richtung Duisburg zwischen Dreieck Bochum West und Dreieck Essen Ost. 6 Kilometer stocken, 7 Minuten plus. A42 Dortmund Kamp-Lindfort zwischen Gelsenkirchen Hessler und Kreuz Essen Nord. 2 Kilometer stockend. Und A43 Recklinghausen Wuppertal zwischen Kreuz Herne und Bochum. 1 Kilometer stockend. Geblitzt wird heute Morgen einmal auf der Suttner Nobelallee auf dem Gelände Mark 517 in Richtung Wittener Straße. Der Blitz in beide Richtungen der Blitzer. Und auf der Josephinenstraße steht ein Blitzer in Richtung Bergstraße in Höhe der Grummer Teiche in der 30-Zone. Dankeschön an Andreas und an Claudia fürs Bescheid geben. Fahrt weiter vorsichtig und kommt gut an.
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2: Silbermond, die feiern aktuell 25 Jahre Bandgeschichte und ein Song, der geblieben ist, ist Leichtes Gepäck. Guten Morgen und viel Spaß damit.

0: Faktor 41, die Radio Bochum Morgenmacher hier mit Nicole Dreisbach. Kommt gut mit uns in diesem Mittwoch. Guten Morgen. Nach dem Vorfall am vergangenen Freitag, wo ja ein Mitarbeiter der Deutschen Bahn lebensgefährlich von einem alkoholisierten Fahrgast verletzt wurde, hat die Deutsche Bahn jetzt ein Alkoholverbot an allen deutschen Bahnhöfen ausgesprochen. Diese Regel, die soll bis Oktober in diesem Jahr schrittweise umgesetzt werden. Wir haben in der Bochumer Innenstadt mit Sabine und Christiane mal gesprochen, die das neue Verbot befürworten.
1: Also ich bin arbeite an der Schule und bin da Mobilitätsbeauftragte und wir sind oft mit den Schülern eben einmal oder zweimal im Jahr am Bahnhof auch und da sieht man halt doch einfach auch immer mal Menschen, die sehr stark alkoholisiert sind und es macht schon manchmal auch, es befremdlich dann auch und ja, macht auch Angst.
0: Ja. Maria aus Werne, die würde das Alkoholverbot gerne noch weiter ausweiten.
2: Also an Schulen und Kindergärten und Spielplätzen, da sollte man auf jeden Fall keinen Alkohol trinken oder Drogen konsumieren.
0: Auf Spielplätzen und an Schulen und Kindergärten ist der Konsum zwar schon verboten, es fehlt aber an Leuten, die das erstens kontrollieren und zweitens auch durchsetzen. Da sind wir uns, glaube ich, alle einig, Kinder gehören auf alle Fälle geschützt. Gehört habt ihr es hier bei uns, bei Radio Bochum 842.

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Jetzt ist es 8:50 Uhr. Guten Morgen.

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1: Mit Malte Albrecht. Schönen guten Morgen. Wer zurzeit eine neue Wohnung sucht, der hat es meist nicht leicht, denn der Wohnungsmarkt in Deutschland bleibt schwierig, vor allem in den Großstädten. Das zeigt ein aktueller Mietpreisindex vom Kiel-Institut für Weltwirtschaft. Danny Hopper aus dem News-Team. Untersucht wurden die Mieten in 37 Städten und Regionen.
2: Genau, und da haben sich die Mietpreise ganz unterschiedlich entwickelt. Wie du schon gesagt hast, in vielen Großstädten gibt es deutliche Anstiege, auch bei uns in NRW. Ganz vorne liegt hier Köln. Da sind die Angebotsmieten im zweiten Quartal um 6% gestiegen im Vergleich zum Vorjahreszeitraum. Hier lag die durchschnittliche Kaltmiete bei 16 Euro pro Quadratmeter. Auch in Düsseldorf sind die Preise um 4,1% raufgegangen auf eine Kaltmiete von knapp 15 Euro. Mit Abstand der teuerste Mietmarkt in Deutschland bleibt aber München. Da muss man im Schnitt fast 24 Euro pro Quadratmeter zahlen. Und die Experten des Kiel-Instituts für Weltwirtschaft gehen davon aus, dass sich die Lage in den Großstädten so schnell auch nicht ändern wird, weil es eben weiter an bezahlbarem Wohnraum dort fehlt und zu wenig gebaut wird. Für den Mietpreisindex werden jedes Mal mehr als 60.000 Inserate ausgewertet. Und schon in den letzten Erhebungen hatte das Institut darauf hingewiesen, dass es in den Ballungsgebieten oft einen regelrechten Ansturm auf inserierte Wohnungen gibt und dass sie oft schon nach 2 Tagen nicht mehr im Angebot seien.
1: Danke, Danny. Und damit zu weiteren Meldungen. Zum ersten Mal seit mehreren Wochen haben die USA offenbar wieder Ziele in der iranischen Hauptstadt Teheran angegriffen. Dort war in der Nacht die Flugabwehr aktiv. Im Nordosten der Millionenstadt gab es dumpfe Explosionen. Die USA griffen den Iran damit die 11. Nacht in Folge an. Mehr als 60% der Rentnerinnen in Deutschland bekommen eine gesetzliche Rente unterhalb der Armutsgrenze von 1.446 Euro. Bei den Männern sind es knapp 28%. Das steht in einer Antwort der Bundesregierung auf eine Anfrage der Linken. Aber nicht alle Betroffenen sind armutsgefährdet. Viele haben noch zusätzliche Einkünfte oder ein gemeinsames Haushaltseinkommen. Im Louvre in Paris hatte es im vergangenen Jahr einen spektakulären Juwelendiebstahl gegeben. Heute wird einer der prächtigsten Räume des Museums wieder geöffnet, die Galerie d'Apollon. Der Saal soll jetzt als Prunkgalerie voll zur Geltung kommen, weshalb der Raum erst einmal leer bleiben wird. Die Juwelen und Kunstschätze, die da bisher ausgestellt waren, sollen künftig in einem fensterlosen Tresorraum aufbewahrt werden, kündigte der Museumsdirektor an. Im Oktober waren 8 Schmuckstücke im Gesamtwert von rund 88 Millionen Euro gestohlen worden. Die mutmaßlichen Täter wurden festgenommen, aber der Schmuck ist bis heute nicht wieder aufgetaucht.
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4: Das ist heute sehr gemischt. Mal haben die Wolken das Sagen, aber am Nachmittag, da kann auch mal die Sonne ganz gut rauskommen. Das Ganze

0: Bei 15 Grad heute Morgen und bei 21 Grad maximal am Nachmittag. Zwischendurch müssen wir aber auch noch mal mit vereinzelten Regenschauern rechnen. So, das war heute und morgen bekommen wir bis zu 22 Grad und morgen ist die Sonne auf jeden Fall schon deutlich mehr wieder mit dabei als heute und es soll weitgehend trocken bleiben.
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0: Da habe ich noch einen Stau für euch auf der A40, Dortmund Richtung Duisburg, zwischen Wattenscheid und Dreieckessen aus 3 Kilometer stockend. Und geblitzt wird einmal auf dem Nordhausenring in Richtung Gerte in der 50-Zone. Da sind ja Brückenschäden und deswegen ist da nur 50 erlaubt. Und ich sage Dankeschön an Radio Bochum-Hörerin Annika fürs Bescheid geben. Und Andreas hat noch einen Blitzer gesehen auf der Josephinenstraße in Richtung Bergstraße in Höhe der Grummer Teiche, da in der 30-Zone. Gute und sichere Fahrt euch weiter.
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0: Guten Morgen zusammen.

0: muss mal überlegen, wann ich das letzte Mal im Kino war. Ich glaube, das war beim Rudelgucken, beim WM-Spiel im Union-Kino. Wird auf jeden Fall mal wieder Zeit, einen Film zu gucken. 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Aber nur, wenn ihr spontan seid. Die Vorstellung, die ist nämlich schon heute Abend. Gezeigt wird der französische Film Die progressiven Nostalgiker. Das ist aber nur der deutsche Verleihtitel. Im Original würde der Film Morgen war es besser heißen. Gefällt mir viel besser, dieser Titel. Tom Gerdmann aus dem Morgenmacher-Team, was ist denn das eigentlich für ein Film?
1: Ja, das ist eine Komödie, ziemlich schrill und bunt. Viele, viele, viele Gags. Es geht um ein spießiges Ehepaar aus den biederen 50er Jahren, das während eines Streits um eine Waschmaschine in die Jetztzeit versetzt wird. Und das hat natürlich dann eine Menge Potenzial, ne, für Witze aller Art.
0: Ja, und zwar für welche?
1: Also meine Lieblingsszene ist die mit dem Ehemann, der sich die Zähne putzen will. Mehr verrate ich jetzt nicht. Oder wenn er zum ersten Mal Frauenfußball sieht, das ist auch sehr schön. Und das alles ist so auch weit weg vom klassischen französischen so Louis de Funès-Humor, was wir so kennen. Also dieses Überdrehte, das ist, da kommt da auch mal vor, aber es gibt total viele Facetten bei diesem Humor. Ein Gag-Feuerwerk, kann man sagen.
0: Okay, ein Gag-Feuerwerk gepaart mit einer Zeitreise sozusagen. Wir haben Karten zu verschenken für euch. Ihr müsst uns nur eine WhatsApp mit eurer Telefonnummer schicken an die 0800 98 5 98 50, wenn ihr dahin wollt. Und wer zuerst kommt, der malt natürlich zuerst. Also die ersten drei, die uns schreiben, sind dabei für sich und eine Begleitung. Ich drücke die Daumen.

Eigentlich ist die Lage schon schön, ne? So direkt am Ruhrtal-Radweg. Aber irgendwie lief es in den letzten Monaten nicht mehr gut für die 3-Sterne-Herberge im Wellnessbereich. Das Wald- und Golfhotel im Lottental hat Insolvenz angemeldet. Bei uns in Bochum gibt es offensichtlich ein paar zu viele Hotelbetten für zu wenige Gäste. Die Betreiberinnen machen aber im Moment noch weiter, gemeinsam mit einer Insolvenzverwalterin. Vielleicht wird es ja wieder was, wer weiß. Was sonst noch so passiert ist in Bochum und der Welt, hört ihr gleich in den Radio Bochum Nachrichten um 9:30 Uhr.

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0: Es ist 9.30 Uhr, Zeit für unsere Radio Bochum Nachrichten. Und der hat heute für euch Robert Walkenhorst.
1: Einen schönen guten Morgen. An den Bahnhöfen in Deutschland und auch bei uns in Bochum soll es noch in diesem Jahr ein Alkoholverbot geben. Das hat die Deutsche Bahn am Dienstag mitgeteilt. So sollen die Bahnhöfe sicherer werden. Wir haben in der Bochumer Innenstadt nachgefragt, was ihr davon haltet.
2: Ich finde es sehr gut. Damit ist einfach ein bisschen mehr Sicherheit gegeben.
3: Ist mir relativ egal. Mich betrifft das nicht.
4: Sollen sie ruhig machen. Warum nicht? Spricht da nichts dagegen.
5: Denn gerade so an Bahnhöfen hat man immer so ein bisschen Schiss, wenn man als einzige Frau da ist und eventuell auch noch angesprochen wird.
1: Bis Oktober soll das Verbot bei uns in Bochum kommen. Laut Bahn habe es bereits Modellprojekte in Deutschland an Bahnhöfen gegeben. Dabei habe der Konzern sehr positive Erfahrungen gemacht. Nach dem 2:0-Testspiel des VfL Bochum am Abend gegen den walisischen Club Swansea City geht heute das Trainingslager in Bramberg im Salzburger Land weiter. Das viel zu hohe Gras beim Testspiel habe Kraft gekostet, hat uns VfL-Trainer Uwe Rösler gesagt. Dem müsse man in den nächsten Tagen Rechnung tragen. Bisher laufe es im Trainingslager richtig gut. Das meint einer der Torschützen von gestern Abend, Neuzugang Berkan Taz.
6: Ist auf jeden Fall intensiv. Ist nicht ohne, aber wie gesagt, also wir verstehen uns hier. Trainingslager ist ja auch da, um sich mehr zu verständigen, untereinander persönlich kennenzulernen. Deswegen, ich finde bis jetzt alles super.
1: Am Samstag gibt es zum Abschluss des Trainingslagers dann ein Testspiel gegen Werder Bremen. Dafür macht der VfL einen Abstecher ins Zillertal. Und jetzt ein Blick auf Deutschland und die Welt. Frankreich führt als erstes EU-Land ein Social-Media-Verbot für Kinder und Jugendliche unter 15 Jahren ein. Ein entsprechendes Gesetz, das nach den Sommerferien greifen soll, hat das Parlament in Paris mit großer Mehrheit verabschiedet. Auch andere EU-Länder, wie zum Beispiel Deutschland, denken über ähnliche Schritte nach. Die NRW-Landesregierung plant ein zweites Abschiebegefängnis in Mönchengladbach. Mit dem Bund wurde dafür jetzt ein Kaufvertrag über die benötigten Flächen auf einem ehemaligen Militärgelände geschlossen. Der Bundestag muss den Verkauf noch bestätigen. Und jetzt zurück nach Bochum. Wer hier bei uns in Bochum mit dem 339er oder auch dem 349er unterwegs ist, der muss sich ab heute zum Teil umorientieren. Wegen Bauarbeiten werden die Buslinien umgeleitet. Das betrifft den 339er nur in Richtung Ruhrpark.

0: und den 349er nur in Richtung Bochum Hauptbahnhof. Auch der NE7 ist betroffen. Welche Haltestellen genau ausfallen, könnt ihr nachlesen auf radiobochum.de oder in unserer Radio Bochum App. Die Bauarbeiten sollen voraussichtlich 4 Wochen dauern, heißt es von der Burgestra.
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2: Noch haben die Wolken das Sagen bei Temperaturen um die 16 Grad hier in der Bochumer Innenstadt.

0: Temperaturen bis zu 22 Grad.
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0: Im Moment sind uns keine Staus gemeldet, aber ich habe zwei Blitzer für euch. Einer steht auf dem Nordhausenring in Richtung Gerte in der 50-Zone, da wo die Brückenschäden sind. Und der andere steht auf der Josephinenstraße in Richtung Bergstraße in Höhe der Grummer Teiche, wo Tempo 30 ist. Dankeschön an Andreas und an Annika fürs Bescheid geben. Fahrt weiter vorsichtig und kommt gut an euer Ziel.
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0: Sie bastelt gerade an ihrem dritten Studioalbum, Ava Max, und ich erwarte natürlich wieder jede Menge Ohrwürmer, so wie diesen hier, Torn von Ava Max. Guten Morgen. Yeah.

0: Radio Bochum hier mit Nicole Dreisbach. Guten Morgen zusammen. Wenn unser VfL ein Heimspiel hat, das merkt man einfach bei uns in der Stadt. Allein schon an den tausenden Fans, die durch die Innenstadt in Richtung Castroper Straße hochlaufen. Viele mit einem Wegbier. Und das gehört irgendwie auch dazu. Wenn ihr aber in Zukunft dann mit dem Bier auch durch den Hauptbahnhof laufen wollt, dann riskiert ihr eine Strafe. Radio Bochum-Reporter Juri Niepaus. Spätestens ab Oktober soll an den Bahnhöfen in Deutschland ein Alkoholverbot gelten.
1: Ja, das hat die Deutsche Bahn gestern mitgeteilt. Einer der Auslöser war ein Vorfall am letzten Freitag in Baden-Württemberg. Da ist ein Bahnmitarbeiter aus einem fahrenden Zug gestürzt und verletzt worden. Vorher gab es eine Auseinandersetzung bei einer Fahrkartenkontrolle mit einem Fahrgast, der betrunken gewesen sein soll. Und generell gab es in letzter Zeit viele Angriffe auf Bahnpersonal. Ich glaube, für die Bahn ist das Maß jetzt einfach voll.
0: Ja, irgendwie auch total nachvollziehbar. Wie sind denn die Reaktionen darauf?
1: Ja, wir haben mal in der Bochumer Innenstadt nachgefragt, zum Beispiel bei Lennart aus Herne.
2: Sollen sie ruhig machen, warum nicht? Spricht da nichts dagegen. Einfach weil, wenn die Leute halt keinen Alkohol trinken, dann haben sie sich unter Umständen eher besser unter Kontrolle, dann wird es keine Eskalation geben, beziehungsweise weniger, und das befürworte ich auf jeden Fall.
1: Ja, und das erhofft sich die Bahn auch einfach dadurch, dass es mehr Sicherheit und weniger Gewalt gibt an den Bahnhöfen. An manchen Orten gibt es das Verbot auch schon, zum Beispiel in Köln, München oder Hamburg. Da habe man positive Erfahrungen gemacht, so die Bahn. Und es hat wohl auch deutlich weniger Müll gegeben. Das könnte ja auch ein positiver Nebeneffekt sein. Auch wissenschaftlich sei klar bewiesen, dass Alkohol bei vielen Menschen die Aggression erhöht und das Risiko für Gewalt steigert.
0: Ich bin gespannt, welchen Effekt das auf die Bahnhöfe haben wird. In Dortmund und Essen gibt es das ja auch schon. Spätestens ab Oktober dann auch bei uns in Bochum. Konsequenter wäre es noch, finde ich, wenn auch in den Zügen ein Alkoholverbot herrschen würde. Juri Niepaus war das mit Infos zum geplanten Alkoholverbot an den Bahnhöfen in Deutschland.

0: Wir machen ja in dieser Woche mit euch Urlaub und zwar in ganz NRW. Gleich auch bei dir wieder in der Sendung. Kevin Zimmer ist da.
1: Ja genau, Laura und Kim sind ja mit einem Campingwagen unterwegs quer durch NRW und schauen sich die schönsten Campingplätze hier bei uns in NRW an, denn hier kann man sehr gut auch Urlaub machen. Aber damit den beiden ja nicht zu langweilig wird, geben wir denen ja immer eine Challenge mit, so eine Tageschallenge. Und die bekommen sie gleich bei mir in der Show und ich glaube, sie werden nicht begeistert sein.
0: Also das klingt
1: dazu gleich mehr bei mir.
0: Das klingt auf jeden Fall nach Spaß. Den habt ihr hoffentlich gleich alle nach 10 hier bei Radio Bochum. Ich bin Nicole Dreisbach und freue mich auf euch. Morgen früh ab 5 wieder. Tschüss, habt einen schönen Tag.
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1: Mit Malte Albrecht. Guten Morgen. An allen deutschen Bahnhöfen soll es in Zukunft ein Alkoholverbot geben. Diese Pläne der Deutschen Bahn waren gestern bekannt geworden. Und seitdem wird darüber diskutiert, wie das Ganze umgesetzt werden soll. Denn klar ist, ohne zusätzliches Personal dürfte es schwierig werden. Danny Hoppe aus den Nachrichten. Die Politik sagt, die Bahn muss sich da selbst drum kümmern.
2: Ja, die Union sagt zwar, dass sie die Pläne für mehr Sicherheit an Bahnhöfen gut findet, dass die Bahn das Alkoholverbot aber mit eigenem Personal durchsetzen muss. Und so sieht es auch die SPD. Auch sie sagt, dass die Bahn dafür ihr Sicherheitspersonal deutlich aufstocken müsse. Für die Sicherheit an Bahnhöfen ist neben den DB-Sicherheitskräften zwar auch die Bundespolizei zuständig. Die ist momentan aber sowieso schon stark eingebunden bei Grenzkontrollen oder vielen Großveranstaltungen. Und deshalb sagt auch Bundesinnenminister Dobrindt, dem die Bundespolizei ja untersteht, die Durchsetzung des Alkoholverbots sei problematisch. Er wolle deshalb gerne mit Bahnchefin Paller sprechen, wie sie sich das vorstelle.
1: An der Idee an sich gibt es bisher aber eigentlich keine Kritik.
2: Nein, auch der Drogenbeauftragte der Bundesregierung, Streeck, findet ein Alkoholverbot an Bahnhöfen grundsätzlich gut. Bahnhöfe müssten sichere Orte sein, sagte er der RP. Eltern sollten sich dort nicht überlegen müssen, in welche Bereiche sie mit ihren Kindern gehen könnten und in welche besser nicht. Denn gerade für sie seien Betrunkene, die rumgrölen, unberechenbar sind und sich daneben benehmen, oft eine Belastung, sagt Streeck. Die Bundesarbeitsgemeinschaft Wohnungslosenhilfe befürchtet dagegen, dass es für obdachlose Menschen mit Alkoholsucht schwieriger werden könnte. Viele von ihnen, die sich am Bahnhof aufhielten, würden durch ein Verbot nur aus dem Blickfeld verschwinden und in angrenzende Stadtteile verdrängt, sagte ein Sprecher dem RND.
1: Danny, vielen Dank. Und das sind weitere Themen. Beim Test neuer KI-Modelle des ChatGPT-Entwicklers OpenAI hat sich eine Software wie ein Hacker verhalten. Sie griff eigenständig in Computersysteme einer anderen KI-Firma ein und nutzte dabei unter anderem gestohlene Daten. Der Zwischenfall gilt als warnendes Beispiel dafür, wie gefährlich autonome KI-Cyberangriffe werden können. Investoren haben im ersten Halbjahr deutlich mehr Geld in deutsche Start-ups gesteckt. Nach Angaben der Beratungsgesellschaft EY flossen rund 5,3 Milliarden Euro an Risikokapital. Das sind 14% mehr als im gleichen Zeitraum des Vorjahres. In Südfrankreich hat die Feuerwehr einen schweren Waldbrand in der Nähe von Marseille unter Kontrolle gebracht. Demnach breiten sich die Flammen kaum noch aus. Der Brand war erst gestern ausgebrochen und vergrößerte sich rasend schnell. Mehrere hundert Menschen mussten ihre Wohnungen verlassen. Aufregung gestern Abend in der Justizvollzugsanstalt Siegburg. Es gab einen Großeinsatz der Polizei. Hintergrund waren Hinweise auf einen geplanten gewaltsamen Aufstand unter den Gefangenen. Das teilte das NRW-Justizministerium mit. Die Hinweise kamen demnach von einem der Häftlinge. Rund 100 Einsatzkräfte durchsuchten daraufhin die JVA. Verletzt wurde laut einem Ministeriumssprecher niemand. Ob verbotene Gegenstände gefunden wurden, ist noch nicht bekannt. NRW-Justizminister Limbach stellte aber klar, allein die Androhung bewaffneter Gewalt in Gefängnissen sei eine absolute rote Linie. Und das waren die Nachrichten mit Malte Albrecht.
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4: Heute tut sich die Sonne ein bisschen schwer, schuld sind die Wolken, da gewinnen heute die den Platz am Himmel. Hier und da kann auch mal ein bisschen Regen runterkommen, aber nur selten. Die Höchstwerte liegen heute bei 23 Grad. Morgen wird es wieder etwas sonniger im Tagesverlauf und am Freitag kriegen wir so einen Mix aus Sonne und Wolken. Die Temperaturen gehen dann hoch auf bis zu 26 Grad.
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4: Und das sind die längsten Staus, alles ab 14 Minuten Zeitverlust. Und da starten wir auf der A1 Euskirchen-Köln zwischen Kreuzköln-West und Kreuzköln-Nord. 5 Kilometer bedeutet 30 Minuten on top. Auf der A40 Venlo-Duisburg zwischen Strahlen.

0: und Wachtendonk, 2 Kilometer, 15 Minuten seid ihr durch. Die A44 Dortmund-Kassel zwischen Kreuzmündenberg-Haaren und Marsberg, 5 Kilometer, kostet euch 19 Minuten Zeitverlust. Die A485 Gießener Nordkreuz, Langgöns zwischen Gießen-Wieseck und Gießen-Grünberger Straße, 2 Kilometer, 20 Minuten mehr. Und die A553 Bliesheim-Brühl zwischen Kreuz Bliesheim und Brühl Süd, 2 Kilometer, 17 Minuten on top. Ich wünsche euch ein gutes Ankommen mit uns.
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0: Jetzt so ein kleiner Wachmacher, der wirkt wie so ein Ingwer-Shot, aber habt ihr mal so einen Ingwer-Shot getrunken? Ja, da kann mir doch keiner ernsthaft sagen, dass man das lecker findet, ja? Wer das lecker findet, der mag auch, was weiß ich, Rosenkohl. Ist doch krank, ja? Und damit ihr so einen Ingwer-Kick nicht braucht, ersetzen wir das einfach durch Musik. Es schmeckt besser. Muss man gar nicht schmecken, das ist super, muss man nur schön hören. Better Off Alone, hier ist Alice DJ. Ich bin Kevin Zimmer, wünsche euch einen

Könnte auch eine Trickfilmfigur sein mit dem Namen. Holly Humberstone und To Love Somebody hier bei uns. Tag zusammen, wir sind in den Sommerferien. Und Sommerferien heißt auch Urlaub und deswegen machen wir Urlaub hier bei uns in NRW. Wir haben die Kolleginnen Laura Potting und Kim Clarkes losgeschickt

0: Wohnmobil. Sie testen die besten Campingplätze hier bei uns in NRW. Am Wisslersee haben Laura und Kim gleich mal den Platz getestet. Unter anderem gibt es nämlich dort auch einen Aquapark.
1: Kim, die haben gesagt, du musst auch eine Schwimmweste tragen, ne?
2: Ja, ist kein Ding.
3: So, Ladies and Gentlemen, wir ziehen jetzt die Schutzwesten an.
1: Kim, du siehst einfach nur heiß aus. Kim hat jetzt einen Badeanzug an und darüber ihre Schwimmweste. Geht los. Kim, hast du Bock?
2: Ja, ich hab
1: Hast du Angst?
2: Bock. Ja. Ich hab Angst, dass die Kinder mich reinschubsen. Oder dass ich dann von allen gejagt werde.
1: Ich hab so voll Lust, das mir anzugucken. Kim ist schon im Wasser.
2: Hau rein, von das gespannt.
1: Ich höre nur mi, mi, mi, mi, mi, mi. Kim ist oben. Los geht's, Kim. Und jetzt will ich einen Handstand sehen. Ist auch mit deinen Kiddies hier?
4: Mit meinem Sohnemännchen, der ist der da.
1: Ah, der ist fast hinter meiner Kollegin, die Kim. Die, ist grade, die schafft gerade die Brücke. Ich glaube, Kim ist gerade ins Wasser gefallen. Und jetzt muss Kim einen riesengroßen Turm hoch. Sie ist oben, sie hat's geschafft. Und jetzt runterrutschen. Kim ist fix und fertig mit den Nerven.
2: Laura geht jetzt einen anderen Weg als ich. Sie geht jetzt über so eine schwimmende Insel, wo man sich oben festhalten muss. Da probiert sie jetzt gerade rüber zu kommen. Laura wurde gerade einfach von einem Mädchen reingeschubst ins Wasser. Da gerade so das nächste Hindernis geschafft und wurde einfach reingeschubst. Ja, das muss man auch erstmal schaffen.
0: Ja, warum wundert mich das nicht, dass Kinder Laura ins Wasser schubsen wollen, ja? Die Nacht haben sie gut im Camper überstanden, die beiden. Jetzt heißt es heute weiter zum nächsten Campingplatz. Und die beiden bekommen von uns ja jeden Tag auch eine Camping-Challenge. Welche Aufgabe das heute ist, nachdem sie gestern die Aufgabe nicht so richtig geschafft haben, hören wir gleich hier bei mir.
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0: Und das ist Anastasia.

0: jetzt neu bei uns.
1: Jennifer Lopez und David Guetta, Save Me Tonight.
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0: Mit Robert Walkenhorst, guten Tag. Um die Sicherheit für Reisende und Mitarbeitende zu verbessern, verbietet die Deutsche Bahn das Trinken von Alkohol an all ihren Bahnhöfen. Die neue Regel gilt bundesweit, also auch für den Hauptbahnhof Bochum. Sie wird bis zum 15. Oktober schrittweise in Abstimmung mit Kommunen, Verwaltungen und Behörden an 5.400 Bahnhöfen umgesetzt. Frank Haberstroh aus der Radio Bochum Nachrichtenredaktion versteckt hinter dieser Maßnahme.
2: Die Deutsche Bahn reagiert mit dem bundesweiten Alkoholkonsumverbot auf Anregungen von Reisenden, DB-Mitarbeitenden, EisenbahnerInnen anderer Verkehrsunternehmen, Kommunen und Mietern, die sich ein ruhigeres, sauberes und sicheres Umfeld wünschen. Man habe in den vergangenen Monaten mit Alkoholkonsumverboten, zum Beispiel am Kölner Hauptbahnhof, Berlin Zoologischer Garten und Hannover Hauptbahnhof, sehr positive Erfahrungen gemacht. In den Modellprojekten konnte gezeigt werden, dass deutlich weniger Müll anfällt und das Verbot auch dazu beiträgt, Gewaltkriminalität zu verringern. Dadurch habe sich auch das Sicherheitsgefühl für Reisende verbessert, so die Bahnsprecherin.
0: Der VfL Bochum hat sein Testspiel gegen den englischen Zweitligisten Swansea City mit 2:0 gewonnen. Das Spiel hat im Rahmen des VfL-Trainingslagers in Österreich im Mittersill stattgefunden. Gespielt wurde 3x30 Minuten. Für die VfL-Treffer haben Grimaldi und Tass gesorgt, wobei es für den jungen Alessandro Grimaldi direkt nach dem Spiel ein Sonderlob von Coach Uwe Rösler gegeben hat.
3: Er hat heute gespielt wie ein Mann. Zielstrebig, mit gutem Endprodukt. Zweikämpfe gegengehalten, defensive Läufe gemacht. War sehr ordentlich heute.
0: Das nächste Testspiel steht am Samstag auf dem Programm. Dann trifft der VfL in Zell am Ziller in Tirol auf den deutschen Erstligisten Werder Bremen. Und jetzt die Meldungen aus Deutschland und der Welt. Immer mehr Fahrzeuge sind auf der Welt unterwegs. Die Zahl der Verkehrstoten ist dagegen gesunken. Sie sei seit 2011 um 21% zurückgegangen, obwohl in diesem Zeitraum mehr als 1 Milliarde Fahrzeuge neu auf die Straßen gekommen sind. Das berichtet die Weltgesundheitsorganisation WHO. Für den Einbau einer klimafreundlichen Heizung gibt es wieder staatliche Zuschüsse. Die neue Bundesförderung für effiziente Gebäude sei gestartet.

Kartet, heißt es von der Förderbank KfW. Es gilt eine stärkere soziale Staffelung. Familien und Menschen mit geringem Einkommen sollen mehr unterstützt werden. Haushalte mit mittleren und höheren Einkommen bekommen dafür weniger Geld. Und jetzt schauen wir noch einmal auf Bochum. Auf der Tentorfstraße wird heute ein Schwerlastkran aufgebaut. Der soll bei den Kanalbauarbeiten im Bereich der Grummer Teiche helfen.

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0: Der Tag heute bleibt stark bewölkt. Bei Temperaturen um 20 Grad ist es bis in den Nachmittag hinein meist trocken. Zum späteren Nachmittag und auch in der Nacht müssen wir dann mit Regenschauern rechnen.
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0: Um kurz nach 10:30 gibt es keine Meldung über Staus, aber Blitze habt ihr uns durchgegeben. Einer steht auf dem Nordhausenring in Richtung Gerte in der 50er-Zone wegen Brückenschäden. Und ein weiterer Blitzer wurde gemeldet auf der Josephinenstraße in Richtung Bergstraße in Höhe der Grummer Teiche im Tempo-30-Bereich. Wenn ihr sonst noch was seht, ruft uns an, die Radio Bochum Hotline 0800 98 5 98 50.
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2: Das ist lustig. Wir sind ja am Monatsende. Was macht euer Konto da? Das ist wiederum nicht so lustig. Aber wenn ich jetzt aufs Konto gucke, fallen mir sehr komische Filmtitel ein. Ich weiß auch nicht, warum. Also am Monatsende der Graf von Monte Dispo, ja? Oder der Teufel trägt Klana, oder ein Klassiker ist ja auch Casa Blanca. Bald haben wir es geschafft. Eine Woche noch, dann kommt Nachschub.
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2: Kevin Zimmer hier, Tag zusammen.

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0: Wir sind mitten im Sommer, auch wenn er so rein wettertechnisch, sag ich mal, von der Sonne gerade nicht so viel zu sehen ist. Heute mehr so ein bisschen wolkig, aber es erinnert schon an Herbst fast, ne? Wenn die Temperaturen nicht wären. Und da sind wir quasi schon direkt in der Zeit, die besonders lustig ist bei uns. Denn immer im Herbst sind wir ja auf Tour mit unserem Comedy Camp und den besten Comedians Deutschlands. 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Wenn denn einer kommt, ne?
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3: Irgendwann ging die Tür auf und dann kam er rein, der Halbgott in Weiß. Ne? Dr. Alban oder wie er hieß. Scheißegal. Auf jeden Fall. Er spricht ja gar nicht mit dir. Was hat er denn? Ich? Ja, er. Was hat er? Ich habe so ein Ziehen im Magen. Ja, hat er das öfter? Ja, ja, dann hat er das jetzt wieder. Ne? Tut das weh, wenn ich da drauf drücke? Ja, ja, dann drückst du da nicht drauf. Ne? Aber er hört ja auch gar nicht richtig zu. Trinken Sie viel Kaffee? Ich sage, nee, gar nicht. Ja, einfach mal 14 Tage weglassen. Ein Kollege von Ihnen hat mir empfohlen, ich soll mehr Kuchen essen. Welcher Kollege? Dr. Oetker. Ne?
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0: Übrigens nicht nur Atze Schröder ist am Start bei der Comedy Camp Tour, auch Toni Bauer, Lisa Feller und. Sucht euch euren Lieblingstermin aus. Und besorgt euch die Tickets. Hier ist James Bay mit Let It Go.

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1: Mit Maite Halbricht. Guten Tag. Die einen lieben sie, den anderen bereitet sie dagegen große Sorgen. Künstliche Intelligenz. Und gerade bei Skeptikern dürfte dieser Zwischenfall die Sorgenfalten noch einmal vertiefen. Es geht um einen Testlauf neuer KI-Modelle des ChatGPT-Entwicklers OpenAI. Danny Hoppe aus dem News-Team. Die Software ist eigenständig in Computersysteme einer anderen KI-Firma eingedrungen und hat sich wie ein Hacker verhalten.
2: Genau, es handelt sich um das Unternehmen Hugging Face. Das ist eine Plattform für KI-Anwendungen. Die hatte schon letzte Woche gesagt, dass es auf sie einen Cyberangriff mit Hilfe von KI gegeben habe. Und jetzt hat OpenAI bestätigt, dass das die eigene KI war, und zwar das neue Modell GPT 5.6 Sol und noch eine andere unveröffentlichte Version. In internen Tests sollte ausgelotet werden, wie Sicherheitslücken für Cyberattacken ausgenutzt werden können. Die Software sollte dafür eigentlich nur Aufgaben eines Standardtests lösen, der dafür in der Branche oft genutzt wird. Sie ist dann aber aus der Testumgebung ausgebrochen und hat sich auf eigene Faust Zugang zum offenen Internet verschafft. Und da kam dann die KI zu dem Schluss, dass es bei Hugging Face nützliche Daten geben könnte, um den Test zu lösen. Das ist natürlich für KI-Kritiker ein absolutes Horrorszenario. Sie warnen ja schon länger davor, dass eine mächtige KI in den falschen Händen eine verheerende Cyberwaffe sein könnte. Vorher hatte ja auch schon ein neues Modell des OpenAI-Rivalen Anthropic die Debatte angeheizt, denn sie hatte Sicherheitslücken bei viel genutzten Programmen und Online-Diensten gefunden, die seit Jahrzehnten keiner auf dem Schirm hatte.
1: Danke, Danny. Und das sind weitere Nachrichten. Um das geplante Alkoholverbot an allen Bahnhöfen in Deutschland muss sich erst einmal die Deutsche Bahn selber kümmern. Das hat der stellvertretende Bundesvorsitzende der Gewerkschaft der Polizei Peutz am Morgen im ZDF gesagt. Die Bundespolizei greife erst bei Straftaten ein. Bundeswirtschaftsministerin Reiche hat klargestellt, die Regierung plant derzeit keine weiteren Maßnahmen gegen die hohen Spritpreise. Bei NTV verwies sie am Morgen auf die knappe Haushaltslage. Ein Spritpreisdeckel, wie von einigen Spitzenpolitikern gefordert, würde den Staat erneut viele Milliarden Euro kosten, genau wie der Tankrabatt im Mai und Juni. US-Präsident Trump hat offenbar ein Abkommen mit Saudi-Arabien genehmigt. Das berichtet das Wall Street Journal unter Berufung auf Regierungsvertreter. Demnach soll das Abkommen den Aufbau eines zivilen Atomprogramms möglich machen. Viele Kongressabgeordnete lehnen aber eine Ausweitung der Atomtechnologie im Nahen Osten ab, heißt es. In Deutschland ist in letzter Zeit wieder häufiger über sie diskutiert worden. Griechenland schafft dagegen jetzt Fakten. Das Parlament in Athen hat ein neues Gesetz beschlossen, um die Zahl schwerer Unfälle mit E-Scootern zu senken. Jugendliche unter 17 Jahren dürfen damit in Griechenland künftig nicht mehr im Straßenverkehr fahren. Bei Verstößen drohen teils hohe Geldstrafen für Fahrer und Verleihfirmen. Auch eine Haftpflichtversicherung ist künftig vorgeschrieben. In Griechenland verunglücken in letzter Zeit deutlich mehr E-Scooterfahrer, unter den teils schwer verletzten Opfern sind vor allem Jugendliche, aber auch Urlauber. Und das waren die Nachrichten mit Malte Albrecht.
3: Das Bochum-Wetter.
4: Ja, heute ist es am Himmel eher gemütlich. Die Sonne hat es heute schwer, weil die Wolken sich breit machen und den Himmel übernehmen. Ab und zu kann auch mal ein bisschen Regen dabei sein, aber es bleibt eher die Ausnahme. Die Temperaturen klettern heute auf bis zu 23 Grad. Morgen kommt die Sonne im Laufe des Tages wieder besser raus. Und am Freitag erwartet uns dann ein Mix aus Sonne und Wolken bei bis zu 26 Grad.
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4: Und das sind die längsten Staus, alles ab 12 Minuten Wartezeit. Und da starten wir auf der A1 Euskirchen-Köln zwischen Köln-Löwenich und Kreuz-Köln-Nord. 4 Kilometer, da müsst ihr mit 22 Minuten Wartezeit rechnen. Plan 20 Minuten auf der A40 Venlo-Duisburg ein zwischen Niederdorf und Wachtendonk. 4 Kilometer Stau dort. A44 Dortmund-Kassel zwischen Kreuz-Windenberg-Haren und Marsberg. 8 Kilometer, da verliert ihr 9

0: 19 Minuten. Die A45 Hagen-Dortmund zwischen Kreuzhagen und Dortmund Süd 6 Kilometer, 12 Minuten on top. Und die A61 München-Gladbach-Koblenz zwischen Miel und Rheinbach 4 Kilometer, 23 Minuten mehr. Ich wünsche euch eine gute Fahrt mit uns.
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0: Hallo, ich bin Kevin Zimmer. Seit ein paar Minuten hat NRW einen neuen Freizeitpark am Zentro in Oberhausen. Hat Karls Erlebnisdorf gerade vor ein paar Minuten aufgemacht. Da dreht sich alles um die Erdbeere. Man kann mit einer Erdbeerraupen-Kinderachterbahn fahren oder mit einem Erdbeerdöner fliegen. Was? Mit einem Erdbeerdöner fliegen? Das macht alles Sinn. Man bezahlt wie auf der Kirmes, also pro Fahrt. Also, falls ihr noch einen Familienferienausflug sucht, ab heute eine Möglichkeit mehr in NRW. Ich bin Kevin Zimmer. Tag.

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1: Und Becky G. Sorry, Papi.
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0: Sorry, Papi, Topic und Becky G hier bei uns ist schon fast ein Sommerhit, aber es ist noch nicht der Sommerhit des Jahres.
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0: Aber was ist denn bitte schön der Sommerhit des Jahres 2026? Ich weiß es noch nicht. Ich habe Vermutungen, aber offiziell wurde er noch nicht vorgestellt. Das macht immer das Marktforschungsunternehmen GfK. Die sind auch für die deutschen Musikcharts zuständig. Wenn die sagen, das ist ein Sommerhit, dann muss es stimmen, ja? Aber bisher wissen wir es noch nicht. Kollege Jonas Mikolajczak aus der Musikredaktion ist bei mir. Was könnte denn dieses Jahr der Sommerhit werden, Jonas?
3: Ja, es war ja jetzt natürlich auch die WM und die Leute verbinden immer Sommer mit WM und auch den Songs dazu. Deswegen hat Dai Dai von Shakira und Burner Boy, glaube ich, richtig gute Chancen.
0: Ja, läuft auch bei uns zu Hause rauf und runter. Der Kurze liebt den Song. Das heißt, ich höre ihn öfter. Also bei uns ist es schon der Sommerhit. Haben andere Songs überhaupt eine Chance gegen diesen Überhit zur WM?
3: Ja, doch schon. Also man darf auch nicht vergessen, oft kamen die Sommerhits auch erst im August oder so raus. Also man muss jetzt einfach mal den Sommer und die Ferien abwarten. Wer jetzt auch schon oben mitspielt, das ist DJ Huguel aus Frankreich. Der macht so klassische Elektro-Sommerdinger. Besonders Moving to the Sun ist da mit im Sommerhit drin. Der ist seit Wochen bei Shazam auf Platz 1.
0: Hey.
3: Aber wenn ich ganz ehrlich bin, für mich steht der Sommerhit schon fest.
0: Jetzt bin ich gespannt.
3: Ja, wenn wir rein nach Viralität gehen, dann muss es gut genug von Kitschkrieg, Blumengarten und Shirin David werden.
0: Oh Gott, man hört genug.
4: Du bist gut genug.
3: Ich denke ja, dass den auch ganz viele anstrengend finden, aber der geht so durch die Decke, den kennt mittlerweile die ganze Welt. Also ich weiß nicht, wann ein deutscher Song das letzte Mal so international gegangen ist, und er ist nun mal ein Ohrwurm.
0: Er ist absolut ein Ohrwurm, ob man will oder nicht. Aber der offizielle Sommerhit des Jahres 2026 ist noch nicht gekürt worden. Die Anwärter darauf haben wir euch vorgestellt. Und einen Anwärter, den hören wir jetzt in voller Länge. Und ihr dürft aussuchen, welchen.
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0: Ich höre gerade, alle haben für Shakira gestimmt.

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0: Mit Robert Walkenhorst. Guten Tag. An den Bahnhöfen in Deutschland und auch bei uns in Bochum soll es noch in diesem Jahr ein Alkoholverbot geben. Das hat die Deutsche Bahn am Dienstag mitgeteilt. So sollen die Bahnhöfe sicherer werden. Wir haben in der Bochumer Innenstadt nachgefragt, was ihr davon haltet.
2: Ich finde es sehr gut. Damit ist einfach ein bisschen mehr Sicherheit gegeben.
3: Ist mir relativ egal. Mich betrifft das nicht.
4: Sollen sie ruhig machen. Warum nicht? Spricht da nichts dagegen.
5: Denn gerade so an Bahnhöfen hat man immer so ein bisschen Schiss, wenn man als einzige Frau da ist und eventuell auch noch angesprochen wird.
0: Bis Oktober soll das Verbot bei uns in Bochum kommen. Laut der Bahn habe es bereits Modellprojekte in Deutschland an Bahnhöfen gegeben. Dabei habe der Konzern sehr positive Erfahrungen gemacht. Der VfL Bochum hat das Testspiel gegen die walisische Mannschaft Swansea City mit 2:0 gewonnen. Swansea spielt in der zweiten englischen Liga. Das Spiel ging über 3x30 Minuten. Die Tore für Bochum erzielten Grimaldi und Tass. VfL-Trainer Uwe Rösler meinte nach dem Spiel zu Radio Bochum, er sei rundum zufrieden. Für den VfL geht es im Trainingslager in Österreich am Samstag mit dem nächsten Test weiter, dann gegen Erstligist Werder Bremen. Und jetzt die wichtigsten Infos aus Deutschland und der Welt. Die NRW-Landesregierung plant ein zweites Abschiebegefängnis in Mönchengladbach. Mit dem Bund wurde dafür jetzt ein Kaufvertrag über die benötigten Flächen auf einem ehemaligen Militärgelände geschlossen. Der Bundestag muss den Verkauf noch bestätigen. Frankreich führt als erstes EU-Land ein Social-Media-Verbot für Kinder und Jugendliche unter 15 Jahren ein. Ein entsprechendes Gesetz, das nach den Sommerferien greifen soll, hat das Parlament in Paris mit großer Mehrheit verabschiedet. Auch andere EU-Länder wie Deutschland denken über ähnliche Schritte nach. Und jetzt geht es noch einmal zurück nach Bochum. Wer in Bochum mit den Bogestra-Linien 339 oder auch mit der 349 unterwegs ist, muss sich ab heute zum Teil umorientieren. Wegen Bauarbeiten werden die Linien umgeleitet. Das betrifft den 339er in Richtung Ruhrpark und den 349er in Richtung Bochum Hauptbahnhof. Auch der NE7 ist betroffen. Welche Haltestellen genau ausfallen, lest ihr auf radiobochum.de. Die Bauarbeiten sollen voraussichtlich 4 Wochen dauern, heißt es von der Bogestra. 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
0: Heute werden in der Bochumer Innenstadt maximal 20 Grad erreicht. Dabei ist es meist stark bewölkt. Bis in den Nachmittag hinein bleibt es dabei trocken. Zum späten Nachmittag und auch in der Nacht müssen wir dann mit vereinzelten Regenschauern rechnen.
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0: Um kurz nach 11:30 gibt es keine Meldung über Staus oder Blitzer. Wenn ihr was seht, dann ruft an 0800 98 5 98 50, kostenfrei auch vom Handy, oder schickt uns eine WhatsApp-Nachricht an die gleiche Nummer.
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1: Und das Ganze mit Kevin Zimmer. Schön, dass ihr da seid. Jetzt gibt es Blumen von Miley Cyrus. Flowers heißt der Song. Und diesen Song widmen wir an dieser Stelle, diese Blumen sozusagen, allen Nachbarn, die während ihr im Urlaub seid, die Briefkästen leeren, die Tiere füttern, Blumen gießen und die Mülltonnen rausstellen. Nachbarn, die das für einen machen, während man im Urlaub ist.

0: Der Mittwoch mit Kevin Zimmer. Wir freuen uns sehr und sind auch ein bisschen aufgeregt, denn es ist eines der größten Projekte der NRW-Lokalradios derzeit.
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0: Ja, unsere Musikchefin Annick Monocchion ist unterwegs nach Manchester. Dort wird unser neuer Lichtblicke-Song für dieses Jahr entstehen. Mit keinem geringeren, ihr habt es gehört, wie Iggy Kelly. Annick, du bist jetzt am Flughafen Köln-Bonn auf dem Weg zum neuen Lichtblicke-Song, ne?
2: Hallo, hallo, ganz liebe Grüße vom Flughafen in Köln-Bonn. Das Boarding hat gerade gestartet nach Manchester zu Iggy Kelly und seinem Produzenten. Ja, ich bin exakt auch schon ready, habe mir schon so die ersten Gedanken gestern Abend dann auch nochmal gemacht, ne? Musikalisch, textlich, mal schauen, was der Iggy davon hält.

0: Ich lasse mich mal überraschen. Und ansonsten, ja, haben wir gestern Abend noch ein bisschen per WhatsApp geschrieben. Er hat mir noch mal ein bisschen den Weg erklärt, wie ich denn dann vom Flughafen am besten da zu seinem Studio komme. Also klingt eigentlich alles ganz gut. Ich bin sehr vorfreudig und melde mich dann natürlich sehr, sehr gerne, wenn ich dann gelandet bin und es weitergeht. Bis dann, tschüss.
1: Tschüss, Annick, und viel Spaß, guten Flug und dann ein erfolgreiches Songwriting, muss man ja sagen. Ihr werdet live dabei sein, wie dieser Lichtblicke-Song 2026 entsteht. Annick wird sich immer mal wieder melden und sobald wir das erste hören können vom neuen Lichtblicke-Song, hört ihr es natürlich nur hier bei uns.
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1: Und das ist Alex Warren und

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0: Mit Malte Albrecht, guten Tag. Die Hängepartie um die angeschlagene Warenhauskette Galeria geht weiter. Geprüft werden soll jetzt, welche Filialen sich noch lohnen und welche geschlossen werden könnten. Insgesamt geht es um 33 Filialen, die auf dem Prüfstand stehen. Welche das genau sind, hat das Unternehmen am Vormittag bekannt gegeben. Danny Hopper aus dem News-Team, darunter sind auch einige Standorte in NRW.
1: Ja, und zwar die Galeria-Filialen in Euskirchen, Kleve, Köln, Mülheim und Münster. Dass es diese getroffen hat, liegt daran, dass die Mieten und das, was die einzelnen Filialen erwirtschaften, sich nicht so rechnet, wie man das gerne will. Hier soll deshalb jetzt mit den jeweiligen Vermietern gesprochen werden, zum Beispiel über die Mietkonditionen, aber auch über Flächenanpassungen wie etwa Verkleinerungen. Um dann zu schauen, ob man für den Standort noch eine Lösung findet, die sich rechnet oder eben nicht. Bei einigen Häusern laufen die Gespräche schon, bei anderen sollen sie dann jetzt losgehen. Galeria betont, man gehe da völlig ergebnisoffen ran. Wann eine Entscheidung fallen soll, ließ das Unternehmen aber offen.
0: Und auch die anderen 50 Standorte sollen unter die Lupe genommen werden.
1: Ja, weil es eben auch da nicht überall so läuft, wie erhofft. Auch da will man mit den Vermietern sprechen. Dazu werden Umzüge in andere, geeignetere Gebäude geprüft, aber auch mögliche Neueröffnungen stehen im Raum. Galeria hatte ja erst letztens nochmal einen neuen Kredit von bis zu 160 Millionen Euro bekommen. Mit dem neuen Geld sollen unter anderem offene Mietzahlungen beglichen werden. Der Kredit ist aber an einen klaren Sanierungsplan geknüpft und der sieht eben auch weitere Schließungen vor. Schon seit Jahren geht es dem Konzern schlecht. Anfang 2024 hatte er zum dritten Mal innerhalb von 4 Jahren Insolvenz angemeldet. Im Sommer 2024 waren deshalb auch 9 Standorte schon geschlossen worden.
0: Danke, Danny. Und das sind weitere Themen heute Mittag. Die Bundesanwaltschaft hat Anklage gegen 4 mutmaßliche Anführer der Reichsbürgergruppierung Königreich Deutschland erhoben. Den Männern wird unter anderem die Gründung einer kriminellen Vereinigung und millionenschwere Steuerhinterziehung vorgeworfen. Sie waren schon im Mai vergangenen Jahres festgenommen worden und sitzen weiter in Untersuchungshaft. Russlands Außenminister Lavrov will sich morgen mit seinem US-Kollegen Rubio treffen. Das Treffen soll am Rande einer Außenministerkonferenz in der philippinischen Hauptstadt Manila stattfinden, kündigte Lavrov an. Im Mittelpunkt der Gespräche dürften die Kriege in der Ukraine und im Iran stehen. Noch nie waren in Deutschland so viele Autos zugelassen wie Anfang dieses Jahres. Knapp 49,5 Millionen waren es laut Statistischem Bundesamt, rund 150.000 mehr als ein Jahr vorher. Nur in den Stadtstaaten gingen die Zahlen zurück. Das nennt man wohl ein echtes Drama. Mehr als 600 rote Theatersessel aus dem Bühnenhaus in Bocholt bleiben verschwunden. Eigentlich wollte die Stadt die historischen Polstersitze von einem Betrieb aus Niedersachsen aufmöbeln lassen, aber schon vor mehr als einem Jahr brach der Kontakt ab. Bisher sind weder die Stühle noch der Firmenchef auffindbar. Inzwischen ermittelt die Staatsanwaltschaft Hildesheim in dem Fall. Die Stadt Bocholt prüft außerdem, ob sie Ersatzstühle anschafft. Das könnte allerdings teuer werden, weil die Ersatzstühle wegen des Denkmalschutzes den alten Sitzen sehr ähneln müssen. Und das waren die Nachrichten mit Malte Albrecht.
2: Das Bochum-Wetter. Heute ist eher Wolken statt Sonnenwetter angesagt. Die Wolken haben heute klar die Oberhand, deshalb zeigt sich die Sonne nur schwer. Vereinzelt kann auch mal ein bisschen Regen fallen. Wirklich oft passiert das aber nicht. Mehr als 23 Grad sind heute nicht drin. Morgen wird es im Tagesverlauf dann schon wieder etwas sonniger. Am Freitag teilen sich Sonne und Wolken den Himmel bei Temperaturen bis 26 Grad.
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2: Und jetzt alle Staus ab, 12 Minuten Wartezeit. A1, Euskirchen-Köln zwischen Köln-Löwenich und Kreuzköln-Nord, 3 Kilometer, plant 19 Minuten mehr Zeit ein. Die A40 Venlo-Duisburg zwischen Grenzübergang Strahlen, Autobahn und Wachtendorn, 6 Kilometer, bedeutet 18 Minuten on top. Die A57 Köln-Krefeld zwischen Bobert und Krefeld-Oppum, 3 Kilometer, 12 Minuten mehr. A57 nimmt wegen Köln zwischen Krefeld-Gartenstadt und Kreuz-Meerbusch, 6 Kilometer, 26 Minuten Wartezeit. Die A61 Mönchengladbach-Koblenz zwischen und Auffahrt Grafschaft Ringen 8 Kilometer, hier verliert ihr 29 Minuten. Und die A555 Bonn-Köln zwischen Köln-Godorf und Kreisverkehr Köln-Bayenthal 3 Kilometer, 21 Minuten on top. Allen unterwegs, gute Fahrt.
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2: Hallo, Kevin Zimmer hier. Gleich ein Song, der erinnert mich an die Antworten von Kindern, wenn du sie fragst, wann sie denn die Hausaufgaben machen wollen. Nena gleich bei uns mit Irgendwie, Irgendwo, Irgendwann. 80er Moment gleich bei uns, direkt nach James Blunt. Und die gute Erkenntnis gerade, 6 Wochen lang keine Hausaufgabenbetreuung in den Sommerferien. Ist das schön. Ach Mensch. Schönen Mittwoch. 1973, jetzt bei uns.

0: Kraft und Opah Light. Und noch ist sie verheiratet. Sie hat sich mit ihrem neuen Ehemann also noch nicht verkracht. Das ist sehr, sehr gut. Das ist sehr schön. Mal sehen, wann sich diese beiden Mädels hier verkrachen.
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0: Ich meine, eine ganze Woche sind die Kolleginnen Laura Potting und Kim Klages unterwegs in einem kleinen Campingwagen, ja? Das ist auf engstem Raum und so lang kennen die sich auch nicht. Ich weiß nicht, ob sie sich nachher mehr mögen, ob eine Freundschaft draus geworden ist oder ob sie sich nachher hassen werden. Ich habe keine Ahnung. Sie sind mit dem Wohnmobil unterwegs, quer durch NRW, auf der Suche nach den besten Campingplätzen hier bei uns. Heute Nacht haben sie am Whistler See geschlafen. Damit die beiden auch nicht so einfach irgendwie da Urlaub haben oder so, bekommen sie jeden Tag von uns aus der Redaktion eine Challenge. Erstmal hallo ihr zwei.
3: Hallo.
4: Hi.
3: Unsere erste Nacht, unser erster Tag. Wie ist dein Fazit?
4: Ja, soweit ganz gut. Ich bin zufrieden.
3: Noch hassen wir uns nicht, hoffe ich.
4: Ja, nee, alles super.
3: Ja, heute Morgen gab es tatsächlich ein bisschen, bin ich ein bisschen ausgerastet, weil wir mussten so ein Wurfzelt zusammenfalten. Das kann ich ja gar nicht. Erste Challenge haben wir wohl richtig krass gut erfüllt, ne?
4: Ja, voll. Also wir haben alle Sachen gefunden.
3: Wir reisen jetzt weiter, aber wir haben ja noch eine Challenge.
4: Genau.
3: So, und da hören wir jetzt mal rein. Ich bin gespannt.
5: Hallo ihr zwei, hier kommt eure neue Challenge. Da achten wir sehr genau drauf, dass ihr euch wirklich daran haltet. Nachdem ihr nämlich die erste Challenge, ich sag mal so, sehr frei interpretiert habt. Es geht darum, dass ihr heute auf dem Weg zum nächsten Campingplatz im Auto ein kleines Campinglied komponiert, textlich, und euch auf dem neuen Campingplatz jemanden sucht, der irgendein Instrument spielen kann, eine Gitarre oder Klavier oder Akkordeon, keine Ahnung was, der mit euch gemeinsam dann diesen Song uns präsentieren wird. Ihr schafft das? Ich bin schon sehr gespannt, wie sich dieser Song anhören wird.
4: Also das mit dem Song ist ja noch in Ordnung, aber jemanden zu finden, der einfach so ein Musikinstrument dabei hat.
3: Also wenn jetzt zum Beispiel jemand Trommel spielt, dann suchen wir den Kochtopf und der haut dann da drauf oder
4: ja.
3: So. Also,
4: ist die Camping Edition.
3: Ja, aber wir nehmen die Challenge an. Wir werden das schaffen. So, tschüss.
4: Ciao, ciao.
0: Tschüss. Sie fangen wieder an, rumzuinterpretieren, ja? Wie Sie das gestern aufgemacht haben. Sie sollten einfach eine Konservendose finden bei irgendeinem Camper. Haben sich eine Getränkedose gekauft. Super, ja. Aber wir müssen da strenger werden, glaube ich. Wir sind sehr gespannt, was die beiden noch erleben werden und was das vor allen Dingen für ein Song wird, den sie uns dann nachher präsentieren werden.
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0: Es ist 12:30.
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0: Mit Robert Walkenhorst. Guten Tag. Um die Sicherheit für Reisende und Mitarbeitende zu verbessern, verbietet die Deutsche Bahn das Trinken von Alkohol an all ihren Bahnhöfen. Die neue Regel gilt bundesweit, also auch für den Hauptbahnhof Bochum. Sie wird bis zum 15. Oktober schrittweise in Abstimmung mit Kommunen, Verwaltungen und Behörden an 5.400 Bahnhöfen umgesetzt. Frank Haberstroh aus der Radio Bochum Nachrichtenredaktion versteckt hinter dieser Maßnahme.
2: Die Deutsche Bahn reagiert mit dem bundesweiten Alkoholkonsumverbot auf Anregungen von Reisenden, DB-Mitarbeitenden, EisenbahnerInnen anderer Verkehrsunternehmen, Kommunen und Mietern, die sich ein ruhigeres, sauberes und sicheres Umfeld wünschen. Man habe in den vergangenen Monaten mit Alkoholkonsumverboten, zum Beispiel am Kölner Hauptbahnhof, Berlin Zoologischer Garten und Hannover Hauptbahnhof, sehr positive Erfahrungen gemacht. In den Modellprojekten konnte gezeigt werden, dass deutlich weniger Müll anfällt und das Verbot auch dazu beiträgt, Gewaltkriminalität zu verringern. Dadurch habe sich auch das Sicherheitsgefühl für Reisende verbessert, so die Bahnsprecherin.
0: Der VfL Bochum hat sein Testspiel gegen den englischen Zweitligisten Swansea City mit 2:0 gewonnen. Das Spiel hat im Rahmen des VfL-Trainingslagers in Österreich im Mittersill stattgefunden. Gespielt wurde 3x30 Minuten. Für die VfL-Treffer haben Grimaldi und Tass gesorgt, wobei es für den jungen Alessandro Grimaldi direkt nach dem Spiel ein Sonderlob von Coach Uwe Rösler gegeben hat.
3: Er hat heute gespielt wie ein Mann. Zielstrebig, mit gutem Endprodukt. Zweikämpfe gegengehalten, defensive Läufe gemacht. War sehr ordentlich heute.
0: Das nächste Testspiel steht am Samstag auf dem Programm. Dann trifft der VfL in Zell am Ziller in Tirol auf den deutschen Erstligisten Werder Bremen. Und jetzt alles Wichtige aus Deutschland und der Welt. Und jetzt zurück nach Bochum. Auf der Tentorfstraße wird heute ein Schwerlastkran aufgebaut. Der soll bei den Kanalbauarbeiten im Bereich der Grummer Teiche helfen. Wegen des Krans wird die Tentorfstraße für heute zur Einbahnstraße in Richtung Kreisverkehr Josephinenstraße. Der Verkehr in Richtung Hiltropper Straße wird über die Bergstraße umgeleitet. Zusätzlich gibt es Halteverbote. 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
1: Das Bochum-Wetter.
0: Der Tag heute bleibt stark bewölkt. Bei Temperaturen um 20 Grad ist es bis in den Nachmittag hinein meist trocken. Zum späteren Nachmittag und auch in der Nacht müssen wir dann mit Regenschauern rechnen.
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4: Und der Blick auf die Straßen. Für euch jetzt alle Staus ab 19 Minuten Zeitverlust. A1 Euskirchen-Kötter 19 Minuten on top. A40 Venlo-Duisburg zwischen Grenzübergang Strahlen-Autobahn und Wachtendonk 6 Kilometer 30 Minuten. A57 nimmt wegen Köln zwischen Krefeld-Gartenstadt und Kreuzmeerbusch 6 Kilometer 39 Minuten on top. Und die A61 München-Gladbach-Koblenz zwischen Miel und Auffahrt Grafschaft-Ringen 10 Kilometer, plan 35 Minuten mehr Zeit ein. Ich wünsche euch eine gute Fahrt.
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4: Hallo, Kevin Zimmer hier. Falls ihr in den Sommerferien nach Ibiza fliegt, da wo die Schönen und Reichen hinfliegen, also auch ihr, ja? Und vielleicht habt ihr euch da eine Wohnung gebucht. Wer weiß, vielleicht ist es die von Star-DJ David Guetta. Den hören wir jetzt auch im besten Mix. Der verdient ja seine Knete nicht nur mit Auflegen in diesem, wie heißt dieser Club noch, dieser Freilichtclub, wo alle da auflegen und wo du, was weiß ich, 200 Euro gefühlt für ein Wasser bezahlst. Ushuaia Beach oder Ushuaia? Ich weiß es gar nicht. Es ist auf jeden Fall sehr, sehr teuer da und da legen sie auf. Und damit verdient er gar nicht seine Hauptknete auf Ibiza. Nein, David Guetta vermietet auch Ferienunterkünfte der Luxusklasse auf Ibiza. Er hat da ein paar Immobilien. Übernachtungspreis von 20.000 Euro aufwärts bis 157.000 Euro die Woche. Also 2 Wochen in dem David Guetta-Bums. Da kriegst du hier auch ein Haus für. Lebenslang. Gott der Arme. Er muss halt gucken, wo er bleibt, ne? Da muss man solche Preise nehmen. Wir spielen ihn nochmal, besser, damit ein bisschen was in seine Kasse reinkommt. Hier ist er mit Memory.

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0: Ich glaube, unseren Kolleginnen Laura Pottinger und Kim Klages, die gerade mit dem Wohnmobil für uns quer durch NRW unterwegs sind, brauchen so einen Song auch einfach für die Entspannung. Santana, Maria, Maria.
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0: Denn campen heißt zwar auch Urlaub haben, aber es heißt halt auch immer ein bisschen Arbeit. Ja? Zum Beispiel muss man von A nach B selbst fahren. 186 Kilometer, so viel fahren die beiden mit dem Wohnmobil jetzt. Vom Wisslersee bei Kalka geht's zum nächsten Campingplatz in die Eifel. Und das ist nicht alles, was sie machen müssen. Die mussten ja auch noch abbauen, ne?
3: So schön campen ja ist, ne? Und so geil auch so eine Tour durch NRW ist. Das Abbauen macht so semi-Spaß, muss man sagen.
4: Kommt das da rein oder was?
5: Ja, dein Stuhl erst.
4: Das, okay. Dann der Tisch.
5: Aua! Hast du Hilfe?
4: Anders herum, ne?
5: Nee, anders.
4: So.
5: Und dann wird der Tisch einfach zusammengeklappt.
4: Ja.
5: Gut, dass wir hinten im Wohnmobil eine Garage haben.
4: Ja, wir haben echt so einen riesengroßen Stauraum hinten. Das ist da unter dem Bett, wo Kim pennt. Und da können wir echt super viel reinpacken. Markise muss eingefahren werden. Leider hat es eben...
5: Oh nein, Entschuldigung!
4: Ich wollte gerade die Markise so schön ausschütteln und trocken machen. Ja. Kim stand leider da drunter.
5: Jetzt sieht unser Platz so leer aus, wo alles
4: sieht alles so traurig aus. Ne?
5: Ja. Ja.
4: Gleich müssen wir noch, das darf man auch nicht vergessen, weil sonst ist doof, den Strom abmachen. Weil wenn man mit dem Stromkabel dran losfährt, ist Armageddon.
5: Dachluken okay. Sind auf. Schon
4: genau, das ist auch super wichtig, die ja. Dachluken zu machen. Ansonsten, was wir jetzt auch noch machen müssen, ist hier drin im Camper alles soweit fahrtsicher zu machen.
5: Ja.
4: Weil sonst

0: sitzt du irgendwie und fährst gerade durch die Gegend und dann irgendwie zack, Messer im Gehirn, weil du irgendwas nicht gesichert hast.
1: Ja, und euch bitte auch einpacken, ja, damit es weitergeht. 186 Kilometer ab jetzt in die Eifel.
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1: Mit Christian Böder, guten Tag. Die Bundesanwaltschaft hat in Düsseldorf 4 mutmaßliche Mitglieder der ehemaligen Reichsbürgergruppe Königreich Deutschland angeklagt, darunter auch deren Anführer, den selbsternannten König Peter Fitzek. Das Königreich Deutschland hatte etwa 6.000 Anhänger und galt bundesweit als die größte Gruppierung von Reichsbürgern. Im vergangenen Jahr, im Mai, wurde sie dann verboten und die 4 Angeklagten bei einer Razzia festgenommen. Sie sitzen seitdem in Untersuchungshaft. Mehr zum Fall hat Sarah Heinz aus dem News-Team.
2: Knapp 13 Jahre lang hat die als rechtsextremistisch eingestufte Vereinigung versucht, einen eigenen Staat aufzubauen, mit dem Endziel, die Bundesrepublik Deutschland zu ersetzen. Dafür haben die Mitglieder pseudostaatliche Strukturen auf die Beine gestellt. Es gab zum Beispiel ein Bank- und Versicherungssystem, ein Meldeamt mit fiktiven Ausweisdokumenten und eine eigene Währung. Laut Anklage finanzierte sich die Vereinigung über Spenden und Seminare, aber auch über illegale Bank- und Versicherungsgeschäfte. So wurden alleine von 2020 bis 2025 demnach knapp 10 Millionen Euro eingenommen, von denen zusätzlich keine Steuern abgeführt wurden. Der entstandene Steuerschaden lag am Ende bei über 2 Millionen Euro. Die Männer müssen sich jetzt für zahlreiche Fälle der Steuerhinterziehung verantworten, für bandenmäßige Urkundenfälschung und für verbotene Einlagen- und Versicherungsgeschäfte im Rahmen einer kriminellen Vereinigung. Das Oberlandesgericht in Düsseldorf muss noch entscheiden, ob die Anklage zugelassen wird und wann es zum Prozess kommt.
1: Und hier haben wir weitere Nachrichten in der Zusammenfassung. Kanzleramtschef Frei soll wohl neuer Vorsitzender der Unionsfraktion im Bundestag werden. Darauf haben sich die Parteichefs von CDU und CSU, Merz und Söder, verständigt, heißt es von der deutschen Presseagentur, die sich auf Informationen aus Unionskreisen bezieht. Frei soll die Nachfolge des zurückgetretenen Fraktionschefs Spahn antreten. Die letzte große Kaufhauskette in Deutschland, Galeria, könnte weitere Standorte dicht machen. 33 Filialen werden derzeit darauf geprüft, heißt es von dem angeschlagenen Unternehmen. In NRW sind Galeria-Filialen in Euskirchen, Kleve, Köln, Mülheim und Münster betroffen. Bei einem Sicherheitstest mit künstlicher Intelligenz des US-Unternehmens OpenAI ist es zu einer folgenschweren Panne gekommen. Die KI-Modelle unternahmen selbstständig einen Cyberangriff auf eine bekannte Programmierplattform. Es handle sich um einen nie dagewesenen Vorfall, heißt es vom Unternehmen, das auch ChatGPT entwickelt hat. Gefangene planen den Aufstand. Was wie der Plot für einen neuen Film klingt, ist tatsächlich passiert. Deswegen gab es in der NRW-Justizvollzugsanstalt Siegburg am Abend einen Großeinsatz der Polizei. Hintergrund waren Hinweise auf einen geplanten gewaltsamen Aufstand unter den Insassen. Das hat das NRW-Justizministerium mitgeteilt. Die Hinweise kamen demnach von einem der Häftlinge. Rund 100 Einsatzkräfte durchsuchten daraufhin die JVA. Verletzt wurde laut einem Ministeriumssprecher niemand. Ob verbotene Gegenstände gefunden wurden, ist noch nicht bekannt. Justizminister Limbach stellt aber klar, allein die Androhung bewaffneter Gewalt in Gefängnissen sei eine absolute rote Linie. Und das waren die Nachrichten mit Christian Böder.
3: Das Bochum-Wetter. Die Sonne muss heute erstmal ein bisschen hinten anstehen in der Schlange. Das ist wie in einem guten Freizeitpark. Ne? Dauert ein bisschen länger, bis sie wieder dran ist. Heute gehen die Wolken den Ton am Himmel an. Deswegen tut sich die Sonne ziemlich schwer. Hier und da kann auch mal ein bisschen Regen runterkommen, aber das nur selten. Die Höchstwerte liegen heute bei 23 Grad. Morgen wird es über den Tag hinweg etwas freundlicher und sonniger. Am Freitag gibt es dann einen bunten Mix aus Sonne und Wolken bei bis zu 26 Grad.
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3: Und das sind die längsten Staus, alles ab 22 Minuten Zeitverlust. Und da starten wir auf der A1 Euskirchen-Köln zwischen Köln-Löwenich und Kreuzköln-Nord. 4 Kilometer, 22 Minuten on top. Die A40, Venlo-Duisburg zwischen Grenzübergang Strahlen-Autobahn und Wachtendonk 6 Kilometer, 23 Minuten mehr. A57 Nimwegen-Köln zwischen Krefeld-Gartenstadt und Kreuz-Meerbusch 7 Kilometer. Hier müsst ihr 41 Minuten mehr Zeit einplanen. Die A61 München-Gladbach-Koblenz zwischen Rheinbach und Auffahrt-Grafschaft-Ringen 10 Kilometer, da sind es 20 Minuten. Allen unterwegs, gute Fahrt mit uns.
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3: Ich bin ja Jungenpapa, das wisst ihr ja. Also ich habe einen Jungen als Sohn. Welcher Papa von euch ist Mädchenpapa? Wer hat eine Tochter? Ist nichts mit Fußballspielen. Da heißt es, Papa, machst du mir einen Zopf? Kannst du mir die Haare flechten? Ach ja, fechten, das kann ich. Nein, flechten. Also, damit wir Papas da jetzt auch helfen können, helfen wir euch gleich. Für alle Papas mit kleinen Mädchen. Wir machen gleich was, was Papas wirklich machen. Wir flechten Haare. Es gibt extra Hilfe für Papas mit Töchtern. gleich hier. Vorher noch Teddy Swims und Mr. Know-It-All. Könnt ihr bald auch sagen, wenn ihr flechten könnt. Hey, kann ich. Ich weiß alles. Auch wie das geht.

0: Erst spielen wir Shawn Mendes, Treat You Better. Und jetzt machen wir unseren Töchtern die Haare. Oh Gott! Ich? Einen Zopf machen oder flechten? Ja, das ist wirklich ein großes Problem für viele Papas, die Töchter haben. Wenn die Kleinen ankommen und sagen, mach mal hier, flechte mal was. Aber bitte so wie Mama. So. Und bei uns sieht es immer scheiße aus. Ich muss es einfach mal sagen, so wie es ist. So. Und das möchte Friseurin Anita Erdmann ändern. Sie hat sich das Projekt Dads Do Hair überlegt. Und sie lockt Väter mit Bier.
1: Also ich biete Workshops an für Papas und ich bringe ihnen bei, wie sie ihren Töchtern die Haare machen können. Und zwar findet das alles in einer sehr entspannten Atmosphäre statt. In einem Gasthaus oder einer Bar einfach, wo man quasi wie am Stammtisch zusammensitzen kann und dann mit Freunden einfach einen coolen Abend verbringen kann.
0: Ja, und dann sitzen die Papas da am Stammtisch, Puppenkopf vor sich, Bier in der Hand, da wird losgeflochtet, aber ganz schön wild losgeflochten. Sie hat die Idee übrigens aus England mitgebracht. Da gibt es seit längerem unter dem Namen solche Kurse Ponytails and Pins.
1: Ich habe selber ein Reel gesehen auf Insta und das hat mir einfach keine Ruhe gelassen. Ne? Und weil ich dachte, irgendwie ist es so ein schönes Thema, weil einfach alle abgeholt werden. Also die Mamas werden entlastet oder auch die Partner. Und die Töchter profitieren natürlich am meisten, weil sie danach eine schöne Frisur haben und die Zeit auch mit dem Papa genießen.
0: Ja, und die Väter nehmen das Angebot wirklich dankend an. Manche haben schon so ein bisschen Ahnung. Andere haben noch nie im Leben irgendetwas geflochten. Eins haben sie aber alle gemeinsam, sie sind total begeistert von dem Kurs.
1: Also es ist wirklich bombastisch, die Rückmeldungen sind so nett. Also ich bekomme Feedback direkt nach dem Kurs natürlich von den Papas, dann

0: werden mir am nächsten Tag Fotos geschickt von den Frisuren, die sie direkt umgesetzt haben. Und was mich total freut immer, wirklich, das finde ich, da bin ich immer ganz stolz, dass sie tatsächlich auch fortgeschrittene Kurse besuchen wollen und so. Also es ist wirklich irre. Ich finde es total schön.
1: Ja, wir Männer, wir entwickeln da so einen gewissen Ehrgeiz auch. Wenn wir was machen, dann machen wir das richtig. So ist das. Ja. Bisher bietet Anita das Programm leider nur in München, Frankfurt, Heidelberg und Berlin an. Aber sie wäre bereit zu expandieren, wenn ihr wollt.
0: Also ich komme überall hin, wo ich hinkommen soll.
1: Ja, NRW wäre cool. Ja. Also wenn ihr Lust habt, Dads Do Hair, wenn ihr das mal nach NRW holen wollt, dann meldet euch einfach bei Anita Erdmann. Die bringt den Vätern das Zöpfeflechten
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0: Mit Robert Walkenhorst, guten Tag. In Bochum haben wir dieses Jahr schon viele Hitzetage hinter uns. Das hat bei den Gewässern, die die Stadt unterhält, seine Spuren hinterlassen. Auf Anfrage hat die Stadt erklärt, dass viele Gewässer aktuell trocken sind. Das war aber auch schon in den vergangenen Jahren immer wieder der Fall. Nur wenige Gewässer würden das ganze Jahr fließen. Die Stadt bittet alle Bochumerinnen und Bochumer, kein Wasser aus den Flüssen und Bächen in den Sommermonaten zu nehmen, dort keine Tiere abzusetzen und die Tiere in und am Wasser auf keinen Fall zu füttern. Bei uns in Bochum und in ganz Deutschland sollen die Bahnhöfe sicherer werden. Deshalb soll noch in diesem Jahr ein Alkoholverbot kommen. Das hat die Deutsche Bahn am Dienstag mitgeteilt. Sie reagiert damit auf eine wachsende Zahl an Angriffen auf Bahnmitarbeiterinnen und Mitarbeiter, oft von alkoholisierten Menschen. An mehreren Bahnhöfen habe es schon Modellprojekte gegeben, zum Beispiel in Berlin oder Hannover. Da habe man sehr positive Erfahrungen gesammelt, so die Bahn. Und jetzt die wichtigsten Infos aus Deutschland und der Welt. Frankreich führt als erstes EU-Land ein Social-Media-Verbot für Kinder und Jugendliche unter 15 Jahren ein. Ein entsprechendes Gesetz, das nach den Sommerferien greifen soll, hat das Parlament in Paris mit großer Mehrheit verabschiedet. Auch andere EU-Länder wie Deutschland denken über ähnliche Schritte nach. Für den Einbau einer klimafreundlichen Heizung gibt es wieder staatliche Zuschüsse. Die neue Bundesförderung für effiziente Gebäude sei gestartet, heißt es von der Förderbank KfW. Es gilt eine stärkere soziale Staffelung. Familien und Menschen mit geringem Einkommen sollen mehr unterstützt werden. Haushalte mit mittleren und höheren Einkommen bekommen dafür weniger Geld. Und jetzt geht es noch einmal zurück nach Bochum. Wer in Bochum mit den Bogestra-Linien 339 oder auch mit der 349 unterwegs ist, muss sich ab heute zum Teil umorientieren. Wegen Bauarbeiten werden die Linien umgeleitet. Das betrifft den 339er in Richtung Ruhrpark und den 349er in Richtung Bochum Hauptbahnhof. Auch der NE7 ist betroffen. Welche Haltestellen genau ausfallen, lest ihr auf radiobochum.de. Die Bauarbeiten sollen voraussichtlich 4 Wochen dauern, heißt es von der Bogestra. Alles zum Nachlesen gibt es auch in unserer Radio Bochum-App.
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0: Heute werden in der Bochumer Innenstadt maximal 20 Grad erreicht. Dabei ist es meist stark bewölkt. Bis in den Nachmittag hinein bleibt es dabei trocken. Zum späten Nachmittag und auch in der Nacht müssen wir dann mit vereinzelten Regenschauern rechnen.
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2: Und das sind die längsten Staus, alles noch ab 11 Minuten Wartezeit. A1 Euskirchen-Köln zwischen Köln-Löwenich und Kreuzköln-Nord, 4 Kilometer, 25 Minuten mehr. A40 Venlo-Duisburg zwischen Grenzübergang Strahlen-Autobahn und Wachtendonk, 5 Kilometer, hier solltet ihr 33 Minuten mehr Zeit einplanen. A61 Mönchengladbach-Koblenz zwischen Rheinbach und Auffahrt Grafschaft-Ringen, 10 Kilometer, 15 Minuten. Und die A555 Bonn-Köln zwischen Köln-Godorf und Kreuzköln-Süd, 3 Kilometer, 11 Minuten mehr. Allen unterwegs, gute Fahrt mit uns.
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2: Teil 5 kommt davon schon raus. Das ist, da merkst du, wie alt du bist, wenn du Teil 1 schon gesehen hast. Ich freue mich ganz ehrlich drauf. Ich sag's, wie es ist. Ich hoffe, mein Sohn sagt mir, Papa, ich will da rein ins Kino. Da kann ich nämlich dann mitgehen und es fällt nicht so auf, dass eigentlich ich derjenige war, der da unbedingt rein will. Toy Story 5. Ist es peinlich, mit Mitte 40 diesen Film sehen zu wollen? Nein, oder? Worum es da geht, ob der Film was kann, hören wir gleich hier bei mir. Ich bin Kevin Zimmer.
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0: Komm, Wetter ist nicht so richtig pralle. Lass uns ins Kino gehen.
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0: Verpassen wir nichts und außerdem kommt ein neuer Teil von diesem Klassiker.
2: Ah, wer da?
3: Wow, tut mir leid. Ich bin Woody, ich komme in friedlicher Absicht.
2: Ist viel zu lang her, Cowboy.
0: Habt ihr das erkannt, oder? Klar, ich sofort natürlich, weil ich bin großer Fan dieser Reihe. Darf man das sagen? Ja, als erwachsener Mensch, ja, darf man sagen. Toy Story ist zurück mit Teil 5. Also, ihr habt es gerade gemerkt, es gibt einen Sheriff namens Woody, es gibt Buzz Lightyear, es gibt Jessie und Charlie Naseweiß. Nach 4 sehr, sehr starken Teilen, wie ich finde, liegt die Latte hoch. Was sagst du, Filmexperte Jörg Albrecht?
4: Die liegt so richtig hoch, aber wer die Reihe von Anfang an kennt, der erste Toy Story war ja 1995 Pixars allererster Spielfilm überhaupt. Wer also alle 4 Toy Story-Abenteuer gesehen und auch geliebt hat, der muss sich keinen Kopf machen. Pixar liefert auch mit Toy Story 5 wieder ab.
3: Schön, wieder hier zu sein. Ah, da hat Bonnie ordentlich umdekoriert.
4: Ja, Woody ist zurück bei seinen alten Freunden im Kinderzimmer von Bonnie. Und die können seine Hilfe gerade gut gebrauchen, denn sie alle sind ziemlich abgemeldet, seit Bonnie ein Kindertablet besitzt. Cowgirl Jessie sucht das Gespräch mit der digitalen Konkurrenz.
5: Ich will mit dir reden.
6: Nenn mich Lily.
5: Jetzt hör mal zu. Wir alle hier haben den ganzen Sommer Freunde für Bonnie gesucht. Du hörst mir überhaupt nicht zu.
6: Oh doch, ich hab zugehört. Ich spitz doch immer die Ohren, siehst du?
0: Ein neues Spielzeug verdrängt also ein altes. War das nicht auch schon Woodys Schicksal im ersten Toy Story-Film?
4: Ja, man könnte den Toy Story-Machern vorwerfen, dass sie hier eine alte Idee nochmal aufwärmen. Wenn man das mit so vielen Einfällen macht, mit Witz, Herz und richtig großen Emotionen, dann geht das auch völlig in Ordnung. Aber an einer Sache gibt's auch nach Toy Story 5 nicht zu rütteln. Teil 3 ist und bleibt der beste der Reihe.
0: Ja, ich freue mich trotzdem auf Toy Story 5 im Kino. Ab sofort. Jörg Albrecht hat ihn schon gesehen. Vielen Dank.
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1: Mit Christian Böder, guten Tag. Der bisherige Kanzleramtschef Thorsten Frey soll wohl nach Jens Spahn der neue Chef der Unionsbundestagsfraktion werden. Das berichten mehrere Medien. Demnach wollen die beiden Parteivorsitzenden der CDU und CSU, Kanzler Merz und Bayerns Ministerpräsident Söder, Frey heute Nachmittag als Nachfolger vorschlagen. Mehr Infos hat Sarah Heinz aus dem News-Team.
2: Passieren soll das nach Angaben der Nachrichtenagentur AFP in gut einer Stunde in einer digitalen Vorstandssitzung. Kommenden Mittwoch wird der Spahn-Nachfolger dann in einer Sondersitzung gewählt. Erst dann soll Frey auch als offizielle Nachfolge verkündet werden. Eine Überraschung dürfte die Entscheidung aber nicht sein. In der Diskussion um mögliche Kandidaten für das Amt des Fraktionschefs der Union ist schon in den letzten Tagen wiederholt der Name des aktuellen Kanzleramtschefs gefallen. Thorsten Frey hat in der Vergangenheit schon als parlamentarischer Geschäftsführer unter dem damaligen Fraktionschef gearbeitet und kennt sich deswegen mit dem Job aus. Schon vor einem Jahr wurde überlegt, ihn als Fraktionsvorsitz einzusetzen. Kanzler Merz holte ihn dann aber doch zu sich ins Kanzleramt. Dort wird demnächst dann jemand nachrücken müssen. Ob es noch weitere Anpassungen im Kabinett geben wird, ist bisher noch nicht klar.
1: Und hier haben wir weitere Nachrichten in der Zusammenfassung. Die Bundesanwaltschaft hat 4 mutmaßliche Köpfe der verbotenen Reichsbürgervereinigung Königreich Deutschland angeklagt, darunter den selbsternannten König Peter Fitzek. Ihnen werden unter anderem illegale Einlagen und Versicherungsgeschäfte im Rahmen einer kriminellen Vereinigung, Steuerhinterziehung und Urkundenfälschung vorgeworfen. Die Vereinigung war vor rund einem Jahr verboten worden. Die anhaltenden Angriffe der USA auf den Iran und die Gegenschläge von dort haben den Ölpreis seit langer Zeit über die Marke von $95 pro Barrel getrieben. Unterdessen hat US-Verteidigungsminister Hegseth in einer Senatsanhörung den Antrag auf weiteres Geld für den Krieg verteidigt. Knapp 60 Milliarden Euro sind notwendig, um den Krieg bis zum Herbst führen zu können. Norwegen gedenkt heute der Opfer der Anschläge von Oslo und Utøya vor 15 Jahren. Am 22. Juli 2015 hatte der Rechtsextremist Anders Behring Breivik mit einer Bombe 8 Menschen im Osloer Regierungsviertel getötet und anschließend 69 weitere auf der Insel Utøya. Die meisten von ihnen waren jugendliche Teilnehmer eines Sommerlagers. In Deutschland sind so viele Autos zugelassen wie noch nie. Laut Zahlen des Statistischen Bundesamtes waren bei uns zum Jahresstart 49,5 Millionen PKWs gemeldet. Das sind ungefähr 150.000 mehr als noch im Vorjahr. Damit steigt die Fahrzeugdichte auf 593 Autos pro 1.000 Einwohner. In den Bundesländern mit viel räumlicher Fläche ist der Anteil von Autobesitzern am höchsten. Ganz vorne sind das Saarland, Rheinland-Pfalz und Bayern. In den Stadtstaaten Berlin und Bremen sind die Zahlen dagegen zurückgegangen. Die Statistiker sagen, das läge an dem gut ausgebauten öffentlichen Nahverkehrsnetz vor Ort. Dadurch sei es einfacher, auf das Auto zu verzichten. Das waren die Nachrichten mit Christian Böder.
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4: Ja, heute Nachmittag maximal 22 Grad hier bei uns in Bochum und es bleibt so bewölkt. Kommende Nacht ist es auch weiterhin bewölkt und es kühlt sich bis auf 14 Grad ab. Morgen bewölkt und 23 Grad.
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4: Mit diesen beiden Meldungen. Einmal A40 Duisburg Richtung Essen. Zwischen Essen-Holsterhausen und Dreieck Essen-Ost 1 Kilometer Stau. Hier dauert es 9 Minuten länger für euch. Und dann die A52 Düsseldorf Richtung Essen. Zwischen Essen-Süd und Dreieck Essen-Ost 2 Kilometer Stau macht plus 20 Minuten Minimum. Und Blitzermeldung habe ich hier keine. Das ist ja verdächtig. Also falls ihr unterwegs seid und einen Blitzer seht oder vielleicht eine Ampel, die ausgefallen ist oder so, gebt uns doch gerne Bescheid. Zum Beispiel kostenfrei über die telefonische Hotline, die 0800 98 5 98 5 0. Die gleiche Nummer gilt auch für WhatsApp, wenn ihr uns eine Nachricht schicken wollt. Und am Hauptbahnhof sieht alles ganz okay aus. Keine schlimmen Verspätungen. Das sehe ich auf der digitalen Abfahrtstafel des Bochumer Hauptbahnhofs. Die bekommt man auch über radiobochum.de. Wie auch immer ihr gerade unterwegs seid, kommt gut an.
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4: Einen schönen Mittwochnachmittag. Hallo zusammen.

Leute, auf euch ist doch Verlass. Ich hab's doch gewusst. Gerade habe ich noch gesagt, keine Blitzermeldung hier bei uns. So, und dann haben sofort Phyllis und Gerd angerufen. Die Phyllis hat uns den Blitzer auf der Unistraße stadtauswärts in Höhe der Krankenkasse gemeldet und Gerd hat den Blitzer auf der Barropper Straße in Richtung Langendreher gesehen, zwischen den LKW, hat er entdeckt. Danke euch fürs Bescheid geben. Könnt ihr tun, zum Beispiel über die Radio Bochum App, wenn ihr auch noch einen Blitzer melden wollt. Hier ist Radio Bochum. Kommt gut durch den Mittwochnachmittag.

0: Schönen Nachmittag euch.
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0: Wenn was gut werden soll, dann macht man es am besten selbst. Naja, manchmal ist das so, ne? In dem Fall haben wir die Kollegin Annick Manoukian aus der Radio Bochum Musikredaktion, selbst ihres Zeichen Musikerin, nach Manchester geschickt, weil sie da mit Musiker Iggy Kelly aus der Kelly Family unseren neuen exklusiven Lichtblicke-Song produzieren wird. Ihr wisst ja, mit unserer Aktion Lichtblicke sammeln wir Spenden und mit eurer Unterstützung helfen wir dann Kinder und Familien hier bei uns in NRW in Not. Und der neue Song wird dann, wenn er fertig ist, exklusiv auf lichtblicke.de zum Download für euch zur Verfügung stehen. Also ein Song für die gute Sache. Und Annick arbeitet die nächsten 2 Tage zusammen mit Iggy daran und dann zaubern die da was Schönes. Und wir hören mal kurz, wie es Annick geht. Sie ist nämlich gerade gelandet und hat uns eine Sprachnachricht geschickt.
2: Hello, hello. Diesmal ganz liebe Grüße aus Manchester. Gerade gelandet und jetzt sitze ich im Uber Richtung Studio, bin schon unterwegs, der Weg ist gar nicht weit und Iggy Kelly freut sich auch schon, die habe ich eben schon geschrieben, dass ich gut gelandet bin und ich hoffe ja, dass es einen kleinen Snack gibt, ehrlich gesagt, das wäre ganz schön, weil mit leerem Magen gleich Musik machen ist nicht so gut, aber ich weiß, Iggy Kelly ist ein sehr toller Gastgeber, von daher, ich freue mich schon, gleich geht's los, bis dann, tschüss!
0: Ja, gutes Essen, gute Musik, es gehört auch natürlich zusammen und wir hören heute Nachmittag auch nochmal rein, wie es bei den beiden im Studio so läuft, bei Annick Manoukian aus der Radio Bochum Musikredaktion und Iggy Kelly in Manchester. Bin gespannt.
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0: Wochen am besten Mix aus dem Jahr 1981. Schon ein bisschen älter, das gute Stück, aber kann man auch immer wieder gut hören. Hier ist Radio Bochum. An allen Bahnhöfen in Deutschland soll es bis Oktober ein Alkoholverbot geben. Das hat die Deutsche Bahn ja beschlossen, nachdem ein Mitarbeiter aus einem fahrenden Zug gestürzt ist. Und dem soll vorangegangen sein, eine Auseinandersetzung mit einem alkoholisierten Zuggast. Und wir haben bei euch nachgefragt hier in der Bochumer Innenstadt, was ihr davon haltet, von diesem Alkoholverbot an Deutschlands Bahnhöfen. Wir haben Lennart aus Herne gesprochen.
1: Sehr gut. Sollen sie ruhig machen, warum nicht? Spricht da nichts dagegen. Weil wenn die Leute halt keinen Alkohol trinken, dann haben sie sich unter Umständen eher besser unter Kontrolle. Dann wird es keine Eskalation geben, beziehungsweise weniger. Und das befürworte ich auf jeden Fall.
0: Findet Lennart. Übrigens soll es aber so sein, dass man an den Hauptbahnhöfen immer noch in Geschäften Alkohol kaufen kann. Und wenn da Kneipen sind, bei großen Bahnhöfen, darf man dort auch Alkohol trinken. Aber eben sonst nicht. Mal sehen, wie das dann funktioniert. Bis Oktober soll es dann überall eingeführt sein. Und wir sprechen gleich gegen 3:15 auch mal darüber, wie es denn mit generellen Alkoholverboten in Deutschland und in anderen Ländern aussieht. Hört ihr dann hier bei uns bei Radio Bochum.
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0: Katy Perry hören wir brüllen bei Radio Bochum Besten Mix. Anna 4 hören wir jetzt mit den Radio Bochum Nachrichten, denn es ist 2:30. Schönen guten Tag.
1: Nach den vielen heißen Tagen in diesem Sommer sind viele Flüsse und Bäche bei uns in Bochum ausgetrocknet. Das hat die Stadt auf Anfrage erklärt. Juri Niepaus aus den Radio Bochum Nachrichten, das ist aber kein neues Phänomen.
2: Schon in den letzten Jahren habe man das in den Sommermonaten beobachtet, so eine Stadtsprecherin. Nur noch wenige Gewässer würden das ganze Jahr über fließen. Die Wasserstände sinken, das könne im Ökosystem weiter zu Ungleichgewichten führen. Die Stadt bittet euch, in den Sommermonaten kein Wasser aus den Gewässern zu nehmen und auch keine Tiere dort abzusetzen oder zu füttern. Alle Tiere würden in der Natur ausreichend Nahrung finden.
1: Die Kanalerneuerung in der Weserstraße und der Fuldastraße in Grumme dauert länger als geplant. Die Arbeiten ziehen sich bis Anfang Oktober. Grund dafür sind bislang nicht dokumentierte Leitungen und Kabel, die Bauarbeiter im Untergrund entdeckt haben. Außerdem technische Probleme bei der Verlegung der neuen Rohre. Das Bauverfahren musste angepasst werden. Die aktuellen Sperrungen an der Weserstraße und an der Fuldastraße bleiben erstmal bestehen. Wer in der Gegend unterwegs ist, wird über den Kastropper Hellweg und die Rhönstraße umgeleitet. Und das ist wichtig in Deutschland und der Welt. Kanzleramtschef Thorsten Frey soll neuer Vorsitzender der Unionsfraktion im Bundestag werden. Auf diesen Vorschlag verständigten sich die Chefs von CDU und CSU, Friedrich Merz und Markus Söder. Das erfuhr die Deutsche Presseagentur aus Unionskreisen. Frankreich führt als erstes EU-Land ein Social-Media-Verbot für Kinder und Jugendliche unter 15 Jahren ein. Ein entsprechendes Gesetz, das nach den Sommerferien greifen soll, hat das Parlament in Paris mit großer Mehrheit verabschiedet. Auch andere EU-Länder wie Deutschland denken über ähnliche Schritte nach. Und zum Schluss noch eine Meldung aus Bochum. In Wiemelhausen müssen die Stadtwerke Bochum kurzfristig einen Schaden an einer Wasserleitung beheben. Betroffen ist die Wiemelhauser Straße auf Höhe des Kreisverkehrs an der Wasserstraße. Zunächst wird die Durchfahrt zur Wasserstraße gesperrt. Ab der kommenden Woche betrifft das dann auch den Kreisverkehr. Von der Königsallee kommt ihr dann nicht mehr auf die Universitätsstraße und von der Universitätsstraße außerdem nicht mehr auf die Wiemelhauser Straße. Die Arbeiten sollen voraussichtlich 4 Wochen dauern. Eine Umleitung ist ausgeschildert. Das und auch alle anderen Nachrichten aus Bochum und der Welt könnt ihr auch jederzeit nochmal nachlesen in unserer Radio Bochum App.
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0: Ja, ich sag mal so, von den Helligkeitsverhältnissen passiert heute nicht mehr viel. Heute tagsüber, es bleibt so bewölkt bei 22 Grad maximal. Kommende Nacht dann 14 Grad und auch bewölkt und morgen auch bewölkt und 23 Grad.
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0: Mit diesen Meldungen einmal A40 Duisburg Richtung Essen zwischen Mülheim Heimaterde und Dreieck Essen Ost. 5 Kilometer Stau, 20 Minuten dauert es länger. Und A52 Düsseldorf Richtung Essen zwischen Essen Süd und Dreieck Essen Ost. 2 Kilometer Stau macht plus 24 Minuten. Und ihr habt uns vorhin ganz frisch 2 Blitzer gemeldet. Einmal auf der Unistraße statt auswärts Höhe Krankenkasse und Barhopper Straße Richtung Langendreher zwischen den LKW. Dankeschön fürs Bescheid geben an unsere Radio Bochum Hörerinnen und Hörer Phyllis und Gerd. Und wenn ihr auch noch einen Blitzer seht, könnt ihr uns auch gerne informieren. Zum Beispiel telefonisch, kostenfrei über die 0800 98 5 98 und die 0.
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0: Kommt gut durch diesen Mittwochnachmittag. Ich bin Anuschka Fritsche. Hallo.

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0: Ich wünsche euch einen schönen Mittwochnachmittag. 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An den Bahnhöfen in ganz Deutschland, also auch hier in Bochum, soll es bald ein Alkoholverbot geben. Das hat die Deutsche Bahn gestern ja mitgeteilt. Sie erhofft sich davon, dass die Sicherheit erhöht wird. Das ist eine Reaktion der Bahn auf einen Vorfall, als eben jetzt ein Mitarbeiter der Bahn zwischen Offenburg und Karlsruhe aus einem fahrenden Zug gestürzt war, sich lebensgefährlich verletzt hat, offenbar nach der Fahrkartenkontrolle eines alkoholisierten Mannes. Vielleicht könnte das Verbot ja auch ein Vorreiter sein für mehr Alkoholverbote an anderen öffentlichen Plätzen. Radio Bochum-Reporter Juri Niepaus, das gibt es bei uns in Deutschland ja kaum. Hier ist ja Alkohol im Grunde genommen überall sichtbar, ne?
1: Ja, das stimmt. Auch so Sachen, wie dass man mal mit einem Bier in der Hand zum Ruhrstadion läuft beim VfL-Heimspiel oder der Wegwein zum Club, ja, gehört für mich irgendwie dazu und ich glaube auch für viele andere auch. Oder auch das Oktoberfest in München, das ist ja quasi eine Zuschaustellung von Alkoholkonsum, die auch gesellschaftlich anerkannt ist.
0: Mhm. Andere Länder sind bei dem Thema Alkohol ja weniger locker.
1: Ja, absolut. Ich habe mal ein bisschen recherchiert. In muslimisch geprägten Ländern ist teilweise Alkohol komplett verboten für alle, wie zum Beispiel in Kuwait oder Libyen. Gibt aber auch Länder, die das dann nur für Touristen erlauben oder dass man nur in Bars oder Restaurants trinken darf.
0: Wegbiere, du hast gerade den Wegwein angesprochen oder das Wegbier zum Stadion, sind ja auch teilweise in den USA, in Kanada, Südafrika und in Australien und Neuseeland nicht erlaubt. Da musst du dann den Alkohol in so einem sogenannten Bottle Shop oder Bottle Store kaufen. Den kriegst du in Supermärkten gar nicht oder nur so ganz, ganz leicht, Leichtbier oder so. Und bei uns in Europa, in Skandinavien, gibt es ja auch die Bottle Stores. Wie sieht es sonst so aus?
1: Ja, da gibt es in einigen Städten schon teilweise Alkoholverbote, wie zum Beispiel in Barcelona. Da darf man auch ab bestimmten Zeiten keinen hochprozentigen Alkohol mehr kaufen. Oder auch im Rotlichtviertel in Amsterdam ist Alkohol komplett tabu. In Deutschland kann es das mal an einigen Plätzen geben oder gab es auch mal in Corona-Zeiten. Ja, so ein öffentliches Alkoholverbot ist aber auch rechtlich schwer umsetzbar bei uns. Immer wieder gab es Versuche, die aber dann von Gerichten gekippt wurden.
0: Aber an den Bahnhöfen kann die Deutsche Bahn das durchsetzen, denn da hat sie das Hausrecht. Das Gleiche gilt ja auch für die Bogestra. In Bussen und Bahnen dürfen wir ja auch keinen Alkohol trinken. Juri Niepaus, danke für die Infos. Wir halten mal im Blick, welche Auswirkungen das haben wird, auch hier bei uns in Bochum. Bis Oktober soll das Alkoholverbot an den deutschen Bahnhöfen eingeführt werden.

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0: So, das muss noch einmal gesagt sein. Es gibt wirklich viele schöne Angebote für Kinder hier bei uns in den Sommerferien, muss man sagen, in Bochum, damit sich hier die Kinder auch die Zeit gut vertreiben können. Die Stadtbüchereien, die haben zum Beispiel den Sommerleseclub und das hat nicht nur mit Lesen zu tun. Da gibt es zum Beispiel in der zweiten Ferienwoche in der Zentralbücherei ein Mario Kart Turnier oder ihr könnt Musikinstrumente basteln in Linden oder es gibt eine Schreibwerkstatt oder ihr könnt dann irgendwann in Langendreher euer Lieblingsbuch vorstellen. Alles kostenlos und die Infos zu diesen Veranstaltungen in der zweiten Ferienwoche des Sommerleseclubs hier in Bochum packe ich euch in unsere Linkbox auf radiobochum.de. Da gibt es übrigens auch den Veranstaltungskalender. Da findet ihr auch noch was anderes.
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1: Mit Christian Böder. Guten Tag. In der digitalen Welt hat es das bisher noch nicht gegeben. Zwei Modelle von künstlicher Intelligenz des Unternehmens OpenAI haben bei einem Sicherheitstest aus eigenen Stücken einen Hackerangriff auf eine Programmierplattform verübt. OpenAI hat angekündigt, den Vorfall nun zu untersuchen. Sarah Heinz aus der Redaktion: An dem Vorfall waren mehrere Modelle von OpenAI beteiligt.
2: Genau, darunter das erst vor kurzem veröffentlichte GPT 5.6 soll und ein unveröffentlichtes Modell, das noch leistungsstärker sein soll. Die Experten von OpenAI wollten eigentlich nur messen, wie gut die KI-Modelle hacken können und gaben ihnen dazu Aufgaben in einem streng kontrollierten Testumfeld. Zur Sicherheit hatte man auch den Zugriff aufs Internet eingeschränkt. Und da haben die KIs dann angesetzt, den Zugang geöffnet und sich die Plattform Hugging Face als digitales Opfer ausgesucht. Hugging Face ist eine Art Bibliothek für KI-Modelle, Datensätze und andere Informationen. Die OpenAI-Systeme hätten dann mehrere Angriffswege verkettet und dabei auch geklaute Anmeldedaten genutzt. OpenAI selbst sagt, das sei beängstigend.
1: Der Vorfall hat einmal mehr gezeigt, wo die Gefahren von KI liegen. Trotzdem ist ja künstliche Intelligenz und ihre Entwicklung aus allen Lebensbereichen nicht mehr wegzudenken.
2: Ja, ich nenne hier mal ein paar Beispiele. 47% aller Studierenden in Deutschland nutzen im Uni-Alltag regelmäßig KI, zum Beispiel zu Recherchezwecken oder als digitalen Lernpartner. Das zeigt eine aktuelle Studie des Zentrums für Hochschulentwicklung. Nur 3% der Studierenden hat demnach noch nie KI im Studium verwendet. Und erst gestern hatten der

0: US-Technologiekonzern Microsoft und das französische Startup-Unternehmen Mistral angekündigt, dass sie ihre KI-Allianz verstärken wollen mit deutlich mehr Rechenkapazitäten in Europa. Sie wollen KI-Systeme unter anderem in Behörden verankern.
1: Vielen Dank, Sarah. Und hier haben wir weitere Nachrichten in der Zusammenfassung. Der Nachfolger des zurückgetretenen Unionsfraktionschef Spahn steht wohl schon fest. Der bisherige Kanzleramtschef Thorsten Frey soll es werden. Darauf haben sich CDU-Chef Merz und CSU-Chef Söder verständigt, so die Deutsche Presseagentur. Unterstützung findet der Vorschlag auch beim Koalitionspartner SPD. Der internationalen Frachtschifffahrt droht ein weiterer Engpass. Im Bab al-Mandab geht der Handelsverkehr zurück. Die Meerenge verbindet den Indischen Ozean über das Rote Meer und den Suezkanal mit dem Mittelmeer und hatte als Umgehung für die blockierte Straße von Hormus an Bedeutung gewonnen. Die Sicherheit dort wird jetzt allerdings von den pro-iranischen Houthi-Milizen im Jemen bedroht. Im Pariser Louvre hatte es im vergangenen Jahr einen spektakulären Juwelendiebstahl gegeben. Ab heute ist wieder einer der prächtigsten Räume des Museums geöffnet, die Galerie d'Apollon. Der Saal soll jetzt als Prunkgalerie voll zur Geltung kommen, weshalb der Raum erstmal leer bleiben wird. Die Juwelen und Kunstschätze, die dort bisher ausgestellt waren, werden erst einmal in einem fensterlosen Tresorraum aufbewahrt, heißt es von der Museumsdirektion. Im Oktober waren Schmuckstücke im Gesamtwert von rund 88 Millionen Euro geklaut worden. Die mutmaßlichen Täter wurden zwar festgenommen, aber der Schmuck ist bis heute nicht wieder aufgetaucht. Und das waren die Nachrichten mit Christian Böder.
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3: Bis zu 22 Grad haben wir heute Nachmittag hier in Bochum höchstens. Und es bleibt so grau. Kommende Nacht auch bewölkt, 14 Grad. Morgen, damit wir uns da jetzt nicht irgendwie plötzlich erschrecken, auch bewölkt. Und 23 Grad hier bei uns in Bochum.
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3: Mit zwei Staumeldungen, einmal A40 Duisburg Richtung Essen, zwischen Essen-Frohnhausen und Dreieck Essen-Ost, 5 Kilometer Stau, 12 Minuten plus. Und A52 Düsseldorf Richtung Essen, zwischen Essen-Süd und Dreieck Essen-Ost, 1 Kilometer Stau, auch hier 12 Minuten plus. So, dann habt ihr uns Blitzer gemeldet heute Nachmittag. Und zwar haben wir ganz frisch reinbekommen, Potzblitz auf der Josephinenstraße in der 30er-Zone im Bereich der Grundschule Richtung Innenstadt. Dann wird auf der Unistraße geblitzt, statt Auswärtshöhe, Techniker, Krankenkasse, danke Phyllis und Roland. Und Barropper Straße Richtung Langendreher zwischen den LKW, dankeschön an Gerd fürs Melden. Und ihr könnt uns auch jederzeit Blitzer melden oder defekte Ampeln oder. Geht alles, zum Beispiel über WhatsApp. Das ist die gleiche Nummer für unsere telefonische kostenlose Hotline, die 0800 98 5 98 5 und die 0.
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3: Mit Anuschka Fritsche und ich habe gleich einen neuen Song von Adam Lambert von seinem neuen Album. Hört mal rein, so klingt er. Oh, kommt einem doch irgendwie bekannt vor, oder? Den ganzen Song und mehr zu Adam Lamberts neuem Album hört ihr gleich gegen 10 nach 3 hier bei uns bei Radio Bochum. Jetzt gibt's Somber mit Homewrecker im besten Mix. Viel Spaß.

0: Immer wieder schön auch, ne? Iris von den Goo Goo Dolls. Melancholisch, aber sehr schön. Von 1999 ist der Titel. So, und es gibt neue Musik. Und zwar von ihm hier. Das ist Adam Lambert. Der macht, worauf er Bock hat. Der ist mal Musical-Darsteller, dann ist er mal Frontman bei Queen. Dann ist er wieder als Solo-Künstler unterwegs. Und jetzt hat er eben ein neues Album rausgebracht am 10. Juli mit dem ganz simplen und doch irgendwie selbstbewussten Titel Adam. Im Interview hat uns Adam Lambert erzählt, wie er an dieses Album rangegangen ist.
1: Das ganze Album hat eine dunklere Stimmung. Zurzeit haben viele Menschen Ängste, viele Menschen leiden, Menschen sind sich unsicher. Es gibt einfach viele dunkle Einflüsse zurzeit. Und mit der Popmusik hast du zwei Wege zur Auswahl. Du kannst Musik machen, die das alles ignoriert, oder du machst Kunst, die die Situation konfrontiert und hilft, damit umzugehen. Und ich wollte eben ein Album machen, das einen dunkleren Ton hat und damit für die Leute eine Art Medizin sein kann.
0: Diese dunklere Seite, die kommt auch musikalisch durch. Adam spielt auch viel mit elektronischen Klängen und rockigen E-Gitarren, bleibt aber trotzdem alles schön poppig. Zum Beispiel auch Under the Rhythm, der überrascht mit einer bekannten Melodie. Das ist das hier.
1: Es war ein glücklicher Zufall. Der Song war schon fertig, bevor das Sample dazu kam. Und als wir den Song aufgenommen haben, hatte ich die ganze Zeit diese Melodie im Ohr. Wegen der ähnlichen Akkorde. Ich und mein Produzent waren so aufgeregt darüber, dass wir die Melodie einfach in den Song packen mussten. So catchy ist sie.
0: Dieses da-da-da-da-da ist von Around the, also ist Around the World von ATC, die übrigens auch mal hier in Bochum waren. Da hatten wir sie mal eingeladen, hier auf den Dr. Ruhrplatz vor Ewigkeiten bei einer großen Radio Bochum-Feier für alle, für euch auch. Adam Lambert hat sein neues Album Adam rausgebracht und wir hören jetzt rein in den Song Under the Rhythm. Jetzt im besten Mix für euch.

0: keep on surviving. Apropos Survivor, wer bei den Radio Bochum Morgenmachern früh, sehr früh ja schon gute Laune verbreiten will, und das gehört im Grunde zum Jobprofil, muss sehr früh raus. Und das gelingt nicht immer unfallfrei, wie wir heute früh hören konnten.
1: Oh Mann!

0: Das war gemein. Ich war mitten im Traum. Ich habe meinen Wecker heute Morgen überhaupt nicht gehört. Mein Mann hat ihn aber zum Glück gehört und der hat mich dann liebevoll geweckt mit: Hey, dein Wecker klingelt, aufstehen. Also hat auf jeden Fall funktioniert. Ich bin hier. Ich hoffe, ihr seid besser aus dem Bett gekommen als ich. Wir starten jetzt gemeinsam in diesem Mittwoch und das am besten mit einem Song, der sofort gute Laune und jede Menge Energy bringt. Hier sind Queen für euch mit I Want It All. Guten Morgen.
1: Dann hoffen wir mal, dass Nicole Dreisbach morgen ihren Wecker hört. Aber sie hat auch noch Reservewecker gestellt und sie hat ja ihren Mann, ne? Ist auch einer der Reservewecker, wie mir scheint. Morgen ab 5 sind die Radio Bochum Morgenmacher wieder für euch da. Dann mit Nicole Dreisbach und natürlich pünktlich.

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0: Das war die Einlaufmusik für Anna Fiehe aus dem Radio Bochum Nachrichten. Fühlst du dich damit? Also ist es so dein? War das jetzt eine gute Einlaufmusik?
1: Ja, ich bin bereit.
0: Alles klar. Kapuze wird abgesetzt. Und jetzt gibt es die Nachrichten hier bei Radio Bochum um 3:30.
2: Schönen guten Tag. Im Prozess um den Tod einer Wattenscheiderin vor 6,5 Jahren hat jetzt die Ex-Freundin des Angeklagten ausgesagt. Sie hat von mehreren gewalttätigen Übergriffen des 39-Jährigen auf sich berichtet. Außerdem habe das spätere Opfer ihr von Übergriffen erzählt. Das Opfer war eine gute Freundin und Arbeitskollegin. Der Angeklagte soll die Frau getötet, zerstückelt und in der Nähe seiner Wittener Wohnung abgelegt haben. Sie galt lange Zeit als vermisst, bis ihr Schädel in einem Wald gefunden wurde. Länger gesperrt. Die Weserstraße und die Fuldastraße in Grumme bleiben wegen Kanalbauarbeiten bis Anfang Oktober dicht. Beim Verlegen der neuen Rohre haben die Arbeiter unbekannte Leitungen und Kabel im Boden entdeckt. Das hat den Zeitplan kräftig durcheinandergebracht. Dazu kommen technische

0: technische Schwierigkeiten. Die Umleitung läuft weiterhin über den Castroper Hellweg und die Rhönstraße. Und das ist wichtig in Deutschland und der Welt. Kanzleramtschef Thorsten Frey soll neuer Vorsitzender der Unionsfraktion im Bundestag werden. Auf diesen Vorschlag verständigten sich die Chefs von CDU und CSU Friedrich Merz und Markus Söder. Das erfuhr die deutsche Presseagentur aus Unionskreisen. Nach einer Serie von schweren Unfällen macht Griechenland ernst. Das Parlament billigte ein neues Gesetz zu E-Scootern. Das Ziel, das Chaos auf den Straßen und Gehwegen soll beendet werden. Die wichtigste Neuerung, Jugendliche unter 17 Jahren dürfen E-Scooter im Straßenverkehr nicht mehr benutzen. Und zum Schluss noch eine Meldung aus Bochum. Wegen einer kaputten Wasserleitung müssen die Stadtwerke Bochum kurzfristig mit Arbeiten an der Wiemelhauser Straße beginnen. 4 Wochen soll die Baustelle dauern. Juri Niepaus aus den Radio Bochum Nachrichten. Da müssen sich Autofahrerinnen und Autofahrer auf was einstellen.
1: Ja, denn gearbeitet wird in Höhe des Kreisverkehrs an der Wiemelhauser Straße, Ecke Wasserstraße. Dadurch kommt es zu Sperrungen. Ihr kommt zunächst nicht von der Wiemelhauser Straße auf die Wasserstraße. Ab der kommenden Woche ist dann auch der Kreisverkehr selber betroffen. Von der Königsallee kommt ihr dann nicht mehr auf die Unistraße und von der Unistraße nicht mehr auf die Wiemelhauser Straße. Eine Umleitung ist entsprechend ausgeschildert. Ihr findet das alles aber auch nochmal zum Nachlesen auf radiobochum.de.
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3: Ja, also mit viel gutem Willen kann man doch jetzt ein wenig Sonne erkennen zwischen den Wolken. Das ist toll, denn überwiegend ist es einfach heute Nachmittag bewölkt bei uns in Bochum bei maximal 22 Grad. Kommende Nacht weiterhin bewölkt und es geht auf 14 Grad runter. Morgen auch überwiegend bewölkt und 23 Grad.
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3: Mit diesen Meldungen. A42 Kamp-Lindfort Richtung Dortmund zwischen Gelsenkirchen-Bismarck und Kreuzherne. 4 Kilometer stockender Verkehr. 5 Minuten plus. Und A52 Düsseldorf Richtung Essen zwischen Essen-Bergerhausen und Dreieck Essen-Ost. 1 Kilometer Stau. Hier dauert es 6 Minuten länger für euch. Wir haben, von vorhin 0 Blitzer auf jetzt 4 sind wir innerhalb von 1,5 Stunden gekommen. Danke an euch schon mal fürs Melden. Laura hat uns einen Potzblitzen-Blitzeanhänger auf der Herner Straße stadtauswärts unter der R40-Brücke gemeldet. Dann haben wir noch einen Potzblitz auf der Josephinenstraße in der 30-Zone im Bereich der Grundschule Richtung Innenstadt. Hat Laura auch gesehen und uns Bescheid gegeben. Und Radio Bochum-Hörer Roland und Hörerin Phyllis haben uns den Blitzer auf der Unistraße stadtauswärts Höhe der Krankenkasse gemeldet. Und dann gibt es noch einen Blitzer auf der Baropperstraße Richtung Langendreher. Der steht zwischen den LKW und Gerd. Hat das mit Adleraugen entdeckt und uns auch Bescheid gegeben. Könnt ihr auch, wenn ihr noch was seht, gerne tun, zum Beispiel über die kostenfreie Radio Bochum Hotline. Das ist die gleiche Nummer wie unser WhatsApp-Kontakt. Das ist die 0800 98 5 98 5 und die 0. Oder über die Radio Bochum App, das geht auch.
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3: Ich wünsche euch.
2: Anuschka.
3: Ja, und ich wünsche euch einen fantastischen

0: Einen schönen Nachmittag mit uns, mit Radio Bochum. Bis Oktober soll an allen deutschen Bahnhöfen ein Alkoholverbot herrschen. Das kann die Deutsche Bahn so durchsetzen, denn sie hat das Hausrecht an Bahnhöfen. Das ist eine Reaktion auf diesen Fall, wo ein Zugbegleiter aus einem fahrenden Zug gestürzt ist und dem vorausgegangen soll eine Auseinandersetzung mit einem alkoholisierten Fahrgast. Wir haben uns in der Bochumer Innenstadt umgehört, nach eurer Meinung zu diesem Alkoholverbot an deutschen Bahnhöfen gefragt.
1: Ja, das finde ich gut, denn gerade so an Bahnhöfen hat man immer so ein bisschen Schiss, wenn man als einzige Frau da ist und eventuell auch noch angesprochen wird. Ne? Also finde ich sehr gut.
2: Sollen sie ruhig machen, warum nicht? Spricht ja nichts dagegen. Wenn die Leute halt keinen Alkohol trinken, dann haben sie sich unter Umständen eher besser unter Kontrolle, dann wird es keine Eskalation geben, beziehungsweise weniger, und das befürworte ich auf jeden Fall.
3: Man muss nicht in der Öffentlichkeit so viel Alkohol trinken.
4: Manche auch gefährlich, also mit Körperverletzung oder sowas, ne?
0: Ja, das war eben dieser Fall, wie es jetzt vor einiger Zeit passiert ist. Und ja, auch nur ein Fall von vielen oder mehreren, wo eben Zugbegleitern Gewalt angetan wurde von Zuggästen. Also bis Oktober soll ein Alkoholverbot an allen deutschen Bahnhöfen gelten, wobei man nach wie vor Alkohol dort in Geschäften kaufen darf. Und wenn es zum Beispiel Kneipen an großen Bahnhöfen gibt, darf man auch da noch Alkohol konsumieren, aber dann eben drumherum nicht. 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Kommt gut durch diesen Mittwochnachmittag.

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0: 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Habt einen schönen Nachmittag und um kurz nach vier hören wir mal rein, was Atze so zu erzählen hat in seinem Podcast Watt eine Woche hier bei Radio Bochum. Und wir hören auch mal rüber nach Manchester, wo Annick Manoukian aus der Radio Bochum Musikredaktion zusammen mit Iggy Kelly im Tonstudio sitzt, um den neuen Lichtblicke-Song zu produzieren. Alles gleich nach vier bei Radio Bochum.
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2: Guten Tag. Die Hängepartie rund um die angeschlagene Warenhauskette Galeria geht weiter. Geprüft werden soll jetzt, welche Filialen sich noch lohnen und welche geschlossen werden könnten. Insgesamt geht es um 33 Standorte, die auf dem Prüfstand stehen. Welche das genau sind, hat das Unternehmen am Morgen bekannt gegeben. Danny Hopper aus dem Newsteam. Darunter sind auch einige Standorte in NRW.
3: Ja, und zwar die Galeria-Filialen in Euskirchen, Kleve, Köln, Mülheim und Münster. Dass es diese getroffen hat, liegt daran, dass die Mieten und das, was die einzelnen Filialen erwirtschaften, sich nicht so rechnet, wie man das gerne will. Hier soll deshalb jetzt mit den jeweiligen Vermietern gesprochen werden, zum Beispiel über die Mietkonditionen, aber auch über Flächenanpassungen wie etwa Verkleinerungen. Um dann zu schauen, ob man für den Standort noch eine Lösung findet, die sich rechnet oder eben nicht. Bei einigen Häusern laufen die Gespräche schon, bei anderen sollen sie dann jetzt losgehen. Galeria betont, man gehe da völlig ergebnisoffen ran. Wann eine Entscheidung fallen soll, ließ das Unternehmen aber offen.
2: Abseits der 33 Filialen, denen die Schließung droht, sollen auch die anderen 50 Standorte unter die Lupe genommen werden.
3: Ja, weil es eben auch da nicht überall so läuft, wie erhofft. Auch da will man mit den Vermietern sprechen. Dazu werden Umzüge in andere, geeignetere Gebäude geprüft, aber auch mögliche Neueröffnungen stehen im Raum. Galeria hatte ja erst letztens nochmal einen neuen Kredit von bis zu 160 Millionen Euro bekommen. Mit dem neuen Geld sollen unter anderem offene Mietzahlungen beglichen werden. Der Kredit ist aber an einen klaren Sanierungsplan geknüpft und der sieht eben auch weitere Schließungen vor. Schon seit Jahren geht es dem Konzern schlecht. Anfang 2024 hatte er zum dritten Mal innerhalb von 4 Jahren Insolvenz angemeldet. Im Sommer 2024 waren deshalb auch 9 Standorte schon geschlossen worden.
2: Vielen Dank, Danny. Und hier haben wir weitere Nachrichten in der Zusammenfassung. In den vergangenen 3 Jahren sind in NRW über 670 Strafverfahren wegen des Verdachts auf sogenanntes Cyber-Grooming eingeleitet worden. Damit ist die gezielte Manipulation von Minderjährigen im Netz gemeint, mit dem Ziel des sexuellen Übergriffs. Polizeiermittler haben sich in sogenannten Scheinkind-Operationen als Kinder ausgegeben und die mutmaßlichen Täter so überführt. US-Präsident Trump hat wohl ein Atomabkommen mit Saudi-Arabien genehmigt. Das Land kann damit ein eigenes ziviles Nuklearprogramm aufbauen. Das berichtet die US-Zeitung Wall Street Journal. Beim Aufbau sollen demnach nur US-Unternehmen mitwirken dürfen. In deutsche Start-up-Unternehmen wird zunehmend Geld investiert. Im ersten Halbjahr waren es knapp 5,3 Milliarden.

0: Euro an Risikokapital. Das sagt die Beratungsgesellschaft EY in ihrem aktuellen Start-up-Barometer. Demnach sind das fast 15% mehr als in der ersten Hälfte vergangenen Jahres. Das meiste Geld floss demnach an junge Unternehmen in Berlin und in Baden-Württemberg. Dort vor allem wegen eines 1,2 Milliarden starken Megadeals bei der Robotikfirma Neurorobotics. Auf Platz 3 folgt Bayern. NRW liegt im Bundesranking im Mittelfeld. Hoffen können junge Unternehmen künftig auch auf staatliche Förderung, vor allem wenn sie in den Bereichen Sicherheit und Verteidigung arbeiten. Denn die Bundesregierung hat ihre neue Start-up- und Scale-up-Strategie verabschiedet. Die soll auch verhindern, dass erfolgreiche Gründungen später ins Ausland abwandern. Das waren die Nachrichten mit Christian Böder.
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2: 21 Grad jetzt bei uns in Bochum. Bis zu 22 Grad kriegen wir heute Nachmittag. Hey. Und es ist überwiegend bewölkt mit manchmal so ein bisschen Sonne zwischen den Wolken. Kommende Nacht auch bewölkt und es geht runter auf 14 Grad. Und morgen, ja, auch bewölkt, aber immerhin 23 Grad. Ein Grad mehr als heute.
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2: Mit diesen Meldungen. A40 Duisburg Richtung Essen zwischen Mülheim Heimaterde und Essen-Holsterhausen. 2 Kilometer Stau, 5 Minuten plus. A40 Essen Richtung Duisburg zwischen Essen-Holsterhausen und Mülheim Winkhausen. 3 Kilometer stockend, 5 Minuten plus. Und die A448 Bochum Richtung Dortmund zwischen Witten-Stockum und Kreuz Dortmund-Witten. 1 Kilometer Stau, 6 Minuten kommen obendrauf. So, und dann gibt's hier einen Strauß Blitzer. Ihr habt uns gemeldet, den Potsblitz auf der Herner Straße stadtauswärts unter der R40-Brücke. Dann noch ein Potsblitz, ein Blitzeranhänger auf der Josephinenstraße in der 30-Zone im Bereich der Grundschule Richtung Innenstadt. Nächster Blitzer auf der Unistraße stadtauswärts Höhe Krankenkasse. Und dann noch ein Blitzer auf der Barropper Straße Richtung Langendreher zwischen den LKW versteckt. Danke fürs Melden an die Radio Bochum-Hörerinnen und Hörer Laura, Phyllis, Roland und Gerd. Und wenn ihr auch noch was gesehen habt, dann lasst es uns wissen. Das geht zum Beispiel über die Radio Bochum-App. Das geht aber auch telefonisch, zum Beispiel über die kostenfreie 0800 98 5 98 5 und die 0.
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2: Kommt gut Richtung Feierabend. Ich bin Anuschka Fritsche. Hallo.

0: 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Bei einem Podcast wollte ich, hätte ich fast gesagt, habe ich auch gesagt. Also aber bei einem Podcast, was ich eigentlich sagen wollte, ist ja gut, man kriegt Reaktionen von seinem Publikum und kann in der nächsten Folge darauf reagieren. Und Atze Schröder lässt sich sowas natürlich nicht entgehen und sich nicht lange bitten.
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3: Ja, nee, ist klar.
4: Übrigens, ich habe doch letzte Woche darüber gesprochen, was Kellner so an Sprüchen im Restaurant bringen und was in den Speisekarten steht.

0: kamen ja echt viele Nachrichten auf das Thema. Dabei habe ich sogar noch vergessen, was beim Bezahlen so alles super originellen Sprüchen kommt. Du rufst zum Beispiel, hör mal, ich möchte zahlen. Irgendwann kommt dann der oder die Kellnerin und dann kommt so ganz schelmisch, ich habe gehört, Sie wollen sich finanziell verändern. Tja, aber da haben wir gelacht, wa? Und als nächstes dann habe ich auch die Tage noch gehört, mit Karte oder auf die altmodische Art? Wo du denkst, was ist denn die altmodische Art? Einfach abhauen oder was? Oder auf Mahnbescheid? Ja. Oder wenn der Gast auch ein Witzbold ist, wie möchten Sie zahlen? Am liebsten gar nicht. Sollte der Kellner dir dann verständlicherweise mit einem Kopfstoß die Nase brechen, gilt das übrigens als Notwehr und wird zusätzlich berechnet. Also Freunde, seid einfach nett zum Service und hebt euch die dummen Sprüche für den Muttertag auf.
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0: Alkoholverbot an allen deutschen Bahnhöfen. Das hat die Deutsche Bahn ja jetzt beschlossen. Das soll bis Oktober umgesetzt werden, schrittweise dieses Verbot. Nach dem Vorfall am vergangenen Freitag, wo ja ein Mitarbeiter der Deutschen Bahn lebensgefährlich verletzt wurde, weil er aus dem fahrenden Zug gestürzt war und offenbar nach einer Auseinandersetzung mit einem alkoholisierten Fahrgast. Wir haben euch gefragt, und was ihr davon haltet von dem Verbot, und haben Sabine und Christiane gesprochen. Die finden es gut.
1: Also ich bin aber da in der Schule und bin da Mobilitätsbeauftragte. Und wir sind oft mit den Schülern eben einmal oder zweimal im Jahr am Bahnhof auch. Und da sieht man halt doch einfach auch immer mal Menschen, die sehr stark alkoholisiert sind. Und es macht schon manchmal auch, ist befremdlich dann auch und ja, macht auch Angst.
0: Ja. Bis Oktober soll an allen deutschen Bahnhöfen das Alkoholverbot durchgesetzt werden. In Bahnhofskneipen soll man übrigens noch Alkohol trinken können. Und in Geschäften an Bahnhöfen soll man ihn auch noch kaufen können. Aber dann eben nicht auf dem Bahnhofsgelände trinken. Na, mal sehen, wie das dann klappt. Wir beobachten das. Hier ist Radio Bochum. Am Mittwochnachmittag. Kommt gut in den Feierabend.

0: Radio Bochum-Hörerin Birgit hat uns gerade einen neuen Blitzer gemeldet, und zwar auf der Unistraße zwischen den U35-Haltestellen Brennschieder Straße und Markstraße stadtauswärts. Danke fürs Bescheid geben. Ihr könnt Blitzer zum Beispiel über die Radio Bochum-App melden.
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0: Wir buchen hier um 16:30 und jetzt hat Anna Fiehe für euch die Nachrichten. Schönen guten Tag. Die deutschen Leichtathletikmeisterschaften finden am Wochenende ohne Hochspringerin Christina Honsel statt. Das hat der TV Wattenscheid 01 heute bekannt gegeben. Die zweifache deutsche Meisterin hat aktuell mit einer Fußverletzung zu kämpfen und will sich für die anstehende Europameisterschaft im August in Birmingham schonen. Trotzdem hofft der TV Wattenscheid 01 auf mehrere Medaillen am Wochenende zu Hause in der Lohrheide. Einige Hitzetage liegen diesen Sommer hier in Bochum hinter uns. Die haben bei den Gewässern ihre Spuren hinterlassen. Auf Anfrage hat die Stadt Bochum erklärt, dass viele Gewässer aktuell trocken sind. Das war aber auch schon in den vergangenen Jahren immer wieder der Fall. Nur wenige Gewässer würden das ganze Jahr über fließen. Die Stadt bittet alle Bochumerinnen und Bochumer, kein Wasser aus den Flüssen und Bächen in den Sommermonaten zu nehmen und auch keine Tiere dort abzusetzen oder zu füttern. Und das ist wichtig in Deutschland und der Welt. In der JVA Siegburg gab es einen Großeinsatz. Der Grund? Hinweise auf einen gewaltsamen Aufstand von Inhaftierten. Rund 100 Einsatzkräfte waren vor Ort. Die Lage sei unter Kontrolle, teilte das nordrhein-westfälische Justizministerium mit. Der Einsatz sei durch die Aussage eines Gefangenen ausgelöst worden. US-Präsident Donald Trump kündigte Bombardierungen und Zerstörungen von Brücken und Kraftwerken an, und zwar jedes Mal, wenn die Islamische Republik ein Schiff in der Straße von Hormus beschießt. Das teilte Trump auf seiner Plattform Truth Social mit.
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0: Die St. Elisabeth-Gruppe konnte mit ihrem verantwortungsvollen Umgang mit Ressourcen und ihrem Umweltschutz glänzen. Sie wurde erneut mit dem EMAS-Zertifikat ausgezeichnet. Mehrere Krankenhäuser aus Bochum und der Umgebung waren daran beteiligt, unter anderem das Uniklinikum der Ruhr-Universität. Für das Zertifikat wurden mehrere Abläufe innerhalb der St. Elisabeth-Gruppe analysiert und bewertet. Zum Beispiel die Energieversorgung, die Lagerung von Gefahrenstoffen und auch Maßnahmen zur Vermeidung von Speiseresten. 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
2: Der Nachmittag bleibt so eher doch ja hellgrau mit ein bisschen Blö zwischendrin bei 22 Grad maximal. Kommende Nacht dann 14 Grad und weiterhin bewölkt. Und auch morgen weiterhin bewölkt. Ich sag das ganz wertfrei. Und 23 Grad morgen.
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2: Hier haben wir drei Meldungen, und zwar die A40 Essen Richtung Dortmund zwischen Dreieck Bochum-West und Bochum-Harten. 5 Kilometer stockender Verkehr, 7 Minuten dauert es länger. Und A52 Düsseldorf Richtung Essen zwischen Essen-Süd und Dreieck Essen-Ost. 1 Kilometer Stau, 8 Minuten plus. Und die A448 Bochum Richtung Dortmund zwischen Witten-Stockholm und Kreuz Dortmund-Witten. 3 Kilometer Stau, 11 Minuten plus. Dann habt ihr uns mehrere Blitzer gemeldet. Wir fangen an auf der Unistraße. Da steht ein Blitzer zwischen den U35 Haltestellen Brennschwederstraße und Markstraße stadtauswärts. Dann gibt es einen Potsblitz auf der Hernerstraße stadtauswärts unter der R40 Brücke. Noch ein Potsblitz, ein Blitzeranhänger auf der Josephinenstraße in der 30-Zone im Bereich der Grundschule Richtung Innenstadt. Dann haben wir noch einen Blitzer auf der Unistraße stadtauswärts Höhe Krankenkasse. Und es wird auf der Baropper Straße geblitzt Richtung Langendreher zwischen den LKW. Steht da wohl ein Blitzer. Dankeschön an alle, die Bescheid gegeben haben. An die Radio Bochum-Hörerinnen und Hörer Gerd, Phyllis, Roland, Laura und Birgit. Und wenn ihr auch noch was gesehen habt, Blitzer, Ampelausfall oder so, sagt uns doch auch gerne Bescheid. Zum Beispiel über die Radio Bochum-App oder ihr ruft an über die kostenfreie 0800 98 5 98 5 und die 0.
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2: Ich wünsche euch einen sehr schönen Nachmittag und mein Name ist Anuschka Fritsche. Hallo.

0: Vorhin hat sie sich schon kurz gemeldet, meine Kollegin Annick Manoukian. Sie ist in Manchester gelandet bei Iggy Kelly im Studio. Da werden die zusammen unseren offiziellen Aktionen Lichtblicke-Song schreiben und aufnehmen. Annick, wie ist denn die Lage bei euch?
1: Ja, hallo aus den heiligen Studiohallen hier in Manchester. Wir sind schon mittendrin im Songwriting und es ist total spannend, das alles hier mitzumachen. Also Iggy hatte schon eine super Songidee und an der arbeiten wir jetzt. Ich will aber auch noch nicht zu viel verraten, ehrlich gesagt.
0: Okay, du nicht. Vielleicht bekommen wir ja was aus Iggy heraus.
2: Ich will natürlich noch nicht zu viel verraten. Erstmal ist es irgendwie total surreal, dass wir hier gemeinsam in England sitzen. Das ist irgendwie total verrückt, aber auch richtig schön. Das Einzige, was ich auf jeden Fall sagen werde, ist, dass wir, glaube ich, alle viel mehr Liebe brauchen. Ich glaube, das ist so ein kleiner Hint schon mal zum Song. Ich will aber noch nicht zu viel verraten, weil ja, das muss auch spannend bleiben. Aber das sage ich schon mal. Wir brauchen alle viel mehr Liebe und wir müssen alle viel mehr Liebe schenken. Ich glaube, das ist sehr, sehr wichtig und die Message vom Tag.
0: Okay, also ich merke schon, merk

0: kriegen wir aus euch nicht raus. Wir wünschen euch auf jeden Fall ganz, ganz, ganz viel Spaß beim Produzieren, beim Songwriting für unseren Lichtblicke-Song.
1: Dankeschön, den werden wir haben. Bis dann.
0: Bis dann. Und hier haben wir jetzt schon mal Iggy Kelly im besten Mix mit Heard It All.

Bewölkt, aber trocken ist es heute Abend. Bei uns in Bochum auch heute Nacht. Insofern spricht doch nichts dagegen, ins Fiege Kino Open Air zu gehen, oder? Und wenn ihr dann auch noch die Karten von uns geschenkt kriegt, hallo? Ja, gleich um kurz nach fünf werden wir wieder Fiege Kino Karten verlosen, verschenken. Bleibt also dran, 10 nach 5 hier bei uns bei Radio Bochum. Einen schönen Nachmittag.

0: Man in the Mirror ist von Michael Jacksons siebtem Album Bad und da sind einfach viele geile Songs drauf. The Way You Make Me Feel, Dirty Diana, Smooth Criminal, Liberian Girl, Bad und eben Man in the Mirror. 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
1: Mit Christian Böder, guten Tag. Die Parteichefs von CDU und CSU, Merz und Söder, sind sich einig, Thorsten Frey soll den Posten als Unionsfraktionschef übernehmen. Am Nachmittag haben sie den bisherigen Kanzleramtschef in einer Videokonferenz als Kandidaten vorgeschlagen. Sarah Heinz aus dem Newsteam. Nach Ansicht von Merz und Söder ist Frey ja besonders gut für das Amt geeignet.
2: Ja, die beiden haben sehr warme Worte für ihn gefunden. Merz sagte, Frey würde einen maßgeblichen Teil zum bisherigen Erfolg der Regierungsarbeit tragen, genau wie zur Stabilität der Koalition. Er würde für das perfekte Zusammenspiel zwischen Parlament, Koalitionspartner und Bundesregierung sorgen, hieß es. CSU-Chef Söder schloss sich dem an. Frey wäre ein guter Vorsitzender. Schon die Zusammenarbeit mit ihm im Kanzleramt oder als früherer parlamentarischer Geschäftsführer sei gut gewesen. Auch Außenminister Wadefuhl hat sich hinter den Vorschlag gestellt. Er könne sich keine bessere Wahl vorstellen, sagte er am Rande seines Amtsbesuchs in Nigeria.
1: Frey wird allerdings erst am kommenden Mittwoch offiziell zum neuen Fraktionsvorsitz der Union gewählt. Aktuell wird ja noch diskutiert, ob das noch mehr Veränderungen mit sich bringen könnte.
2: Genau, einerseits müsste bei der Wahl von Thorsten Frey natürlich die Stelle im Kanzleramt neu besetzt werden. Wer den Posten übernehmen könnte, dazu gibt es bisher noch keine Infos. In einer Pressekonferenz heute sagte der stellvertretende Unionschef Hoffmann, die Frage solle zeitnah geklärt werden. Auch Kanzler Merz hat gesagt, dass die Entscheidung da zügig fallen solle. Außerdem wird darüber spekuliert, ob die Aufstellung vom Kabinett nochmal angepasst werden könnte. Merz betonte heute aber auch sinngemäß, dass jetzt erstmal das Amt des Vorsitzenden im Fokus sei.
1: Vielen Dank, Sarah. Und hier haben wir weitere Nachrichten in der Zusammenfassung. Die Furcht vieler, dass der Krieg im Iran weiter eskalieren könnte, scheint begründet. US-Präsident Trump droht nun jedes Mal, eine Brücke oder ein Kraftwerk im Iran zu zerstören, wenn der Iran ein Schiff in der Straße von Hormus angreift. Das US-Militär würde in solchen Fällen auch zivile Infrastruktur als Ziel nicht ausnehmen, sagte Trump in sozialen Medien. In einer Fabrik im niedersächsischen Lingen sollen künftig Atombrennelemente russischer Bauart hergestellt werden, in Zusammenarbeit mit dem russischen Atomkonzern Rosatom. Das niedersächsische Umweltministerium hat dafür den Weg freigemacht. Das Vorhaben stößt aber parteiübergreifend auf Kritik. Deutschlands letzte große Kaufhauskette Galeria prüft derzeit, ob 33 Filialen sich noch lohnen oder geschlossen werden können. In NRW stehen die Standorte in Euskirchen, Kleve, Köln, Mülheim und Münster vor dem Möglichen aus. Galeria will nun mit den Vermietern über Mietkonditionen und Flächenanpassungen verhandeln oder tut es bereits. In Deutschland sind so viele Autos zugelassen wie noch nie. Nach Zahlen des Statistischen Bundesamtes waren bei uns zu Jahresbeginn 49,5 Millionen Pkw gemeldet. Das sind ungefähr 150.000 mehr als im Vorjahr. In den Bundesländern mit viel räumlicher Fläche ist der Anteil von Autobesitzern am höchsten. Ganz vorne liegen das Saarland, Rheinland-Pfalz und Bayern. In den Stadtstaaten Berlin und Bremen sind die Zahlen dagegen zurückgegangen. Die Statistiker sagen, das liegt vor allem an dem gut ausgebauten öffentlichen Nahverkehr vor Ort. Und das waren die Nachrichten mit Christian Böder.
0: Das Bochum-Wetter.
3: Ja, bei uns in Bochum maximal 22 Grad heute an diesem Nachmittag und viele Wolken. Heute kommende Nacht dann auch bewölkt bei 14 Grad und morgen weiterhin bewölkt und 23 Grad.
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3: Mit diesen beiden Meldungen einmal A40 Essen Richtung Dortmund zwischen Wattenscheid und Bochum-Harten. Hier gibt es 6 Kilometer stockenden Verkehr und es dauert 7 Minuten länger. Und dann die A448 Bochum Richtung Dortmund zwischen Witten-Stockholm und Kreuz Dortmund-Witten. Hier gibt es 3 Kilometer Stau, macht plus eine Viertelstunde. Und wir haben ganz viele Blitzer. Wir fangen mal an mit dem, den uns der Sebastian gerade frisch über WhatsApp gemeldet hat. Auf der Rüsingstraße, da steht ein Caddy, aus dem geblitzt wird. Dann gibt es einen Blitzer auf der Unistraße zwischen den U35-Haltestellen Brennschederstraße und Markstraße. Der Blitz statt auswärts. Dankeschön Birgit fürs Melden. Radio Bochum-Hörerin Laura hat uns den Potzblitz auf der Herner Straße statt auswärts unter der A40-Brücke gemeldet. Und dann gleich noch einen, nämlich auch nochmal einen Potzblitz auf der Josephinenstraße in der 30-Zone im Bereich der Grundschule Richtung Innenstadt. Und dann wird nochmal auf der Unistraße statt auswärts in Höhe der Krankenkasse geblitzt. Das geht dann raus an Phyllis und Roland, der Dank fürs Melden. Und Barropper Straße Richtung Langendreher zwischen den LKW, da steht auch noch ein Blitzer. Dankeschön an Radio Bochum-Hörer Gerd. Und wenn ihr auch noch was gesehen habt, dann sagt gerne Bescheid. Zum Beispiel über die Radio Bochum-App. Oder ihr könnt auch gerne anrufen, kostenfrei. Die 0800 98 5 98 5 und die 0 ist die Nummer.
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3: Mein Name ist Anuschka Fritsche. Schönen Nachmittag euch.

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0: Radio Bochum hier um 5:30 und bei mir im Studio ist jetzt Anna Vier und sie hat die Nachrichten für euch. Schönen guten Tag. Die deutschen Leichtathletikmeisterschaften finden am Wochenende ohne Hochspringerin Christina Honsel statt. Das hat der TV Wattenscheid 01 heute bekannt gegeben. Die zweifache deutsche Meisterin hat aktuell mit einer Fußverletzung zu kämpfen und will sich für die anstehenden Europameisterschaften im August in Birmingham schonen. Trotzdem hofft der TV Wattenscheid 01 auf mehrere Medaillen am Wochenende zu Hause in der Lohrheide. Im Prozess um den Tod einer Wattenscheiderin vor 6,5 Jahren hat heute eine Zeugin ein düsteres Bild des Angeklagten gezeichnet. Die Ex-Freundin hat von aggressivem Verhalten, Übergriffen und Gewalt in ihrer Beziehung berichtet. Der Angeklagte soll seine Freundin im Dezember 2019 getötet, sie zerstückelt und in der Nähe seiner Wittener Wohnung abgelegt haben. Radio Bochum Gerichtsreporter Tom Eder, was hat die Ex-Freundin genau gesagt?
1: Der Angeklagte soll sie mindestens einmal gewürgt und ein Handy nach ihr geworfen haben, was eine stark blutende Platzwunde verursacht haben soll. Daneben soll es mehrere Übergriffe mit aggressivem Verhalten des Angeklagten gegeben haben. Außerdem sagte die Zeugin, das spätere Opfer habe ihr anvertraut, ihr Freund habe sie hart angefasst, habe das aber gleich wieder relativiert. Das Gericht prüft jetzt weiterhin, ob man alle anderen Möglichkeiten des Verschwindens des Opfers ausschließen kann. Bisher gibt es keinen direkten Beweis für die vorgeworfene Tat.
0: Und das ist wichtig in Deutschland und der Welt. Die Vorsitzenden von CDU und CSU, Friedrich Merz und Markus Söder, haben Kanzleramtschef Thorsten Frey offiziell als neuen Vorsitzenden der Unionsfraktion im Bundestag vorgeschlagen. Das erfuhr die Deutsche Presseagentur aus einer digitalen Sitzung des Fraktionsvorstands. Nach einer Serie schwerer Unfälle macht Griechenland ernst. Das Parlament billigte ein neues Gesetz zu E-Scootern. Das Ziel? Das Chaos auf Straßen und Gehwegen zu beenden. Die wichtigste Neuerung? Jugendliche unter 17 Jahren dürfen E-Scooter im Straßenverkehr nicht mehr nutzen.
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0: Die St. Elisabeth-Gruppe konnte mit ihrem verantwortungsvollen Umgang mit Ressourcen und ihrem Umweltschutz glänzen. Sie wurde erneut mit dem EMAS-Zertifikat ausgezeichnet. Mehrere Krankenhäuser aus Bochum und der Umgebung waren daran beteiligt, unter anderem das Uniklinikum der Ruhr-Universität. Für das Zertifikat wurden

0: mehrere Abläufe analysiert und bewertet, zum Beispiel die Energieversorgung, die Lagerung von Gefahrenstoffen und auch Maßnahmen zur Vermeidung von Speiseresten. 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
2: 21 Grad im Moment bei uns in Bochum und überwiegend bewölkt. Und ab und zu kann es auch ein kleines bisschen regnen. Kommende Nacht auch bewölkt und 14 Grad. Morgen auch weiterhin bewölkt und 23 Grad. Und auch morgen, ja, wie gesagt, überwiegend bewölkt. Und wie es aussieht, muss man auch morgen mit so ein bisschen Regen rechnen.
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2: A40 Essen Richtung Dortmund zwischen Dreieck Bochum West und Bochum Harten. 5 Kilometer stockender Verkehr, 6 Minuten plus. A40 Dortmund Richtung Essen zwischen Dortmund Klei und Kreuz Bochum. 3 Kilometer stocken, 5 Minuten plus. Dann A43 Recklinghausen Richtung Wuppertal zwischen Kreuz Recklinghausen und Kreuz Herne. 1 Kilometer Stau, 7 Minuten plus. Und A52 Düsseldorf Richtung Essen zwischen Essen-Bergerhausen und Dreieck Essen-Ost. 1 Kilometer Stau, 6 Minuten plus. So, dann wird ganz viel geblitzt, Leute. Wir fangen an mit der Barropper Straße. Richtung Langendreher wird hier geblitzt. Der Blitzer steht zwischen den LKW. Dann Unistraße statt Auswärtshöhe Krankenkasse. Dann ein Potzblitz auf der Josephinenstraße in der 30-Zone im Bereich der Grundschule Richtung Innenstadt. Noch ein Potzblitz auf der Hernerstraße statt auswärts unter der A40-Brücke. Ein weiterer Blitzer auf der Unistraße zwischen den U35 Haltestellen Brennschederstraße und Markstraße stadteinwärts. Und dann wird noch auf der Rüsingstraße geblitzt. Da steht ein Caddy, aus dem heraus Fotos gemacht werden. Danke allen Radio Bochum-Hörerinnen und Hörern, die sich gemeldet haben. Birgit, Sebastian, Laura, Phyllis, Roland und Gerd. Und wenn ihr auch noch was seht, bitte sagt doch Bescheid. Zum Beispiel über die Radio Bochum App oder klingelt kurz durch, kostenfrei unter der 0800 98 5 98 50.
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2: Kommt gut in den Feierabend, hallo zusammen.

0: Kommt gut Richtung Feierabend mit uns.
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0: Kaiserschmarrn und Tiramisu. Das zum Beispiel sind Desserts, die der VfL gerade im österreichischen Hotel im Trainingslager erwarten darf. Im Hotel Das Bramberg kocht Stefan Bender. Er hat da auch schon Ajax Amsterdam, Red Bull Salzburg oder Greuther Fürth bekocht. Und Radio Bochum Sportreporter Günther Pohl hat ihn gefragt, wie ist es denn für Profifußballmannschaften zu kochen?
2: Ja, es ist immer wieder eine tolle Herausforderung und eine schöne Abwechslung zu meinem Job im à la carte Geschäft bei uns für die Ressortgäste. Da die Mannschaften alle sehr individuell sind, muss man sagen.
0: Ja, Günther, ich frage dich jetzt mal im Trainingslager in Österreich, was will denn der VfL auf dem Teller haben?
3: Ja, also die Ernährungswissenschaftler haben den Spielern das ja eigentlich schon immer vorweggenommen. Die ernähren sich ja selbstbewusst. Übergewicht hat ja eigentlich beim VfL-Profi keiner mehr. Das sind eher die Journalisten. Also was immer gerne gegessen wird, ist natürlich sehr, sehr viel Salat, Gemüse. Natürlich auch, um den Kohlenhydratspeicher aufzuführen, Pasta. Das ist so der Klassiker, auch wenn es dann mal vor dem Spiel zum Essen geht. Natürlich isst man gerne ein Stück Fleisch. Und für die Seele vor allen Dingen, da sind natürlich solche Gerichte wie Kaiserschmarrn, Tiramisu oder mal ein Eis sicherlich auch was wirklich, was das Seelenheil erfreut.
0: Oh ja, fantastisch. Du hast Koch Stefan Bender auch gefragt, wie er denn die Leute vom VfL so erlebt und er sagt...
2: Das ist eine ganz tolle Mannschaft, sie sind ganz entspannt, ganz tolle Jungs vom Trainerteam, Staff, Ernährungsberater bis die Spieler.
3: Ja, ich habe die gleichen Erfahrungen gemacht, aber heute Abend gibt es eine ganz andere Kost. Da ist nämlich der Fanabend am Trainingsgelände. Da wird sicherlich gegrillt. Die komplette Mannschaft mit Staff und allem, die hier sind, nehmen teil. Der Fanbeauftragte hat gesagt, der rechnet mit 250 Personen. Und für die wird dann gegrillt und dann wird es vielleicht auch mal ein bisschen ungesund.

0: Jedenfalls für die Fans, für die Mannschaft eher nicht.
1: Die muss ich zusammennehmen. Danke, Günther. Grüße ins Trainingslager. Guten Appetit. Und wir hören dann morgen wieder von Günther, denn er berichtet noch die ganze Woche von uns hier vom Trainingslager bei Radio Bochum. Und ihr könnt auch alle Interviews und das ganze Interview mit dem Koch zum Beispiel auch nachhören auf radiobochum.de.
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Es wird ein neuer Campingplatz ausgecheckt hier in NRW heute Abend von unseren Kolleginnen, die schon die ganze Woche mit dem Camper rumdüsen. Was sie da machen, wie sie da kennenlernen, hört ihr gleich um kurz nach 6 hier bei uns bei Radio Bochum. Anuschka Fritsche ist mein Name. Schönen Abend. Bis morgen.

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1: Mit Christian Böder, guten Tag. Zum ersten Mal haben KI-Systeme eigenständig eine Online-Plattform im Internet angegriffen. Nach dem Vorfall beim US-Entwickler OpenAI dringen nun mehrere EU-Abgeordnete darauf, dass Europa weniger abhängig von US-Technologiekonzernen wird. Sie fordern eigene leistungsfähige KI und mehr Kontrolle über Schlüsseltechnologien in Europa, um Unternehmen und Infrastruktur bei uns besser gegen neue Formen von Cyberangriffen zu schützen. Mehr zum KI-Angriff bei OpenAI hat Sarah Heinz aus dem News-Team.
2: In der digitalen Welt hat es so einen Vorfall bisher noch nicht gegeben. Das erst vor kurzem veröffentlichte KI-Modell GPT 5.6 soll und ein bisher unveröffentlichtes Modell, das noch leistungsstärker sein soll, stecken hinter dem Cyberangriff. Die Experten von OpenAI wollten eigentlich nur messen, wie gut die KI-Modelle hacken können und gaben ihnen dazu Aufgaben in einem digitalen Testumfeld, das streng kontrolliert wurde. Zur Sicherheit hatte man unter anderem den Zugriff aufs Internet eingeschränkt. Aber die KIs machten sich selbstständig, öffneten den Internetzugang und griffen aus eigenen Stücken die Plattform Hugging Face an, eine Art Bibliothek für KI-Modelle, Datensätze und andere Informationen. Bei ihrer Attacke verwendeten die Systeme auch geklaute Anmeldedaten. OpenAI selbst sagt, das sei beängstigend und auch Experten des Freiburger Zentrums für europäische Politik sagen, das sei kein Ausrutscher gewesen. Für solche Systeme bedeute eine Aufgabe zu lösen, auch Schummeln in Kauf zu nehmen.
1: Und hier haben wir weitere Nachrichten in der Zusammenfassung. Die Nominierung von Kanzleramtsminister Frey als künftigen Chef der Unionsfraktion stößt innerhalb der Union auf Zustimmung. Unterstützung findet der Vorschlag unter anderem bei Außenminister Wadephul und bei Übergangsfraktionschef Hoffmann. Die Unionsfraktion will allerdings erst am kommenden Mittwoch darüber offiziell abstimmen, ob Frey die Nachfolge des zurückgetretenen Fraktionschefs Spahn antreten wird. Ermittler haben die Räume der Deutschen Bank in Frankfurt durchsucht. Es scheint Hinweise auf fragwürdige Aktiengeschäfte der Postbank gegeben zu haben. Und zwar in den Jahren 2008 bis 2010. Medienberichten zufolge könnten durch das Hin- und Herschieben von Aktien ins Ausland und wieder zurück Steuern hinterzogen worden sein. Der Schaden könnte demnach im dreistelligen Millionenbereich liegen. Bundeswirtschaftsministerin Reiche hat nochmal klargemacht, die Regierung plant derzeit keine weiteren Maßnahmen gegen die hohen Spritpreise. Bei NTV verwies sie am Morgen auf die knappe Haushaltslage. Ein Spritpreisdeckel, wie von einigen Spitzenpolitikern gefordert, würde den Staat erneut viele Milliarden Euro kosten, genau wie der Tankrabatt im Mai und Juni. Die antike Hafenstadt Tyros im Süden des Libanon ist auf die UNESCO-Liste des gefährdeten Welterbes aufgenommen worden. Hintergrund sind die Angriffe des israelischen Militärs in der Region. Die Stätte wurde bereits beschädigt, ihr Erhaltungszustand gebe Anlass zur Sorge, heißt es von der Organisation der Vereinten Nationen für Erziehung, Wissenschaft und Kultur. Das antike Tyros liegt nur 20 Kilometer von der Grenze zu Israel entfernt und zählt zu den ältesten Städten am Mittelmeer. Es gibt mehrere archäologische Stätten aus römischer Zeit, unter anderem einen Triumphbogen und eine Pferderennbahn aus dem 2. Jahrhundert nach Christus. Und das waren die Nachrichten mit Christian Böder.
0: Das Bochum-Wetter. Da haben wir erstmal keine Änderungen in Sicht. Wir gehen mit vielen Wolken in die Nacht. Vereinzelt kommt auch noch Regen runter, bei Tiefstwerten zwischen 13 und 8 Grad. Morgen geht's rauf auf 19 bis maximal 24. Dazu starten wir auch noch mit Wolken. Auch der ein oder andere Schauer kommt morgen früh noch runter. Später am Tag wird's dann freundlicher.
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0: Der Feierabendverkehr rollt und noch viel los für Sommerferien, aber wir

0: gerade erst gestartet. Alles ab 10 Minuten plus. Hier kommt die A1 Dortmund Richtung Köln. Zwischen Gevelsberg und Kreuz Wuppertal Nord haben wir 3 Kilometer Stau, eine Viertelstunde plus. A3 Köln Richtung Oberhausen. Zwischen Duisburg-Wedau und Oberhausen-Lierich 3 Kilometer, 13 Minuten plus. Die A4 Köln Richtung Aachen. Zwischen Dreieck-Heumer und Kreuz Köln Süd 4 Kilometer Stau, 12 Minuten plus. Die 43 Recklinghausen Richtung Wuppertal. Zwischen Kreuz Recklinghausen und Kreuz Herne 2 Kilometer, 10 Minuten plus. Die A45 Hagen Richtung Dortmund, zwischen Kreuz Hagen und Westhofener Kreuz 3 Kilometer, 12 Minuten plus. Und die 565 Meckenheim in Richtung Bonn, zwischen Lengsdorf und Endenich dichter Verkehr und 10 Minuten plus. Kommt gut durch.
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0: Mit Sack und Pack und Luftmatratze und Reisekaffeekanne sind die Kolleginnen Kim Klages und Laura Potting auf Tour durch NRW mit ihrem Wohnmobil. Sie checken ja für euch die schönsten Campingplätze bei uns. Und da sind sie heute Abend am Freilinger See im Eifelcamp angekommen. Wie ist es da? Hören wir gleich mal nach. Ich bin Markus Steinacker. Schönen Mittwochabend euch.

0: Sie haben eingeparkt, sie haben aufgebaut und sie sind schon über den Platz gelaufen. Kim Klages und Laura Potting sind auf Tour durch NRW mit ihrem Wohnmobil. Seit heute sind sie im Eifelcamp und ich habe denen gerade mal geschrieben, wie es aussieht und wie der Plan für heute Abend so ist.
1: Man ist dann schon auch ein bisschen fertig, ne? So nach so einem Tag. Wir nähern uns dem Feierabend. Kleines Fazit, wie finden wir es hier?
2: Schön. Also es ist auf jeden Fall sehr ruhig. Der Platz ist toll mit unserem Privatbad. Das ist echt ein Gamechanger, muss ich sagen. Also man hat einfach so sein eigenes Reich.
3: Da sind die Nachbarn.
2: Hallo.
3: Wir sind vom Radio und wir machen eine Reportage.
4: Ach, ihr seid doch die Autobahn gefahren.
3: Sagt. Ja, wir sind über die Autobahn gefahren. Ja, genau. Ja, wie schön, dass ihr uns gehört habt. Wer seid ihr denn? Ich bin die Laura, das ist die Kim.
5: Roland, Tanja, Ralf.
3: Ihr habt uns im Radio gehabt, habt ihr gesagt.
5: Natürlich. Ja. Ihr seid auf die Autobahn gefahren.
3: Ah, ja, guck mal. Und offensichtlich haben wir es geschafft.
2: Ja.
3: Das heißt, euch geht's gut hier?
6: Ja, wir kommen wieder. Wir kommen aus Düren, das ist nur eine Stunde weg von hier. Wir genießen es, dass wir einfach nur zum See gehen und da Latte Macchiato trinken können. Und
5: Hauptsache, das Bier ist dabei.
3: Das ist absolut korrekt. Die Einstellung mag ich. Danke euch. Gut. Wir lernen immer mehr Nachbarn kennen. Die fand ich auch sehr nett.
2: Ja,
3: so.
2: Oder?
3: Kim, die Redaktion hat mir eben eine Nachricht geschickt. Die wollten wissen, was bei uns heute Abend noch so geht. Also ich würde sagen, werden wir heute Abend natürlich noch weiterarbeiten. Kim, man hört, dass du die Bierflaschen aufmachst. Was ist denn nicht in Ordnung mit dir?
2: Mann!
3: Ja, was machen wir?
2: Ja, wir essen noch schön.
3: Und wir trinken Bier.
2: Wir trinken Bier.
3: Was wollt ihr denn von uns?
2: Das reicht.
3: Ist Feierabend, lass uns in Ruhe. Tschüss,
2: ciao.
0: Ja, ist doch in Ordnung, es sei euch gegönnt, das Feierabendbierchen. Aber Laura hat heute auch einiges geleistet, muss man sagen, todesmutig beim vorangegangenen Stopp am Wisseler See bei Kalka die Wasserrutsche getestet. Das war krass. Hören wir gleich nochmal.
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2: Mit Anna Vier, schönen guten Abend. Die deutschen Leichtathletikmeisterschaften finden am Wochenende ohne Hochspringerin Christina Honsel statt. Das hat der TV Wattenscheid 01 heute bekannt gegeben. Die zweifache deutsche Meisterin hat aktuell mit einer Fußverletzung zu kämpfen und will sich für die anstehenden Europameisterschaften im August in Birmingham schonen. Trotzdem hofft der TV Wattenscheid 01 auf mehrere Medaillen am Wochenende zu Hause in der Lohheide. Nach vielen heißen Tagen in diesem Sommer sind viele Flüsse und Bäche bei uns in Bochum ausgetrocknet. Das hat die Stadt auf Anfrage erklärt. Juri Niepaus aus den Radio Bochum Nachrichten, das ist aber kein neues Phänomen.
3: Schon in den letzten Jahren habe man das in den Sommermonaten beobachtet, so eine Stadtsprecherin. Nur noch wenige Gewässer würden das ganze Jahr über fließen. Die Wasserstände sinken, das könne im Ökosystem weiter zu Ungleichgewichten führen. Die Stadt bittet euch, in den Sommermonaten kein Wasser aus den Gewässern zu nehmen und auch keine Tiere dort abzusetzen oder zu füttern. Alle Tiere würden in der Natur ausreichend Nahrung finden.
2: Und das ist wichtig in Deutschland und der Welt. Die Vorsitzenden von CDU und CSU, Friedrich Merz und Markus Söder, haben Kanzleramtschef Thorsten Frey offiziell als neuen Vorsitzenden der Unionsfraktion im Bundestag vorgeschlagen. Das erfuhr die Deutsche Presseagentur auf einer digitalen Sitzung des Fraktionsvorstands. Nach einer Serie schwerer Unfälle macht Griechenland jetzt ernst. Das Parlament billigte ein neues Gesetz zu E-Scootern. Das Ziel, das Chaos auf Straßen und Gehwegen zu beenden. Die wichtigste Neuerung, Jugendliche unter 17 Jahren dürfen E-Scooter im Straßenverkehr nicht mehr nutzen. Und zum Schluss noch eine Meldung aus Bochum. In Wiemelhausen müssen die Stadtwerke Bochum kurzfristig einen Schaden an einer Wasserleitung reparieren. Betroffen ist die Wiemelhauser Straße auf Höhe des Kreisverkehrs an der Wasserstraße. Erst wird die Durchfahrt zur Wasserstraße gesperrt und ab der kommenden Woche ist dann auch der Kreisverkehr betroffen.

0: getroffen. Die Arbeiten sollen voraussichtlich 4 Wochen dauern. Eine Umleitung ist ausgeschildert. 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
1: Das Bochum-Wetter.
0: Heute Nacht bleibt es bewölkt, größtenteils trocken und es kühlt sich auf bis zu 14 Grad ab. Morgen sieht es ähnlich aus wie heute. Die Wolken bleiben am Himmel, es bleibt größtenteils trocken und wir bekommen bis zu 23 Grad.
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0: Es blitzt auf der Barupper Straße in Richtung Langendreher, auf der Herner Straße unter der A40-Brücke stadtauswärts, auf der Unistraße zwischen den Haltestellen Brennschilderstraße und Markstraße, auf der Rüsingstraße und auf der Josephinenstraße in der 30er-Zone. Danke an alle Blitzermelderinnen und Blitzermelder. Ich wünsche euch eine gute und vor allem auch eine sichere Fahrt.
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2: Mit Markus Steinacker und ich habe irgendwas falsch gemacht in der Dienstplanung, fällt mir hier auf. Ich habe mich eintragen lassen für die Moderation am Mittwochabend. Ich hätte es ja auch so haben können wie die Kolleginnen Kim Klages und Nora Potting. Ne? Die sind gerade mit dem Wohnmobil in NRW unterwegs, checken für euch die schönsten Campingplätze und machen unter anderem so geile Sachen wie Wasserrutschen testen. Ich bin ein bisschen neidisch. Aber wir hören es ja gleich zusammen. Schönen Mittwochabend euch. Aha.

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0: Wir sind unterwegs in NRW und mit wir meine ich die Kolleginnen Kim Klages und Laura Potting. Die haben sich einen Camper gemietet und checken die Campingplätze hier im Land aus. Eben haben sie eingecheckt im Eifelcamp am Freilinger See in Blankenheim. Deshalb lassen wir die beiden jetzt auch schön ihren Feierabend genießen. Immerhin haben sie heute ja auch viel gemacht, muss man sagen. Ne? Am Wisseler See in Kleve haben sie schon liebe Menschen kennengelernt.
1: Ich bin die Laura, das ist die Kim. Das Eselchen nennt sich immer zuerst.
2: Ich bin der Wolfgang.
1: Hi Wolfgang. Hi. Bist du häufiger hier?
2: Nein, das erste Mal.
1: Und? Weil du hast hier, also du hast ein komplettes Zelt und alles.
2: Dazu muss ich sagen, das ist, gehört unserer Nachbarn.
1: Hast du die denn vorher gefragt?
2: Klar, die
1: ja.
2: Gemeinsam aufgebaut. Wir sind auch mit allen Kindern hier. Aha. Also meine Frau und ich mit den Enkeln, aber unser Nachbar mit den eigenen Kindern.
1: Und wie viele Enkel hast du schon?
2: Zwei.
1: Okay, und wo sind die Kiddies?
2: Die sind gerade Pommes essen.
1: Ja, geil.
2: Ja.
1: Hast du so einen Tipp für uns, was sich lohnt hier?
2: Die Rutsche.
1: Die Rutsche?
2: Ja.
1: Oh, die.
2: Genau, da bin
1: die,
2: ich den dreimal gerutscht.
1: Du? Ja, echt?
2: Ja,
1: ja, geil. Aber ich bleib immer auf Rutschen immer hängen.
2: Nee, passiert da nicht.
1: Passiert da nicht?
2: Nee. Hinlegen und dann kriegt man richtig Fahrt drauf.
1: Okay.
2: Und wenn man abbremsen will, einfach mal aufsetzen, dann wird man langsamer.
1: Okay, wenn das schief geht, dann hole ich dich. Dann musst du mich da rausholen, das ist deine Schuld.
2: Ich bin Lebensretter.
1: Ja. Oh, sehr, sehr gut.
2: Ja, aber muss ich sagen, habe ich mit 12 Jahren gemacht.
3: Laura Wolfgang hat gesagt, du sollst eine Runde rutschen gehen.
1: Ja, ich gehe eine Runde rutschen jetzt.
3: Komm. So. Ist sogar eine Wasserrutsche.
1: Ja. Du hast hier, die ist so ein bisschen geschwungen. So.
4: Tschüss.
3: Tschüss, viel Spaß.
4: Danke.
3: Und Laura hat es jetzt geschafft, die Treppen hochzukommen. Ist jetzt ganz oben und ist jetzt, glaube ich, schon drin. Wo ist Laura? Da kommt ein kleines Kind. Und noch keine Spur von Laura. Da kommt sie um die Ecke ganz langsam im Schneckentempo. Und jetzt die Finalkurve. Und da ist sie. Wie war die Rutsche?
1: Gut. Es hätte schon ein bisschen schneller sein können, muss ich sagen. Ansonsten hat es aber Bock gemacht.
0: Ja, okay, also den Wasserrutschentest hat Laura so gerade bestanden, aber es gibt ja noch viel, viel mehr zu erleben, hört ihr natürlich weiterhin hier bei uns.
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1: Mit Christian Böder, guten Abend. Die Bundesanwaltschaft hat 4 mutmaßliche Mitglieder der ehemaligen Reichsbürgergruppe Königreich Deutschland angeklagt, darunter auch den Anführer der Gruppe, den selbsternannten König Peter Fitzek. Das Königreich Deutschland hatte etwa 6000 Anhänger und galt bundesweit als größte Gruppierung von Reichsbürgern, bevor die Gruppe im Mai vergangenen Jahr verboten und die 4 Angeklagten bei einer Razzia festgenommen wurden. Die Männer sitzen seitdem in Untersuchungshaft. Sarah Heinz aus dem News-Team mit den Einzelheiten.
2: Knapp 13 Jahre lang hat die als rechtsextremistisch eingestufte Vereinigung versucht, einen eigenen Staat aufzubauen, mit dem Endziel, die Bundesrepublik Deutschland zu ersetzen. Dafür haben die Mitglieder pseudostaatliche Strukturen auf die Beine gestellt. Es gab zum Beispiel ein Bank- und Versicherungssystem, ein Meldeamt mit fiktiven Ausweisdokumenten und eine eigene Währung. Laut Anklage finanzierte sich die Vereinigung über Spenden und Seminare, aber auch über illegale Bank- und Versicherungsgeschäfte. So wurden alleine von 2020 bis 2025 demnach knapp 10 Millionen Euro eingenommen, von denen zusätzlich keine Steuern abgeführt wurden. Der entstandene Steuerschaden lag am Ende bei über 2 Millionen Euro. Die Männer müssen sich jetzt für zahlreiche Fälle der Steuerhinterziehung verantworten, für bandenmäßige Urkundenfälschung und für verbotene Einlagen- und Versicherungsgeschäfte im Rahmen einer kriminellen Vereinigung. Das Oberlandesgericht in Düsseldorf muss noch entscheiden, ob die Anklage zugelassen wird und wann es zum Prozess kommt.
1: Und hier haben wir weitere Nachrichten in der Zusammenfassung. Im Iran-Krieg sieht es nach einer weiteren Eskalation aus, denn US-Präsident Trump hat gedroht, jedes Mal eine Brücke oder ein Kraftwerk im Iran zu zerstören, wenn der Iran ein Schiff in der Straße von Hormus angreift. Das US-Militär würde in solchen Fällen auch zivile Infrastruktur als Ziele nicht ausnehmen, sagte Trump in sozialen Medien. Der DFB will morgen Nägel mit Köpfen machen und Jürgen Klopp zum neuen Trainer der Fußballnationalmannschaft ernennen. Nach Informationen der deutschen Presseagentur wollen dazu der Aufsichtsrat und die Gesellschafterversammlung final am Vormittag tagen. Das Ja des Gremiums gilt aber als sicher. Klopp soll einen 4-Jahres-Vertrag bis zur nächsten WM-Endrunde 2030 bekommen. Fast jeder zweite Student in Deutschland nutzt jeden Tag künstliche Intelligenz. Ungefähr 8 von 10 tun das zumindest einmal die Woche. Laut einer Umfrage des Zentrums für Hochschulentwicklung in Gütersloh kommt die KI vor allem bei Recherchen zum Einsatz oder als digitaler Lernpartner. Wie intensiv künstliche Intelligenz genutzt werde, würde auch am Studienfach liegen. Studierende aus den Fächern Wirtschaftsinformatik und Betriebswirtschaftslehre, BWL, würden zum Beispiel besonders häufig auf sie zurückgreifen. Ein Großteil der Befragten wünscht sich mehr Lernangebote und eine bessere Thematisierung von KI an Hochschulen. 70% der Befragten wollen außerdem klare Regeln, wie man ethisch mit künstlicher Intelligenz umgehen soll. Das waren die Nachrichten mit Christian Böder.
3: Das Bochum-Wetter. Die kühle Pause geht noch weiter. In der Nacht haben wir Tiefstwerte zwischen 13 und 8 Grad. Dazu auch weiterhin viele Wolken über uns. Vereinzelt gibt es auch noch Regen. Morgen starten wir dann auch noch grau, stellenweise verregnet in den Donnerstag. Später kriegen die Wolken aber immer mehr Lücken. Die Sonne kommt ein bisschen durch. Und die Werte steigen wieder auf maximal 19 bis 24 Grad.
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3: Und hier kommt alles ab. 3 Minuten Zeitverzug. Die A1 Münster Richtung Dortmund. Zwischen Kreuz Münster Süd und Hiltrup 2 Kilometer, 23 Minuten plus. A40 Duisburg Richtung Essen. Zwischen Essen-Holsterhausen und Dreieck Essen-Ost 1 Kilometer Stau, 12 Minuten plus. A44 Kassel Richtung Dortmund. Zwischen Kreuz Werl und Unna Ost dichter Verkehr, 3 Minuten extra. Die 555 in Richtung Köln. Zwischen Rodenkirchen und Kreuz Köln Süd 1 Kilometer Stau, 3 Minuten plus. Und die A565 Bonn Richtung Meckenheim zwischen Kreuz Bonn-Nord und Endenich. Dichter Verkehr und 7 Minuten extra. Gutes Durchkommen.
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3: Es ist eine ziemlich geniale

0: Win-Win-Situation für Väter und Kinder. Friseurin Anita Erdmann hat eine Marktlücke entdeckt. Sie bietet nämlich Zopf-Workshops für Papas an, damit die ihren Kindern die Haare schön machen. Und sie lockt die Papas unter anderem mit Bier. Hammer Idee. Ich habe zwar selber keine Kinder, aber für die Entlohnung würde ich sogar mitmachen. Sprechen wir gleich mal ausführlich drüber.
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0: Papa, kannst du mir mal die Haare machen? Ja, das Kind will Zöpfe. Papa hatte aber noch nie was mit langen Haaren zu tun. Das möchte Friseurin Anita Erdmann jetzt ändern. Sie hat sich das Projekt Dads Do Hair überlegt und sie lockt die Väter, ich find's großartig, mit Bier.
1: Also ich biete Workshops an für Papas und ich bringe ihnen bei, wie sie ihren Töchtern die Haare machen können. Und zwar findet das alles in einer sehr entspannten Atmosphäre statt. In einem Gasthaus oder einer Bar einfach, wo man quasi wie am Stammtisch zusammensitzen kann und dann mit Freunden einfach einen coolen Abend verbringen kann.
0: Ja, da sitzen die Papas am Stammtisch, Puppenkopf vor sich, Bier in der Hand. Die Idee dafür hat sie übrigens aus England. Da gibt's schon seit längerem das Ganze unter dem Namen Ponytails and Pints.
1: Ich habe selber ein Reel gesehen auf Insta und das hat mir einfach keine Ruhe gelassen. Ne? Und weil ich dachte, irgendwie ist es so ein schönes Thema, weil einfach alle abgeholt werden. Also die Mamas werden entlastet oder auch die Partner. Und die Töchter profitieren natürlich am meisten, weil sie danach eine schöne Frisur haben und die Zeit auch mit dem Papa genießen.
0: Ja, und die Väter nehmen das Angebot auch dankend an. Manche haben schon so ein bisschen Ahnung, andere noch nie im Leben geflochten. Aber eins haben alle gemeinsam, sie sind begeistert.
1: Also es ist wirklich bombastisch. Die Rückmeldungen sind so nett. Also ich bekomme Feedback direkt nach dem Kurs natürlich von den Papas. Dann werden mir am nächsten Tag Fotos geschickt von den Frisuren, die sie direkt umgesetzt haben. Und was mich total freut immer, wirklich, das finde ich, da bin ich immer ganz stolz, dass sie tatsächlich auch fortgeschrittenen Kurse besuchen wollen und so. Also es ist wirklich irre. Ich finde es total schön.
0: Na, bisher bietet Anita das Programm in München, Frankfurt, Heidelberg und Berlin an. Sie ist aber bereit zu expandieren.
1: Also ich komme überall hin, wo ich hinkommen soll.
0: Na, sehr gut. Also, wenn ihr Lust auf Dads Do Hair in NRW habt, dann meldet euch mal bei Anita Erdmann.
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0: Es ist 7:30.
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2: Mit Anna Vier, schönen guten Abend. Im Prozess um den Tod einer Wattenscheiderin vor 6,5 Jahren hat heute eine Zeugin ein düsteres Bild des Angeklagten gezeichnet. Die Ex-Freundin hat von aggressivem Verhalten, Übergriffen und Gewalt in ihrer Beziehung berichtet. Der Angeklagte soll seine Freundin im Dezember 2019 getötet, sie zerstückelt und in der Nähe seiner Wittener Wohnung abgelegt haben. Radio Bochum Gerichtsreporter Tom Eder, was hat die Ex-Freundin genau gesagt?
3: Der Angeklagte soll sie mindestens einmal gewürgt und ein Handy nach ihr geworfen haben, was eine stark blutende Platzwunde verursacht haben soll. Daneben soll es mehrere Übergriffe mit aggressivem Verhalten des Angeklagten gegeben haben. Außerdem sagte die Zeugin, das spätere Opfer habe ihr anvertraut, ihr Freund habe sie hart angefasst, habe das aber gleich wieder relativiert. Das Gericht prüft jetzt weiterhin, ob man alle anderen Möglichkeiten des Verschwindens des Opfers ausschließen kann. Bisher gibt es keinen direkten Beweis für die vorgeworfene Tat.
2: Länger gesperrt. Die Weserstraße und die Fuldastraße in Grumme bleiben wegen Kanalbauarbeiten bis Anfang Oktober dicht. Beim Verlegen der neuen Rohre haben die Arbeiter unbekannte Leitungen und Kabel im Boden entdeckt. Das hat den Zeitplan kräftig durcheinandergebracht. Dazu kommen technische Schwierigkeiten. Die Umleitung läuft weiterhin über den Castroper Hellweg und die Rhönstraße. Und das ist wichtig in Deutschland und der Welt. Die Vorsitzenden von CDU und CSU, Friedrich Merz und Markus Söder, haben Kanzleramtschef Thorsten Frey offiziell als neuen Vorsitzenden der Unionsfraktion im Bundestag vorgeschlagen. Das erfuhr die Deutsche Presseagentur aus einer digitalen Sitzung des Fraktionsvorstands. US-Präsident Donald Trump kündigt Bombardierungen und Zerstörungen von Brücken oder Kraftwerken an. Und zwar jedes Mal, wenn die Islamische Republik ein Schiff in der Straße von Hormuz beschießt. Das teilte Trump auf seiner Plattform Truth Social mit. Und zum Schluss noch eine Meldung aus Bochum. Die St. Elisabeth-Gruppe konnte mit ihrem verantwortungsvollen Umgang mit Ressourcen und ihrem Umweltschutz glänzen. Sie wurde erneut mit dem EMAS-Zertifikat ausgezeichnet. Mehrere Krankenhäuser aus Bochum und der Umgebung waren daran beteiligt. Unter anderem das Uniklinikum der Ruhr-Universität. Für das Zertifikat wurden

0: mehrere Abläufe analysiert und bewertet, zum Beispiel die Energieversorgung, die Lagerung von Gefahrenstoffen und auch Maßnahmen zur Vermeidung von Speiseresten. 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
1: Das Bochum-Wetter.
0: Heute Nacht bleibt es bewölkt, größtenteils trocken und es kühlt sich auf bis zu 14 Grad ab. Morgen sieht es ähnlich aus wie heute, die Wolken bleiben am Himmel, es bleibt größtenteils trocken und wir bekommen bis zu 23 Grad.
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0: Es blitzt auf der Barupper Straße in Richtung Langendreher, auf der Herner Straße unter der A40-Brücke Stadt auswärts, auf der Unistraße zwischen den Haltestellen Brennschilderstraße und Markstraße, auf der Rüsingstraße und auf der Josephinenstraße in der 30er-Zone. Danke an alle Blitzermelderinnen und Blitzermelder. Ich wünsche euch eine gute und vor allem auch eine sichere Fahrt.
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2: Mit Markus Steinacker und mit dem besten Mix geht's tiefer in den Feierabend. Extra 80er für euch am Start. Milli Vanilli, Girl You Know It's True. Und gleich noch frische Musik von Mark Atlas.

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0: Hot Stuff. Jetzt sind wir schon mitten im Thema. Unsere Comedy-Stars rüsten sich für den Herbst. Besonders einer, der ja bei jeder einzelnen Comedy-Camp-Tour mit dabei war, Atze Schröder. Der wird in Hamm dabei sein und aus seinem neuen Programm spielen. Das heißt Love Machine. Für euch heißt es also lachen, bis der Arzt kommt. Wenn denn einer kommt.
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3: Irgendwann ging die Tür auf und dann kam er rein, der Halbgott in Weiß. Ne? Dr. Alban oder wie er hieß. Scheißegal. Auf jeden Fall. Er spricht ja gar nicht mit dir. Was hat er denn? Ich? Ja, er. Was hat er? Ich habe so ein Ziehen im Magen. Ja, hat er das öfter? Ja, dann hat er das jetzt wieder. Hey? Tut das weh, wenn ich da drauf drücke? Ja, dann drückst du da nicht drauf. Hey? Aber er hört ja auch gar nicht richtig zu. Trinken Sie viel Kaffee? Ich sage, nee, gar nicht. Ja, einfach mal 14 Tage weglassen. Ein Kollege von Ihnen hat mir empfohlen, ich soll mehr Kuchen essen. Welcher Kollege? Dr. Oetker. Hey?
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1: Ich bin Dirk Zeitler. Kanzleramtschef Thorsten Frey soll Nachfolger des zurückgetretenen Jens Spahn an der Spitze Unions-Bundestagsfraktion werden. Die Vorsitzenden von CDU und CSU, Friedrich Merz und Markus Söder, schlugen ihn nun vor.
2: Frey soll von den 208 Unionsabgeordneten am kommenden Mittwoch in einer Sondersitzung gewählt werden. Die müssen dazu ihren Urlaub unterbrechen. Merz lobte Frey als wichtigen Mitgestalter der bisherigen Regierungsarbeit und der Reform. Söder unterstütze den Vorschlag. Wer Frey als Kanzleramtschef nachfolgen soll, will Merz erst später bekannt geben. Für den Posten werden mehrere Namen gehandelt. Spahn war am Wochenende nach parteiinternem Druck zurückgetreten, weil bekannt geworden war, dass er und sein Mann mithilfe einer Leihmutter in den USA Eltern geworden sind. Das ist in Deutschland verboten. David Riemer, Nachrichtenredaktion.
1: US-Präsident Trump will künftig jedes Mal eine Brücke oder ein Kraftwerk im Iran bombardieren und zerstören lassen, wenn der Iran ein Schiff in der Straße von Hormuz beschießt. Das kündigte er auf seiner Plattform Truth Social an.
3: Schon lange droht Trump mit massiven Angriffen auf Irans Infrastruktur. Neben Brücken und Kraftwerken könnten auch andere zivile Einrichtungen ins Visier geraten, droht Trump nun konkreter. Mit den Angriffen auf Brücken sollen militärische Nachschubwege blockiert werden, mit der Zerstörung von Kraftwerken die Energieversorgung. Trump droht auch mit Angriffen auf die sogenannte Pickaxe Mountain Region, in der versteckte iranische Atomanlagen vermutet werden. Nach wie vor ist aber auch die Rede davon, dass hinter den Kulissen Vermittlungsbemühungen laufen. Aus den USA, Tina Eck.
1: Die Bundesanwaltschaft hat Anklage gegen vier mutmaßliche Führungsmitglieder der verbotenen Reichsbürgergruppe Königreich Deutschland erhoben. Dem Gründer Peter Fitzek wird unter anderem die Mitgliedschaft als Redelsführer einer kriminellen Vereinigung vorgeworfen. Über die Zulassung der Anklage entscheidet nun das Oberlandesgericht Düsseldorf. Das Königreich Deutschland war im Mai 2025 verboten worden. Der Deutsche Fußballbund steht 3,5 Wochen nach dem WM-Flop der Nationalmannschaft vor dem Start in die Zukunft mit dem neuen Bundestrainer Jürgen Klopp. Nach dpa-Information sollte es morgen zu einer weiteren gemeinsamen Sitzung von Aufsichtsrat und Gesellschafterversammlung kommen. Der DFB selbst dementierte dies allerdings. Es gebe noch weitere Details zu klären. Und das waren die Nachrichten mit Dirk Zeitler.
4: Das Bochum-Wetter. Da haben wir erstmal keine Änderungen in Sicht. Wir gehen mit vielen Wolken in die Nacht. Vereinzelt kommt auch noch Regen runter, bei Tiefstwerten zwischen 13 und 8 Grad. Morgen geht's rauf auf 19 bis maximal 24. Dazu starten wir auch noch mit Wolken. Auch der ein oder andere Schauer kommt morgen früh noch runter. Später am Tag wird's dann freundlicher.
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4: Staus haben wir gerade nicht, aber zwei Gefahrenstellen. Einmal Vorsicht bitte auf der A3, Oberhausen Richtung Köln, zwischen Leverkusen Zentrum und Köln-Mülheim, Gefahr durch Reifenteile auf der Fahrbahn. Und Vorsicht auch bitte auf der A57, Krefeld in Richtung Köln, in Höhe Chorweiler, Gefahr durch eine Ölspur. Kommt gut an.
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4: Mit Markus Steinacker und mit perfektem Wetter fürs Kino, oder? Kann man sich wirklich mal wieder rein verkrümeln. Und es gibt auch tolle neue Filme, die diese Woche starten. Da hätten wir zum Beispiel Toy Story 5. Schöner Film für Kinder. Wir hätten aber auch das Gegenteil. Film für Erwachsene. Chérie, ich komme. Über die beiden sprechen wir gleich mal ausführlich. Euch einen schönen Abend.

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0: Ja, da.
1: Wow, wow, wow, tut mir leid. Ich bin Woody, ich komme in friedlicher Absicht.
2: Ist viel zu lang her, Cowboy.
3: Ja, wo es einen Sheriff mit dem Namen Woody gibt, da können noch Buzz Lightyear, Jesse und Charlie Naseweiß nicht weit sein. Pixar hat einen neuen Toy Story Film am Start. Nach 4 starken Teilen liegt die Latte hoch. Filmexperte Jörg Albrecht.
4: Die liegt so richtig hoch, aber wer die Reihe von Anfang an kennt, der erste Toy Story war ja 1995 Pixars allererster Spielfilm überhaupt. Wer also alle 4 Toy Story Abenteuer gesehen und auch geliebt hat, der muss sich keinen Kopf machen. Pixar liefert auch mit Toy Story 5 wieder ab.
1: Schön, wieder hier zu sein. Ah, da hat Bonnie ordentlich umdekoriert.
4: Ja, Woody ist zurück bei seinen alten Freunden im Kinderzimmer von Bonnie. Und die können seine Hilfe gerade gut gebrauchen, denn sie alle sind ziemlich abgemeldet, seit Bonnie ein Kindertablet besitzt. Cowgirl Jessie sucht das Gespräch mit der digitalen Konkurrenz.
5: Ich will mit dir reden.
6: Nenn mich Lilly.
5: Jetzt hör mal zu. Wir alle hier haben den ganzen Sommer Freunde für Bonnie gesucht. Du hörst mir überhaupt nicht zu.
6: Oh doch, ich hab zugehört. Ich spitz doch immer die Ohren, siehst du?
3: Ja, ein neues Spielzeug verdrängt ein altes. War das nicht auch Woodys Schicksal im ersten Toy Story?
4: Ja, man könnte den Toy Story-Machern vorwerfen, dass sie hier eine alte Idee nochmal aufwärmen.
3: Ja.
4: Wenn man das mit so vielen Einfällen macht, mit Witz, Herz und richtig großen Emotionen, dann geht das auch völlig in Ordnung. Aber an einer Sache gibt's auch nach Toy Story 5 nicht zu rütteln. Teil 3 ist und bleibt der beste der Reihe.
3: Okay, also schöner Film für Kinder. Beim zweiten neuen Film, da sieht's ganz anders aus, Jörg. Der heißt nämlich Chérie, ich komme.
4: Und in dem es auch um Toys geht. Es sind allerdings welche für Erwachsene. Chérie, ich komme, erzählt von Fanny, die eines Tages ihrem Mann Thomas, mit dem sie schon ewig verheiratet ist, gesteht, dass er sie noch nie zum Höhepunkt gebracht hat. Wie gut, dass Thomas Erfinder ist.
7: Du brauchst nur Hilfe.
8: Hilfe?
7: Wenn du willst, bilden wir beide ein Team.
8: Ein Team wofür?
7: Du brauchst die Tipps einer Frau.
4: Chérie, ich komme, ist so eine Art American Pie für Erwachsene. Für alle, die schon beim Wort Penis kichern müssen. Das Lustigste an diesem Film aber, er basiert auf einer wahren Geschichte. Und das ist die eines Ehepaars. Nein, nicht aus Frankreich, sondern aus Bayern. Einfach mal den Begriff Womanizer googeln.
3: Ah, also im Kino sind diese Woche die Spielzeuge los. In Chérie, ich komme und in Toy Story 5. Danke für die Infos, Kinomann Jörg Albrecht.
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0: Das Bochum-Wetter. Das kühlgraue Sommerwetter hält sich noch ein bisschen. In der Nacht bleibt es auch meistens bewölkt und vereinzelt kommen noch Schauer runter. Das hält sich auch morgen früh noch so. Im Laufe des Tages reißen die Wolken dann morgen aber auf und die Sonne kommt durch. Bei den Temperaturen gibt es auch keine Ausreißer. In der Nacht, wie gewohnt, Tiefstwerte zwischen 13 und 8 Grad. Am Tag morgen maximal 24.
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0: Es staut sich auf der A1 Dortmund-Köln zwischen Kreuz Wuppertal Nord und Ronsdorf 1 Kilometer 4 Minuten plus und auf der A4 Aachen-Köln zwischen Grenzübergang Fettschau und Aachen-Laurenzberg 2 Minuten plus. Gute Fahrt!
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0: Mit Markus Steinacker. Schönen Abend euch. Wie ist es denn bei euch? Habt ihr schon einen Sommerhit-Kandidaten? Es gibt ja ein paar Dinge, die dafür erfüllt sein müssen. Sprechen wir gleich mal ausführlich drüber. Jetzt hören wir erstmal die wunderbare Olivia Dean. So easy to fall in love. Entspannten Abend euch.

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Na, ganz im Ernst, Wetter ist jetzt nicht meine Nummer eins, ne? Der Mittwochabend mit Markus Steinacker. Muss man sagen, also Sommerwetter sieht anders aus, aber wir können es uns ja schön machen, gerade durchs Radio, mit einem Sommerhit. Aber welcher wird's denn diesen Sommer? Der Sommerhit wird ja jedes Jahr von der GfK gekürt. Ne? Das ist das Marktforschungsunternehmen hinter den offiziellen deutschen Musikcharts. Und dabei gucken die natürlich auf Songs, die zum einen Ohrwurmpotenzial haben, so ein bisschen Sommerfeeling vermitteln, klar.

0: und natürlich die Charts und uns auch den ganzen Sommer lang begleiten. Kollege Jonas Mikulajczak aus der Musikredaktion, was könnte denn nach diesen Kategorien der Sommerhit 26 werden?
1: Ja, es war ja jetzt natürlich auch die WM und die Leute verbinden immer Sommer mit WM und auch den Songs dazu. Mhm. Deswegen hat Dai Dai von Shakira und Burna Boy, glaube ich, richtig gute Chancen.
0: Ja, sehe ich auch absolut so. Haben denn andere Songs dieses Jahr dann überhaupt noch eine Chance?
1: Ja, doch schon. Also man darf auch nicht vergessen, oft kamen die Sommerhits auch erst im August oder so raus. Also man muss jetzt einfach mal den Sommer und die Ferien abwarten. Mhm. Wer jetzt auch schon oben mitspielt, das ist DJ Huguel aus Frankreich. Der macht so klassische Elektro-Sommerdinger. Besonders Moving to the Sun ist da mit im Sommerhit drin. Der ist seit Wochen bei Shazam auf Platz 1.
0: Ah, ja.
1: Aber wenn ich ganz ehrlich bin, ja? Für mich steht der Sommerhit schon fest.
0: Ach, okay, dann hau mal raus.
1: Ja, wenn wir rein nach Viralität gehen, ja, dann muss es gut genug von Kitschkrieg, Blumengarten und Shirin David werden.
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1: Ja.
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1: Ich checke ja, dass den auch ganz viele anstrengend finden, ja, aber der geht so durch die Decke, den kennt mittlerweile die ganze Welt. Also ich weiß nicht, wann ein deutscher Song das letzte Mal so international gegangen ist und ja, er ist nun mal ein Ohrwurm.
0: Hast du auf jeden Fall recht. Also es bleibt spannend um den Sommerhit des Jahres. Danke dir Jonas für den Eindruck und wir hören jetzt was ganz Neues, Musik aus Österreich von Mattea, einfach nichts.

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1: Ich bin Dirk Zeitler. Kanzleramtschef Thorsten Frey soll Nachfolger des zurückgetretenen Jens Spahn an der Spitze Unions-Bundestagsfraktion werden. Die Vorsitzenden von CDU und CSU, Friedrich Merz und Markus Söder, schlugen ihn nun vor. Steffen Bilger, erster parlamentarischer Geschäftsführer der Unions-Bundestagsfraktion, begrüßte den Vorschlag.
2: Thorsten Frey bringt natürlich sehr gute Voraussetzungen mit, denn er kennt die Fraktion in- und auswendig als ehemaliger erster parlamentarischer Geschäftsführer.
1: Alle 208

0: 8 Unionsabgeordneten wurden per SMS informiert. Sie werden nächste Woche Mittwoch in einer Sondersitzung entscheiden. Union und SPD sehen die Deutsche Bahn bei der Durchsetzung des geplanten Alkoholverbots an Bahnhöfen in der Pflicht. Die innenpolitischen Sprecher beider Fraktionen forderten in der Welt, dass die Bahn die Regeln mit eigenem Sicherheitspersonal durchsetzt. Nach den Plänen der Bahn soll Alkohol auf Bahnsteigen und in Bahnhofshallen außerhalb der Gastronomie bis Mitte Oktober bundesweit verboten werden. Bundesinnenminister Dobrindt begrüßte den Vorstoß grundsätzlich, verwies aber auf offene Fragen bei der Umsetzung. In mehreren beliebten Urlaubsländern am Mittelmeer wüten Feuer. Wälder brennen in Südfrankreich und auf der italienischen Insel Sizilien. Löschflugzeuge sind im Einsatz, Menschen auf der Flucht.
1: Hunderte im Hinterland von Marseille haben die Nacht in Notunterkünften verbracht. Dutzende Häuser sind bereits beschädigt. Viele Familien haben keinen Strom. Auch in anderen Regionen Frankreichs brennt es genauso wie in Italien. Auf der Urlaubsinsel Sizilien facht der Wind die Flammen immer wieder an. Über der Hauptstadt Palermo wabert Qualm. Bewohner sind geflüchtet. Und es ist brüllend heiß. Gestern waren es mehr als 46 Grad. Claudia Wächter, Nachrichtenredaktion.
0: Die EU-Kommission hat der Übernahme des Hollywood-Urgesteins Warner Brothers durch den Konkurrenten Paramount unter Auflagen zugestimmt. Dabei geht es um den Vertrieb von Filmen in Europa. Die Brüsseler Behörde prüft große geplante Zusammenschlüsse, die Auswirkungen auf den Wettbewerb im europäischen Binnenmarkt haben könnten. Das betrifft auch ausländische Unternehmen mit hohem Umsatz, die auch in der EU tätig sind. Das waren die Nachrichten mit Dirk Zeitler.
2: Das Bochum-Wetter. Die kühle Pause geht noch weiter. In der Nacht haben wir Tiefstwerte zwischen 13 und 8 Grad. Dazu auch weiterhin viele Wolken über uns. Vereinzelt gibt es auch noch Regen. Morgen starten wir dann auch noch grau, stellenweise verregnet in den Donnerstag. Später kriegen die Wolken aber immer mehr Lücken. Die Sonne kommt ein bisschen durch. Und die Werte steigen wieder auf maximal 19 bis 24 Grad.
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2: Und aktuell haben wir noch einen Stau auf der A1, Dortmund Richtung Köln, zwischen Kreuz Wuppertal Nord und Ronsdorf, 1 Kilometer, 6 Minuten plus. Gute Fahrt!
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2: Der 22. Juli. Happy Birthday allen Geburtstagskindern heute. Und ein deutscher Comedy-Promi ist ja auch dabei. Einer, der zu einer Zeit angefangen hat, ich glaube, da gab es den Begriff Comedy so noch gar nicht. Da hat man eher Quatsch oder Klamauk dazu gesagt. Otto Waalkes wird 78 und unser Hannes Höfer ist auch stark von ihm beeinflusst worden. Der hat für heute sogar ein extra Gedicht am Start. Zu Ehren Ottos. Hört ihr gleich. Schönen Abend allerseits.
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2: Haha!

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0: Er ist eine Legende. Er ist der Mitbegründer deutscher Comedy, so wie wir sie kennen. Otto Waalkes hat heute Geburtstag, er wird 78. Und Comedian Hannes Höfer hat schon als Kind Otto-Kassetten gehört. Und besonders Ottos Inselpredigt ist ihm im Kopf geblieben. Er erinnert euch vielleicht, da hat Otto Inselnamen in eine Geschichte eingebaut. Also so nach dem Motto, just in diesem Augenblick sah ich einen Räuber. Er borg um die Ecke in vollem Galapagos und trat auf mich zu und zielte auf mich mit einem Revolver und rief, Lofoten hoch! So viel dazu.
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2: Kennt ihr noch diese Inselpredigt von Otto, wo er so Inselnamen in eine Geschichte einbaut? Ich stelle mir immer einen Mönch vor, der eine Bierpredigt hält. Vielleicht einen Franziskaner oder einen Paulaner im Kloster San Miguel. Es klopft an der ührige Pforte des Klosters und Potzblitz, da steht ein Berliner Kindl auf dem Mönchshof. Das darf doch wohl nicht wahr sein. Guter Mann, was gaffeln Sie mich denn so an? Ich gaffel nicht. Ich stauder nur, antwortet der Augustiner. Kommst du aus dem Rothaus da hinten am Karlsberg? Ja, genau. Hansa Sion, einen Spaten, den ich mir bolten kann? Du kannst ins Lager gehen und holsten dir selbst. Binding bloß wieder und mach keine Faxe, sonst diebels aber. Welche Fiege ist dem denn über die Jever gelaufen? Dachte sich das Büble. Klar, er ist alt. Aber ich bin der Leffe vom König Ludwig. Er ist kein Bad weiser als ich. Ein Wort von mir und er schläft bei den Füchschen. Dieser Doppelbock aus Ende Astra. Und an dieser Stelle immer dran denken, hegt keinen Grolsch. Denn wer anderen eine Grube gräbt, fällt ihn selbst hinein.
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0: War das geil? Wie viele Biersorten habt ihr erkannt? Richtig, es sind 35. Und jetzt habe ich Durst.
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0: Das Bochum-Wetter. Da gibt's nicht viel Neues. Der Mittwoch geht meistens dicht bewölkt zu Ende. Einzelne Schauer ziehen auch noch durch, auch in der Nacht noch. Morgen früh ist es auch meistens noch grau und nass. Im Laufe des Tages wird es aber trockener. Die Wolken lassen auch immer öfter die Sonne durch. Dazu Höchstwerte 19 bis 24 Grad.
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0: Halb zehn und noch ein Stau gemeldet aktuell von der A516 Oberhausen-Eisenheim Richtung Oberhausen. Zwischen Sterkrade und Kreuz Oberhausen 2 Minuten plus da dichter Verkehr. Kommt gut durch.
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0: Mit Markus Steinacker und dem besten Mix für euren Feierabend. Pink, Please Don't Leave Me, Culture Club, Do You Really Want to Hurt Me und den Anfang macht ihr Sombra mit Homewrecker. Und neue Musik von Michael Schulte gleich auch noch. Bye.

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0: So schön. Bruno Mars und Lady Gaga, Die with a Smile. Michael Schulte hat's einfach raus. Songs, die klingen wie, also der erste Kaffee morgens früh in der Sonne auf dem Balkon oder noch lange in der Abendsonne sitzen. Nach 5 AM, einem eurer aktuellen Lieblingssongs, legt er noch nach mit seiner neuen Single Lovesick.
1: Mein neuer Song Lovesick handelt, wie man unschwer auch im Songtitel erkennen kann, von der Liebe und wie wunderschön das sein kann, verliebt zu sein. Wie das aber auch manchmal so ein bisschen komisch sein kann, fast so ein bisschen, dass man sich krank fühlt und fragt, was hier eigentlich gerade los mit mir? Ich komme gar nicht mehr klar darauf, was eigentlich gerade in meinem Körper, in meinem Herz, in meinem Kopf passiert. Ein Song, glaube ich, der sehr, sehr gut in den Sommer passt, der sehr hoffnungsvoll, euphorisch ist und einfach Spaß macht jetzt hier auf das hoffentlich gute Wetter, was jetzt hier uns bevorsteht in diesem Sommer.
0: Ja, nach dem Wochenende sieht es ja wieder ein bisschen besser aus, immerhin. Aber hier kommt schon mal ein Stück Sommergefühl für euch. 2 Minuten 35 lang von Michael.
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1: Ich bin Tine Klimach. Neuer Vorsitzender der Unionsfraktion im Bundestag soll Thorsten Frei werden. CDU-Chef und Kanzler Friedrich Merz sowie CSU-Chef Markus Söder haben den bisherigen Kanzleramtschef als Nachfolger des zurückgetretenen Jens Spahn vorgeschlagen.
2: Frei soll von den 208 Unionsabgeordneten am kommenden Mittwoch in einer Sondersitzung gewählt werden. Die müssen dazu ihren Urlaub unterbrechen. Merz lobte Frei als wichtigen Mitgestalter der bisherigen Regierungsarbeit und der Reform. Söder unterstütze den Vorschlag. Wer Frei als Kanzleramtschef nachfolgen soll, will Merz erst später bekannt geben. Für den Posten werden mehrere Namen gehandelt. Spahn war am Wochenende nach parteiinternem Druck zurückgetreten, weil bekannt geworden war, dass er und sein Mann mithilfe einer Leihmutter in den USA Eltern geworden sind. Das ist in Deutschland verboten. David Riemer, Nachrichtenredaktion.
1: Die USA werden nach Worten von US-Präsident Trump künftig jedes Mal eine Brücke oder ein Kraftwerk im Iran bombardieren und zerstören, wenn der Iran ein Schiff in der Straße von Hormuz beschießt. Dabei würden auch andere zivile Infrastrukturobjekte in Teheran oder in der Nähe davon ins Visier genommen, teilte er auf seiner Plattform Truth Social mit. Bereits vergangene Woche hatten Medien über Angriffe des US-Militärs auf mehrere Brücken und einen Flughafen im Iran berichtet. Die Bundesregierung will Abschiebungen nach Afghanistan offenbar ausweiten. Das erklärte das hessische Innenministerium. Demnach habe die Bundespolizei mitgeteilt, die bisherigen Einschränkungen auf Straftäter und Gefährder aufzuheben.
3: Bundesinnenminister Dobrindt hat erst Anfang der Woche bekräftigt, Abschiebungen in Länder wie Afghanistan zu forcieren. Ihm ging es vor allem um Straftäter nach einem tödlichen Angriff auf einen Studenten in Trier. Künftig soll aber jeder Afghane, der ausreisepflichtig ist, abgeschoben werden können, sagt die hessische Landesregierung. Grundlage dafür ist die Zusammenarbeit mit der Taliban-Regierung. Menschenrechtsgruppen kritisieren die Ausweitung. Afghanen, die hier nicht kriminell geworden sind, zurückzuschicken, verstoße gegen den Schutz der Menschenrechte. Thomas Bremser, Redaktion.
1: Die EU-Kommission hat der Übernahme des Hollywood-Urgesteins Warner Brothers durch den Konkurrenten Paramount unter Auflagen zugestimmt. Dabei geht es um den Vertrieb von Filmen in Europa, wie aus einer Mitteilung hervorgeht. Die Brüsseler Behörde prüft große geplante Zusammenschlüsse, die Auswirkungen auf den Wettbewerb im europäischen Binnenmarkt haben könnten.
0: Das Bochum-Wetter.
4: Da haben wir erstmal keine Änderungen in Sicht. Wir gehen mit vielen Wolken in die Nacht. Vereinzelt kommt auch noch Regen runter, bei Tiefstwerten zwischen 13 und 8 Grad. Morgen geht's rauf auf 19 bis maximal 24. Dazu starten wir auch noch mit Wolken. Auch der ein oder andere Schauer kommt morgen früh noch runter. Später am Tag wird's dann freundlicher.
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4: Und wir haben noch ein bisschen stockenden Verkehr auf der A1 Dortmund Richtung Köln zwischen Wuppertal-Langerfeld und Ronsdorf, eine Minute plus. Und auf der A516 Oberhausen-Eisenheim Richtung Oberhausen zwischen Sterkrade und Kreuz Oberhausen dichter Verkehr auch und drei Minuten plus. Gute Fahrt!
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4: Mit Markus Steinacker. Angenehme Nacht euch. Kato ist es aber noch ein bisschen zu hell. Der sagt hier, mach mal Licht aus.

0: sie sind für euch da. Sie sind unterwegs auf den Campingplätzen in NRW, um zu gucken, welche sind die schönsten Campingplätze. Welche lohnen sich mal anzugucken? Die Kolleginnen Kim Klages und Laura Potting. Ja, die reisen mit dem Wohnmobil gerade durchs Land. Erster Stopp war am Wisseler See, wo sie erstmal natürlich den Platz erkunden mussten.
1: Gerade wollte ich auf Toilette gehen und habe die Damentoiletten gesucht. Und dabei begegnete mir ein kleiner Junge, der aus der Toilette rauskam und dann mich anguckte und sagte, die Kaka gehört mir. Und dann ist er gegangen. Nein, wirklich. Ja, wirklich kein Spaß. Aber es ist schon schön hier, so eine kleine Baumallee.
2: Ist schnuckelig.
1: Ja, also super viele Kiddies unterwegs mit Fahrrädern und so.
2: Ja, ist ja auch perfekt für die Ferien, ne?
1: Oh, guck mal, der blaue VW-Bus hat Augen. Hier sind aber auch Leute, das ist richtig krass, ne? Die sich so komplett eingerichtet haben. So mit überall Lampignons und Blumenkästen und so.
2: Guck mal, hier fährt auch eine Bimmelbahn.
1: Hier gibt's laufen jetzt gerade an so einer kleinen roten Bimmelbahn vorbei, mit der man fahren kann. Hier ist ein kleiner Spielplatz.
2: Die Action Buddies gibt es hier und die haben ein Animationsprogramm von morgens bis abends.
1: Oh, das ist ja cool.
2: Also, guck mal.
1: Ja. Oh, da hinten sehe ich schon Wasser. Hervorragend. Das ist ein riesengroßer Badesee hier mit einer Strandarea davor. Die ist ein bisschen kleiner. Hallo. Sagst du mir mal deinen Namen? Ich bin Laura.
3: Ja, ich bin Laurens.
1: Laurens und Laura. Ach, ja. Und du machst hier die Animation mit?
3: Ich bin der Bademeister hier.
1: Was ist denn so, was kann man denn hier so besonders gut machen? Was ist denn hier cool?
3: Also auf jeden Fall der Aquapark. Der See macht immer Spaß. Drehboote machen viel Spaß.
2: Machen wir einen kleinen Wassertest?
1: Warte, wir müssen eigentlich erst einen Sandtest machen, barfuß.
2: Ja.
1: Warte.
2: Ha, aber der ist heiß.
1: Heiß, aber ganz weich. Oh, wenn ihr das jetzt fühlen könntet. Der Sand, der so durch eure Zehen durchgeht. Und wie findet ihr es hier?
4: Ist jetzt ganz gut. Schön um die Ecke, ne? Der Platz ist toll.
1: Und was geht heute noch bei euch so?
5: Wir grillen gleich.
1: Geil.
5: Am
1: ja, dann.
2: Vorbeikommen.
1: Boah, ich könnte jetzt auch einfach im Wasser chillen die ganze Zeit.
2: Ja, Laura, wir sind da aber nicht zum Chillen hier.
1: Die haben gesagt, wir sollen auch Spaß haben.
0: Ja, Kim und Laura haben natürlich auch noch den Aquapark ausgecheckt. Hören wir gleich nochmal. Jetzt erstmal frische Musik von Tom Gregory. How It Was Before.
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0: Das Bochum-Wetter. Das kühlgraue Sommerwetter hält sich noch ein bisschen. In der Nacht bleibt es auch meistens bewölkt und vereinzelt kommen noch Schauer runter. Das hält sich auch morgen früh noch so. Im Laufe des Tages reißen die Wolken dann morgen aber auf und die Sonne kommt durch. Bei den Temperaturen gibt es auch keine Ausreißer. In der Nacht, wie gewohnt, Tiefstwerte zwischen 13 und 8 Grad. Am Tag morgen maximal 24.
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0: 10:30 und die Straßen sind frei. Kommt gut durch, gute Fahrt.
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0: Ach ja, Reporter müsste man sein, dann kann man so viele schöne Sachen machen. Ich bin so ein bisschen neidisch auf die Kolleginnen Kim und Laura. Die testen ja gerade die schönsten Campingplätze bei uns hier im Land, fahren mit ihrem Wohnmobil durch die Gegend und unter anderem haben sie auch einen Wasserpark getestet. Richtig geil. Hört ihr gleich.

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0: Ist das herrlich? Die Ferien laufen und die lieben Kolleginnen Laura Potting und Kim Klages sind mit ihrem Wohnmobil Bertha unterwegs. Die testen nämlich für euch die besten Campingplätze in NRW. Und am Wisseler See haben Laura und Kim gleich mal den Platz getestet und unter anderem auch den Aquapark.
1: Kim, die haben gesagt, du musst auch eine Schwimmweste tragen, ne?
2: Ja, ist kein Ding.
3: So, Ladies and Gentlemen, wir ziehen jetzt die Schutzwesten an.
1: Kim, du siehst einfach nur heiß aus. Kim hat jetzt einen Badeanzug an und darüber ihre Schwimmweste. Geht los. Kim, hast du Bock?
2: Ja,
1: ich hab Bock. Hast du Angst?
2: Ja. Ich hab Angst, dass die Kinder mich reinschubsen oder dass ich dann von allen gejagt werde.
1: Ich hab so voll Lust, das mir anzugucken. Kim ist schon im Wasser.

0: Wasser.
1: Laura, ich bin das gespannt.
0: Ich höre nur Mi. Kim ist oben. Los geht's, Kim. Und jetzt will ich einen Handstand sehen.
2: Auch mit deinen Kiddies hier.
3: Mit meinem Sohnemännchen, der ist der da.
2: Ah, der ist fast hinter meiner Kollegin, ja. Kim. Die ist gerade, die schafft gerade die Brücke.
0: Ich glaube, Kim ist gerade ins Wasser gefallen.
2: Und jetzt muss Kim einen riesengroßen Turm hoch.
0: Sie ist oben, sie hat's geschafft. Und jetzt runterrutschen.
2: Kim ist fix und fertig mit den Nerven.
4: Laura geht jetzt einen anderen Weg als ich. Sie geht jetzt über so eine schwimmende Insel, wo man sich oben festhalten muss. Da probiert sie jetzt gerade rüberzukommen. Laura wurde gerade einfach von einem Mädchen reingeschubst ins Wasser. Da gerade so das nächste Hindernis geschafft und wurde einfach reingeschubst. Ja, das muss man auch erstmal schaffen.
5: Ach herrlich, es macht einfach Spaß, den beiden zuzuhören. Aber nach so einem schönen Tag müssen sie natürlich auch alles wieder zusammenpacken, denn nächster Stopp stand an. Und ja, wie der Abbau auf dem Campingplatz da gelaufen ist, das hören wir gleich nochmal.
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1: Ich bin Tine Klimach. Kanzleramtschef Thorsten Frey soll Nachfolger des zurückgetretenen Jens Spahn an der Spitze der Unionsbundestagsfraktion werden. Die Vorsitzenden der Union, Friedrich Merz und Markus Söder, schlugen ihn nun vor. Der Übergangsfraktionsvorsitzende Alexander Hoffmann begrüßte den Vorschlag nach einer Sitzung.
2: Thorsten Frey war erster parlamentarischer Geschäftsführer der CDU-CSU-Bundestagsfraktion in der letzten Legislaturperiode. Er kennt diese Fraktion, er kennt parlamentarisches Arbeiten und er hat einen hervorragenden Draht auch zum Koalitionspartner in die SPD rein. Ich begrüße diesen Vorschlag ausdrücklich.
1: Nächste Woche Mittwoch sollen die 208 Unionsabgeordneten in einer Sondersitzung über die Nachfolge entscheiden. Bundeswirtschaftsministerin Reiche schließt trotz gestiegener Spritpreise vorerst weitere staatliche Entlastungen aus. Die CDU-Politikerin verwies auf die angespannte Haushaltslage und sagte, die frühere Spritpreisbremse habe den Bund viele Milliarden gekostet. Weitere Maßnahmen seien derzeit weder geplant noch vorgesehen. In München wurde heute an die Toten des rassistischen Attentats am Olympia-Einkaufszentrum erinnert. Vor 10 Jahren hatte ein 18-Jähriger 8 Jugendliche und eine Frau erschossen. Menschen, die seinem rassistischen Feind

0: Stadtbild entsprachen. Weitere wurden verletzt. Bei der Gedenkfeier kamen vor allem die Angehörigen zu Wort und erhoben schwere Vorwürfe gegen die Politik.
1: Wir wurden alleine gelassen. Wir haben seit 10 Jahren dieselben Fragen und bekommen sie seit 10 Jahren nicht beantwortet. Mit Sätzen wie diesen haben die Angehörigen vor allem eins klar gemacht: ihre Wut. Bei der Trauerfeier ging es ihnen nicht nur ums Erinnern. Es ging ihnen vor allem darum zu verdeutlichen, dass es viel zu lange gedauert hat, bis von der Politik anerkannt wurde, dass das, was hier vor 10 Jahren passiert ist, ein rassistischer Anschlag war. Was sie 10 Jahre später immer noch fordern, ist Aufklärung und eine bessere Prävention vor rechtem Terror. Aus München, Pia Wegner.
0: 33 Filialen der Warenhauskette Galeria werden auf ihre Rentabilität geprüft und könnten geschlossen werden. Das Unternehmen nannte nun die betroffenen Standorte. Galeria will mit den Vermietern über Mietkonditionen und Flächenanpassungen verhandeln. Sollten keine tragfähigen Lösungen erarbeitet werden, sei die Fortführung der jeweiligen Filiale gefährdet. Viele Jobs stehen auf dem Spiel.
2: Das Bochum-Wetter. Die kühle Pause geht noch weiter. In der Nacht haben wir Tiefstwerte zwischen 13 und 8 Grad. Dazu auch weiterhin viele Wolken über uns. Vereinzelt gibt es auch noch Regen. Morgen starten wir dann auch noch grau, stellenweise verregnet in den Donnerstag. Später kriegen die Wolken aber immer mehr Lücken. Die Sonne kommt ein bisschen durch. Und die Werte steigen wieder auf maximal 19 bis 24 Grad.
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2: Kurz nach 11 und wir haben eine Warnmeldung von der A52. Vorsicht bitte, von Gelsenkirchen Richtung Mahl zwischen Gelsenkirchen-Bur-West und Scholven. Da hat es einen Unfall gegeben. Alle Fahrstreifen sind betroffen. Bitte bildet eine Gasse für die Rettungsfahrzeuge. Das heißt, linke Spur nach links, alles andere nach rechts. Danke. Es stockt auch gerade noch auf der A33 Bielefeld Richtung Brilon zwischen Kreuz Bielefeld und Schloss Holte-Stuckenbrock. Dichter Verkehr, 1 Minute plus. Auf der A42 Dortmund Richtung Kamp-Lindfort zwischen Oberhausen Zentrum und Buschhausen 1 Kilometer und die A45 Gießen Richtung Hagen zwischen Freudenberg und Kreuz Olpe Süd 3 Kilometer Stau, 7 Minuten plus.
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2: Mit Markus Steinacker. Ich hoffe, ihr habt eine schöne Nacht. Die Kolleginnen Laura und Kim, die sind wahrscheinlich jetzt schon am Schlummern, denn die hatten einen aufregenden Tag. Die testen ja für euch und für uns die schönsten Campingplätze NRWs. Und da stand heute viel auf dem Programm. Einmal den ganzen Tag Platz testen, dann alles zusammenpacken, auf zum nächsten Platz. Ja, wie das mit dem Abbauen funktioniert hat, das hören wir gleich nochmal. Angenehme Nacht allerseits.

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0: Wow. 186 Kilometer. So weit sind die Kolleginnen Laura Potting und Kim Klages heute mit ihrem Wohnmobil Bertha gefahren. Nämlich vom Wisslersee bei Kalkar zum nächsten Campingplatz in die Eifel am Freilinger See in Blankenheim. Bevor es losging, musste aber natürlich auch nochmal alles abgebaut werden.
1: So schön campen ja ist, ne? Und so geil auch so eine Tour durch NRW ist. Das Abbauen macht so semi-Spaß, muss man sagen.
2: Kommt das da rein, oder was?
3: Ja, dein Stuhl erst. So,
2: okay. Dann der Tisch.
3: Aua! Hast du Hilfe?
2: Das hier runter.
3: Nee, anders.
2: So.
3: Und dann wird der Tisch einfach zusammengeklappt.
2: Ja.
3: Gut, dass wir hinten im Wohnmobil eine Garage haben.
2: Ja, wir haben echt so einen riesengroßen Stauraum hinten. Das ist da unter dem Bett, wo Kim pennt. Und da können wir echt super viel reinpacken. Markise muss eingefahren werden. Leider hat es Oh nein, Entschuldigung! Entschuldigung, ich wollte gerade die Markise so schön ausschütteln und trocken machen. Kim stand leider da drunter.
3: Jetzt sieht unser Platz so leer aus, wo alles
2: sieht alles so traurig aus.
3: Ja.
2: Ne? Ja. Gleich müssen wir noch, das darf man auch nicht vergessen, weil sonst ist doof, den Strom abmachen. Weil wenn man mit dem Stromkabel dran losfährt, ist Armageddon.
3: Dachluken okay. Sind auf.
2: Genau, das ist auch super wichtig, die Dachluken zu machen. Ansonsten, was wir jetzt auch noch machen müssen, ist hier drinnen im Camper alles soweit fahrtsicher zu machen.
3: Ja.
2: Weil sonst sitzt du irgendwie und fährst gerade durch die Gegend und dann irgendwie zack, Messer im Gehirn, weil du irgendwas nicht gesichert hast.
0: Um Gottes Willen. Also der Abbau hat dann funktioniert und sie sind auch ohne Messer im Gehirn dann beim nächsten Stopp angekommen am Freilinger See. Wie die Nacht da war, das hören wir dann morgen früh. Radio

0: Das Bochum-Wetter. Da gibt's nicht viel Neues. Der Mittwoch geht meistens dicht bewölkt zu Ende. Einzelne Schauer ziehen auch noch durch, auch in der Nacht noch. Morgen früh ist es auch meistens noch grau und nass. Im Laufe des Tages wird's aber trockener. Die Wolken lassen auch immer öfter die Sonne durch. Dazu Höchstwerte 19 bis 24 Grad.
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0: Und es staut sich noch auf.

0: auf der A31 Oberhausen Richtung Gronau zwischen Dreieck Bottrop und Gladbeck 1 Kilometer, 3 Minuten plus. Auf der A52 Gelsenkirchen Richtung Marl zwischen Gelsenkirchen-Buer West und Scholben. Dichter Verkehr, 5 Minuten plus, da hat es einen Unfall gegeben. Bitte eine Rettungsgasse bilden, danke. Und dann haben wir noch dichten Verkehr auf der A516 Oberhausen-Eisenheim Richtung Oberhausen zwischen Sterkrade und Kreuz Oberhausen. Dichter Verkehr, 6 Minuten plus. Kommt gut durch.
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0: Mit Markus Steinacker und keine Sorge, sagt nicht nur ich, sagt auch Leonie hier, don't worry. Angenehme Nacht euch.

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0: Der Vorteil an einem Podcast ist ja, dass man auch Reaktionen aus seinem Publikum bekommen kann. Und diese Reaktionen kann man dann in der nächsten Folge aufgreifen, kann man darauf reagieren. Atze lässt sich bei sowas natürlich nicht lange bitten.
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3: Ja, nee, ist klar.
4: Übrigens, ich habe doch letzte Woche darüber gesprochen, was Kellner so an Sprüchen im Restaurant bringen und was in den Speisekarten steht. Da kamen ja echt viele Nachrichten auf das Thema. Dabei habe ich sogar noch vergessen, was beim Bezahlen so alles super originellen Sprüchen kommt. Du rufst zum Beispiel, hör mal, ich möchte zahlen. Irgendwann kommt dann der oder die Kellnerin und dann kommt so ganz schelmisch, ich habe gehört, sie wollen sich finanziell verändern. Tja, aber da haben wir gelacht, wa? Und als nächstes dann habe ich auch die Tage noch gehört, mit Karte oder auf die altmodische Art? Wo du denkst, was ist denn die altmodische Art? Einfach abhauen oder was? Oder auf Mahnbescheid? Ja. Oder wenn der Gast auch ein Witzbold ist, wie möchten Sie zahlen? Am liebsten gar nicht. Sollte der Kellner dir dann verständlicherweise mit einem Kopfstoß die Nase brechen, gilt das übrigens als Notwehr und wird zusätzlich berechnet. Also Freunde, seid einfach nett zum Service und hebt euch die dummen Sprüche für den Muttertag auf.
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1: Ich bin Tine Klimach. Die US-Regierung will Saudi-Arabien beim Aufbau eines zivilen Atomprogramms helfen. Dazu wurde ein entsprechendes Abkommen in Washington unterzeichnet, wie das US-Energieministerium mitteilte. Den genauen Inhalt des Abkommens veröffentlichte das Ministerium nicht. Die USA wollen aber wirtschaftlich profitieren. Sie wollen Nukleartechnologie exportieren. Das soll US-Jobs schaffen. Viel Zeit haben CDU und CSU nicht verstreichen lassen. Nur wenige Tage nach dem Rücktritt von Jens Spahn ist klar, wer den mächtigen Posten des Unionsfraktionschefs im Bundestag übernehmen soll. Der bisherige Kanzleramtschef Thorsten Frey soll Nachfolger werden.
2: Auf den Vorschlag haben sich die Chefs von CDU und CSU Merz und Söder nach Information aus Unionskreisen verständigt. Frey wurde schon seit mehreren Tagen als Topfavorit auf den Posten gehandelt. Offiziell gewählt werden soll der Nachfolger am kommenden Mittwoch bei einer Fraktionssondersitzung. Unklar ist noch, ob es nach Freys Wechsel auch weitere Änderungen im Bundeskabinett geben wird. David Riemer, Nachrichtenredaktion.
1: Im Kampf gegen sexuellen Kindesmissbrauch dürfen Messenger-Dienste in der EU bald wieder in privaten Chats nach Hinweisen suchen. In der Debatte um die sogenannte Chat-Kontrolle einigten sich die Mitgliedsländer darauf, Datenschutzregeln befristet zu lockern.
3: Die Übergangsregelung zur Chatkontrolle soll nun erstmal bis April 2028 gelten. Sie ist aber gegenüber der bisherigen Lage etwas geändert. Ein automatisiertes Scannen von Nachrichten bei Outlook, Gmail oder Instagram beispielsweise soll noch vor dem Aussenden nicht mehr möglich sein. Aber die Netzwerke dürfen auch weiterhin beispielsweise nach jugendpornografischen Inhalten suchen. Diese Chatkontrolle war vom EU-Parlament eigentlich abgelehnt worden, kam dann aber auf verschlungenen und sehr umstrittenen Wegen doch wieder ins Parlament zurück. Aus Brüssel, Dieter Ebeling.
1: An der französischen Atlantikküste bei Bordeaux sind tausende Touristen wegen

0: eines Waldbrandes vorsorglich evakuiert worden. Wie die Behörden in Bordeaux am Abend mitteilten, habe der in der Ortschaft Somos ausgebrochene Brand sich bereits auf eine Fläche von 800 Hektar ausgedehnt. Bislang sei niemand verletzt worden. Rund 700 Bewohner mussten den Ort Lupoche verlassen. Der dortige Campingplatz mit rund 3500 Urlaubern wurde geräumt. Auch ein Strand wurde evakuiert.
1: Das Bochum-Wetter.
2: Eine relativ wolkige Nacht liegt vor uns und hier und da kommt vielleicht auch mal ein bisschen Regen runter. Temperaturen so zwischen 8 und 13 Grad, also letztendlich so eine Nacht wie gestern Nacht. Nachher starten wir dann erst bewölkt, dann kommt allerdings die Sonne raus und wir bekommen Temperaturen bis 24 Grad. Am Freitag bekommen wir dann einen Sonne-Wolken-Mix bei bis zu 26 Grad.
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3: A57 Krefeld-Köln zwischen Dormagen und Köln-Worringen. 1 Kilometer Stau. Wir wünschen allen unterwegs gute Fahrt.
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2: Hallo, schöne Nacht mit uns. Und jeder hat ja so seinen Disney-Film aus der Kindheit, oder? Welcher war es bei euch? Ich bin Kind der 90er, natürlich war es bei mir König der Löwen. Und daraus hören wir gleich Elton John mit Can You Feel the Love Tonight? Wenn euch das nicht gut durch die Nacht bringt, weiß ich auch nicht. Jetzt erstmal Alex Warren und Fever Dream.

0: Tag zusammen. Wir sind in den Sommerferien. Und Sommerferien heißt auch Urlaub. Und deswegen machen wir Urlaub hier bei uns in NRW. Wir haben die Kolleginnen Laura Potting und Kim Clarkes losgeschickt mit dem Wohnmobil. Sie testen die besten Campingplätze hier bei uns in NRW. Am Wisslersee haben Laura und Kim gleich mal den Platz getestet. Unter anderem gibt es nämlich dort auch einen Aquapark.
1: Kim, die haben gesagt, du musst auch eine Schwimmweste tragen, ne?
2: Ja, ist kein Ding.
3: So, Ladies and Gentlemen, wir ziehen jetzt die Schutzwesten an.
1: Kim, du siehst einfach nur heiß aus. Kim hat jetzt einen Badeanzug an und darüber ihre Schwimmweste. Geht los. Kim, hast du Bock?
2: Ja, ich
1: hab Bock. Hast du Angst?
2: Bock. Ja. Ich hab Angst, dass die Kinder mich reinschubsen. Oder dass ich dann von allen gejagt werde.
1: Ich hab so voll Lust, das mir anzugucken. Kim ist schon im Wasser.
2: Laura, ich bin nass gespannt.
1: Ich höre nur mi. Kim ist oben. Los geht's, Kim. Und jetzt will ich einen Handstand sehen. Auch mit deinen Kiddies hier.
4: Mit meinem Sohnemännchen, der ist der da.
1: Ah, der ist fast hinter meiner Kollegin, ja. Kim. Die ist gerade, die schafft gerade die Brücke. Ich glaube, Kim ist gerade ins Wasser gefallen. Und jetzt muss Kim einen riesengroßen Turm hoch. Sie ist oben, sie hat's geschafft. Und jetzt runterrutschen. Kim ist fix und fertig mit den Nerven.
2: Laura geht jetzt einen anderen Weg als ich. Sie geht jetzt über so eine schwimmende Insel, wo man sich oben festhalten muss. Da probiert sie jetzt gerade rüber zu kommen. Laura wurde gerade einfach von einem Mädchen reingeschubst ins Wasser. Da gerade so das nächste Hindernis geschafft und wurde einfach reingeschubst. Ja, das muss man auch erstmal schaffen.
0: Ja, warum wundert mich das nicht, dass Kinder Laura ins Wasser schubsen wollen, ja?
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0: Das Bochum-Wetter.
1: Es ist eine relativ wolkige Nacht und hier und da gibt es ein bisschen Regen, teilweise sogar Sprühregen. Temperaturen in dieser Nacht 8 bis 13 Grad. Nachher wird es dann erstmal bewölkt in den Morgen gehen und dann kommen immer häufiger die Sonnenstrahlen raus und dann wird es auch richtig schön noch mit bis zu 26 Grad. Am Freitag gibt es dann so einen Mix aus Sonne und Wolken bei 25 Grad.
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2: Hier die aktuelle Verkehrslage, A40 Essen-Dortmund zwischen Dortmund-Barob und Dortmund-Hombruch, 1 Kilometer Stau. Weiterhin auf der A57 Krefeld-Köln zwischen Dormagen und Köln-Worringen, 1 Kilometer stockender Verkehr. Und zusätzlich auf der A516 Oberhausen-Eisenheim-Oberhausen zwischen Oberhausen-Stergrade und Kreuz-Oberhausen, dichter Verkehr, 6 Minuten längere Fahrzeit. Wir wünschen allen unterwegs gute Fahrt.
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Nein, ihr seid nicht alleine in dieser Nacht. Wir sind doch bei euch und wir haben Musik für euch. Das ist ein richtig cooler Song, um durch die Nacht zu kommen, wie ich finde. Paul Kalkbrenner, Sky and Sand, jetzt bei uns. Wenn das nicht nach einem coolen Sommerabend klingt, nach einer Sommernacht, weiß ich auch nicht.

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0: Taylor Swift. Seit, ich glaube, 18 Tagen oder so verheiratet, noch nicht getrennt. Alles gut also bei ihr. Opalite hier bei uns. Unsere Comedy-Stars rüsten sich für den Herbst. Besonders einer, der bei jeder einzelnen Tour dabei war, Atze Schröder. Er wird in Hamm dabei sein bei der Comedy-Camp-Tour. Und aus seinem neuen Programm wird er spielen. Das Programm heißt Love Machine. Für euch heißt es also lachen, bis der Arzt kommt, wenn denn einer kommt.
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3: Irgendwann ging die Tür auf und dann kam er rein, der Halbgott in Weiß. Ne? Dr. Alban oder wie er hieß. Ey, scheißegal. Auf jeden Fall. Er spricht ja gar nicht mit dir. Was hat er denn? Ich? Ja, er. Was hat er? Ich habe so ein Ziehen im Magen. Ja, hat er dann öfter. Ja, dann hat er das jetzt wieder. Ne? Tut das weh, wenn ich da drauf drücke? Ja, dann drückst du da nicht drauf. Aber er hört ja auch gar nicht richtig zu. Trinken Sie viel Kaffee? Ich sage, nee, gar nicht. Ja, einfach mal 14 Tage weglassen. Ein Kollege von Ihnen hat mir empfohlen, ich soll mehr Kuchen essen. Welcher Kollege? Dr. Oetker.
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1: Ich bin Tine Klimach. Die Regierung von US-Präsident Trump will Saudi-Arabien beim Aufbau eines zivilen Atomprogramms helfen. Die Energieminister beider Länder unterzeichneten in Washington ein entsprechendes Abkommen, wie das US-Energieministerium mitteilte.
2: Das Abkommen beinhaltet nach den Worten des US-Energieministers keine Herstellung oder Verbreitung von Atomwaffen. Es soll ein rein ziviles Nuklearprogramm sein, das den USA vor allem wirtschaftliche Vorteile bringt. Sie wollen Nukleartechnologie exportieren, das wiederum soll Jobs in den USA schaffen. Und Saudi-Arabien profitiert, indem es den Energiebedarf seines Landes decken kann. Aber im laufenden Krieg mit dem Iran und der Instabilität im Nahen Osten ist das Abkommen umstritten. Aus den USA Tina Eck.
1: Die sogenannte Frühstartrente rückt näher. Bundesfinanzminister Lars Klingbeil gab den entsprechenden Gesetzentwurf in die Ressortabstimmung innerhalb der Bundesregierung. Im Kern sollen alle Kinder ab 6 Jahren regelmäßig Geld vom Staat bekommen. Für die Altersvorsorge.
3: Schon als Kind für die Rente vorsorgen, ganz egal wie viel Geld die Eltern haben, und sich schon als Jugendlicher mit Finanzplänen beschäftigen. Das sind die Ziele der Regierung. Der Bund will künftig für jedes Kind vom 6. bis zum 18. Lebensjahr 10 Euro im Monat zahlen in ein Altersvorsorgedepot. Ausgezahlt werden soll das Kapital mit Mitte 60. Die Erträge bleiben bis zur Auszahlung steuerfrei. Losgehen soll's mit den Kindern, die 2020 geboren wurden. Dann soll jährlich der Jahrgang der dann 6-Jährigen dazukommen. Thomas Bremser, Redaktion.
1: Auf der Suche nach Beweisen für fragwürdige Aktiengeschäfte aus früheren Postbankzeiten haben Ermittler die Zentrale der Deutschen Bank in Frankfurt durchsucht. Nach Angaben der Deutschen Bank geht es um Geschäfte der früheren Postbank aus den Jahren 2008 bis 2010. Dabei besteht der Verdacht der Steuerhinterziehung bei sogenannten Cum-Cum-Geschäften. Dabei generierten Banken Steuervorteile für ausländische Inhaber deutscher Aktien. Es entstand ein Schaden in Milliardenhöhe. Zum Sport. Der Deutsche Fußballbund steht vor dem Start in die Zukunft mit dem neuen Bundestrainer Jürgen Klopp. Nach dpa-Informationen soll es am Vormittag zu einer weiteren gemeinsamen Sitzung von Aufsichtsrat und Gesellschafterversammlung des DFB kommen. Der DFB selbst dementierte das allerdings. Es gebe noch weitere Details zu klären.
0: Das Bochum-Wetter.
4: Wolkig ist es in der Nacht und wolkig starten wir dann nachher auch in den Morgen. Und dann gibt es vielleicht hier und da noch ein paar Regenschauer, die aber dann eher seltener. Die sind so in der Nacht eher dann durchgezogen. Temperaturen in der Nacht übrigens 8 bis 13 Grad. Nachher im Tagesverlauf dann so bis 24 Grad. Und am Nachmittag kommt dann auch die Sonne etwas häufiger raus. Am Freitag bekommen wir dann so einen Mix aus Sonne und Wolken bei bis zu 25 Grad.
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5: A40 Essen-Dortmund zwischen Dortmund-Barob und Dortmund-Hombruch 1 Kilometer Stau und A57 Krefeld-Köln zwischen Dormagen und Köln-Worringen 1 Kilometer stockender Verkehr. Wir wünschen allen unterwegs gute Fahrt.
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4: Michael Schulte, es ist zwar noch zu früh um kurz nach 1, weil er ja den Wecker auf 5 a.m., also 5 Uhr morgens gestellt hat. Er könnte ja eigentlich noch 4 Stündchen oder so schlafen, aber komm, ich wecke ihn mal. Hier ist Michael Schulte mit 5 a.m.

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1: Aber was ist denn bitte schön der Sommerhit des Jahres 2026? Ich weiß es noch nicht. Ich habe Vermutungen, aber offiziell wurde er noch nicht vorgestellt. Das macht immer das Marktforschungsunternehmen GfK. Die sind auch für die deutschen Musikcharts zuständig. Wenn die sagen, das ist ein Sommerhit, dann muss es stimmen, ja? Aber bisher wissen wir es noch nicht. Kollege Jonas Mikolajczak aus der Musikredaktion ist bei mir. Was könnte denn dieses Jahr der Sommerhit werden, Jonas?
2: Ja, es war ja jetzt natürlich auch die WM und die Leute verbinden immer Sommer mit WM und auch den Songs dazu. Deswegen hat Dai Dai von Shakira und Burna Boy, glaube ich, richtig gute Chancen.
1: Ja, läuft auch bei uns zu Hause rauf und runter. Der Kurze liebt den Song. Das heißt, ich höre ihn öfter. Also bei uns ist es schon der Sommerhit. Haben andere Songs überhaupt eine Chance gegen diesen Überhit zur WM?
2: Ja, doch schon. Also man darf auch nicht vergessen, oft kamen die Sommerhits auch erst im August oder so raus. Also man muss jetzt einfach mal den Sommer und die Ferien abwarten. Wer jetzt auch schon oben mitspielt, das ist DJ Huguel aus Frankreich. Der macht so klassische Elektro-Sommerdinger. Besonders Moving to the Sun ist da mit im Sommerhit drin. Der ist seit Wochen bei Shazam auf Platz 1. Aber wenn ich ganz ehrlich bin, für mich steht der Sommerhit schon fest.
1: Jetzt bin ich gespannt.
2: Ja, wenn wir rein nach Viralität gehen, dann muss es gut genug von Kitschkrieg, Blumengarten und Shirin David werden.
1: Oh Gott, man hört genug. Du bist gut
2: genug. Ich denke ja, dass den auch ganz viele anstrengend finden. Aber der geht so durch die Decke. Den kennt mittlerweile die ganze Welt. Also ich weiß nicht, wann ein deutscher Song das letzte Mal so international gegangen ist. Und er ist nun mal ein Ohrwurm.
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0: Das Bochum-Wetter.
1: Eine relativ wolkige Nacht liegt vor uns und hier und da kommt vielleicht auch mal ein bisschen Regen runter. Temperaturen so zwischen 8 und 13 Grad, also letztendlich so eine Nacht wie gestern Nacht. Nachher starten wir dann erst bewölkt, dann kommt allerdings die Sonne raus und wir bekommen Temperaturen bis 24 Grad. Am Freitag bekommen wir dann einen Sonne-Wolken-Mix bei bis zu 26 Grad.
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1: So, wir haben ja unsere Playlist so ein bisschen auf Sommerfeeling umgestellt. Dieser Song darf deswegen auch nicht fehlen.

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0: Und jetzt machen wir unseren Töchtern die Haare. Oh Gott. Ich? Einen Zopf machen? Oder flechten? Ja, das ist wirklich ein großes Problem für viele Papas, die Töchter haben. Wenn die Kleinen ankommen und sagen, mach mal hier, flechte mal was. Aber bitte so wie Mama. So. Und bei uns sieht es immer scheiße aus. Ich muss es einfach mal sagen, so wie es ist. So. Und das möchte Friseurin Anita Erdmann ändern. Sie hat sich das Projekt Dads Do Hair überlegt. Und sie lockt Väter mit Bier.
1: Also ich biete Workshops an für Papas und ich bringe ihnen bei, wie sie ihren Töchtern die Haare machen können. Und zwar findet das alles in einer sehr entspannten Atmosphäre statt. In einem Gasthaus oder einer Bar einfach, wo man quasi wie am Stammtisch zusammensitzen kann und dann mit Freunden einfach einen coolen Abend verbringen kann.
0: Ja, und dann sitzen die Papas da am Stammtisch, Puppenkopf vor sich, Bier in der Hand, da wird losgeflochten, aber ganz schön wild losgeflochten. Sie hat die Idee übrigens aus England mitgebracht. Da gibt es seit längerem unter dem Namen solche Kurse Ponytails and Pins.
1: Ich habe selber ein Reel gesehen auf Insta und das hat mir einfach keine Ruhe gelassen. Ne? Und weil ich dachte, irgendwie ist es so ein schönes Thema, weil einfach alle abgeholt werden. Also die Mamas werden entlastet oder auch die Partner. Und die Töchter profitieren natürlich am meisten, weil sie danach eine schöne Frisur haben und die Zeit auch mit dem Papa genießen.
0: Ja, und die Väter nehmen das Angebot wirklich dankend an. Manche haben schon so ein bisschen Ahnung. Andere haben noch nie im Leben irgendetwas geflochten. Eins haben sie aber alle gemeinsam, sie sind total begeistert von dem Kurs.
1: Also es ist wirklich bombastisch, die Rückmeldungen sind so nett. Also ich bekomme Feedback direkt nach dem Kurs natürlich von den Papas. Dann werden mir am nächsten Tag Fotos geschickt von den Frisuren, die sie direkt umgesetzt haben. Und was mich total freut immer, wirklich, das finde ich, da bin ich immer ganz stolz, dass sie tatsächlich auch fortgeschrittenen Kurse besuchen wollen und so. Also es ist wirklich irre, ich finde es total schön.
0: Ja, wir Männer, wir entwickeln da so einen gewissen Ehrgeiz auch. Wenn wir was machen, dann machen wir das richtig. So ist das, ja. Bisher bietet Anita das Programm leider nur in München, Frankfurt, Heidelberg und Berlin an. Aber sie wäre bereit zu expandieren, wenn ihr wollt.
1: Also ich komme überall hin, wo ich hinkommen soll.
0: Ja, NRW wäre cool, ja. Also wenn ihr Lust habt, Dads Do Hair, wenn ihr das mal nach NRW holen wollt, dann meldet euch einfach bei Anita Erdmann. Die bringt den Vätern das Zöpfeflechten bei.
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1: Ich bin Tine Klimach. Mitten im Krieg mit dem Iran, der sich auch um dessen Atomprogramm dreht, verkünden die USA eine neue Einigung mit Saudi-Arabien. Die US-Regierung will Saudi-Arabien beim Aufbau eines zivilen Atomprogramms helfen. Beide Länder unterzeichneten in Washington ein entsprechendes Abkommen. US-Energieminister Wright betonte, dass das Abkommen höchste Standards erfülle und auch beinhalte, dass keine Atomwaffen verbreitet werden. Die Vereinbarung wird dem US-Parlament zur Prüfung vorgelegt. Dort könnte es Widerstand geben. Im Kampf gegen sexuellen Kindesmissbrauch dürfen Messenger-Dienste in der EU bald wieder in privaten Chats nach Hinweisen suchen. In der Debatte um die sogenannte Chat-Kontrolle einigten sich die Mitgliedsländer darauf, Datenschutzregeln befristet zu lockern.
2: Es geht um Bilder oder Videos von Kindesmissbrauch. Danach dürfen Anbieter von Diensten wie Outlook, Gmail oder Instagram wieder mit Hilfe von Software suchen. Aber verschlüsselte Chats wie bei WhatsApp oder Signal dürfen nicht durchsucht werden. Und die EU-Ausnahmeregelung verbietet auch Techniken, die Nachrichten prüfen, bevor sie verschlüsselt und versendet sind. Eigentlich war die Übergangsregelung im Frühjahr ausgelaufen, aber jetzt einigten sich Mitgliedstaaten und das EU-Parlament doch noch. Die Ausnahme gilt nun bis April 2028. Aus Brüssel, Michael Brandt.
1: Trotz gestiegener Spritpreise schließt Bundeswirtschaftsministerin Katharina Reiche weitere staatliche Entlastungen vorerst aus. Die Haushaltslage lasse das nicht zu, sagte sie bei RTL NTV.
3: Eine neue Spritpreisbremse oder ein Preisdeckel würden den Staat erneut Milliarden kosten, so die Ministerin zur Begründung. Die bestehende 12-Uhr-Regel und das verschärfte Kartellrecht sorgen laut Reiche bereits für mehr Transparenz für die Kunden. Weitere Maßnahmen sind deshalb im Moment nicht geplant. Auch die Versorgung mit Kraftstoffen ist gesichert. Erst wenn die Preise deutlich weiter steigen, könnte man über neue Maßnahmen sprechen, sagte Ministerin Reiche. David Riemer, Nachrichtenredaktion.
1: 33 Filialen der Warenhauskette Galeria werden auf ihre Rentabilität geprüft und könnten geschlossen werden. Das Unternehmen nannte nun die betroffenen Standorte. Galeria will mit den Vermietern über Mietkonditionen und Flächenanpassungen verhandeln. Sollten keine tragfähigen Lösungen erarbeitet werden, sei die Fortführung der jeweiligen Filiale gefährdet. Viele Jobs stehen auf dem Spiel.
0: Das Bochum-Wetter.
4: Es ist eine relativ wolkige Nacht und hier und da gibt es ein bisschen Regen, teilweise sogar Sprühregen. Temperaturen in dieser Nacht 8 bis 13 Grad. Nachher wird es dann erstmal bewölkt in den Morgen gehen und dann kommen immer häufiger die Sonnenstrahlen raus und dann wird es auch richtig schön noch mit bis zu 26 Grad. Am Freitag gibt es dann so einen Mix aus Sonne und Wolken bei 25 Grad.
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5: Hier die aktuelle Verkehrslage. A40 Essen-Dortmund zwischen Dortmund-Barob und Dortmund-Homburg.